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1: Ich bin Tine Klimach. Die Berliner Polizei hat den Tatverdächtigen des Anschlags nähe des CSDs in Berlin am frühen Abend erschossen. Der Verdächtige sei mit einer Stichwaffe auf die Einsatzkräfte zugegangen, sagte Polizeisprecher Florian Naht.
2: Der Tatverdächtige soll nach den ersten Erkenntnissen und den Schilderungen hier auf die Kräfte zugegangen sein. Er soll dabei eine Stichwaffe in der Hand gehalten haben. Es ist hier zum polizeilichen Schusswaffengebrauch gekommen. Im Zuge dieses polizeilichen Schusswaffengebrauchs ist der Tatverdächtige so schwer verletzt worden, dass er trotz sofort eingeleiteter Wiederbelebungsmaßnahmen durch die Polizei und durch die hinzualarmierte Berliner Feuerwehr hier vor Ort verstorben ist.
1: Nach dem Tod des Tatverdächtigen des mutmaßlich islamistischen Terroranschlags geht Bundesinnenminister Dobrindt aktuell von keiner weiteren Gefahr aus. Das sagte er in der ARD. Es gebe weitere Maßnahmen, aber man gehe jetzt aktuell von keiner weiteren Gefährdung aus. Nach der tagelangen Hängepartie um den Posten des Bundesverkehrsministers ist jetzt eine Lösung gefunden. Der bisherige parlamentarische Geschäftsführer in der Bundestagsfraktion, Steffen Bilger, wird Patrick Schnieder ablösen. Bundeskanzler Friedrich Merz werde den 47-jährigen Baden-Württemberger für den Posten vorschlagen, teilt ein Regierungssprecher mit. Die Entlassung Schnieders und die Ernennung Bilgers wird voraussichtlich am Mittwoch erfolgen. Papst Leo hat die Jugend weltweit zu einem zurückhaltenden Umgang mit sozialen Netzwerken und künstlicher Intelligenz ermahnt. Dazu rief das Oberhaupt von 1,4 Milliarden Katholiken in einer Videobotschaft auf.
3: Insta, TikTok oder auch KI, sie alle können uns in eine Scheinwelt katapultieren, warnt Leo hier. Und das bedeutet, sagt er, dass was wirklich zähle, werde unwichtig, Täuschung dagegen zur Realität. Erst kürzlich hat er ja auch schärfere Richtlinien für KI gefordert. Und auch in Deutschland wird ja gerade intensiv über die Risiken von sozialen Medien diskutiert. Auch über mögliche Altersgrenzen. Aus Rom, Claudia Wächter.
1: Tausende Menschen sind auf Mallorca gegen den Massentourismus auf die Straße gezogen. Die Demonstranten versammelten sich am Abend zunächst im Zentrum von Palma, der Hauptstadt der Insel. Von dort zog der Demonstrationszug durch die Innenstadt. Eine Initiative hatte unter dem Motto Mallorca am Limit bereits das dritte Jahr in Folge zum Protest aufgerufen. Die Polizei schätzte die Zahl der Demonstranten auf 25.000. Die Protester beklagen Wohnungsnot, Staus, Schmutz und Lärm durch Massentourismus auf der Insel.
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1: Ich bin Tine Klimach. Der Tatverdächtige des mutmaßlich islamistischen Anschlags nahe dem CSD in Berlin ist bei einem Polizeieinsatz getötet worden. Das bestätigte am Abend die Senatsinnenverwaltung. Bei dem Angriff mit einem Auto und einer Stichwaffe wurden eine Frau getötet und 29 Menschen verletzt.
2: Offenbar war der Verdächtige in eine Kleingartenkolonie geflohen, etwa 40 Autominuten vom Tatort entfernt. Dort konnte die Polizei ihn aufspüren und Abdul B. soll dann versucht haben, die Einsatzkräfte anzugreifen mit einer Stichwaffe. Daraufhin schossen die Polizisten, Abdul B. wurde tödlich verletzt. Der 21-jährige Deutsche soll der islamistischen Szene angehört haben. Ob er tatsächlich am Steuer des Anschlagswagens saß, werden die weiteren Ermittlungen zeigen. Aus Berlin, Lea Matschulat.
1: Der CDU-Politiker Steffen Bilger soll neuer Bundesverkehrsminister werden. Bundeskanzler Friedrich Merz will den bisherigen parlamentarischen Geschäftsführer der Unionsfraktion als Nachfolger von Patrick Schnieder vorschlagen. Schnieder hatte zuvor angekündigt, selbst um seine Entlassung zu bitten.
3: Damit ist die Hängepartie um das Verkehrsministerium wohl erst einmal vorbei. Schnieder erklärte, er wolle mit seinem Schritt die Konsequenzen aus den vergangenen Tagen ziehen und einen aus seiner Sicht unwürdigen Zustand beenden. Merz bedauerte nach Angaben seines Sprechers, dass der Wechsel wegen unvorhergesehener Umstände nicht wie geplant kommuniziert worden sei. Bilger gilt in der Union als ausgewiesener Verkehrsexperte. Er saß jahrelang im Verkehrsausschuss und war bereits Staatssekretär im Ministerium. Aus Berlin, Thomas Bleskin.
1: Stromkunden müssen im kommenden Jahr mit einer geringeren Entlastung bei den Netzentgelten rechnen. Sie sind ein wesentlicher Bestandteil des Strompreises. Nach dem Regierungsentwurf zum Wirtschaftsplan des Klima- und Transformationsfonds ist im kommenden Jahr ein Zuschuss von rund 5,5 Milliarden geplant. Das wäre eine Kürzung um fast 15%. Die Netzentgelte machen etwa ein Viertel des Strompreises aus. Der Slowene Tadej Pogačar hat die Tour de France gewonnen. Mit seinem 5. Gesamtsieg bei der Frankreich-Rundfahrt hat Pogačar Radgeschichte geschrieben. Nun gehört er zu dem exquisiten Kreis der Fünffachsieger. Die Schlussetappe hatte über den Pariser Montmartre bis an den Champs-Élysées geführt und war wegen der Waldbrände verkürzt worden.

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1: Ich bin Tine Klimach. Die Berliner Polizei hat den Tatverdächtigen des Anschlags nahe des CSDs in Berlin am frühen Abend erschossen. Der Verdächtige sei mit einer Stichwaffe auf die Einsatzkräfte zugegangen, sagte Polizeisprecher Jörn Iffländer.
2: Der Tatverdächtige des Anschlags im großen Tiergarten ist hier von Spezialeinsatzkräften in einer Laubenkolonie in Berlin-Spandau lokalisiert worden und ist im Rahmen des Zugriffs auf unsere Einsatzkräfte mit einer Stichwaffe zugegangen, ist von unserem Spezialeinsatzkommando mit einer Schusswaffe gestoppt worden und ist in der Folge verstorben.
1: Der Tatverdächtige soll am Samstagabend am Rande des CSDs in Berlin mit einem Van in eine Menschenmenge gefahren sein. Eine Frau wurde getötet, 29 weitere Menschen wurden verletzt. Die Ermittler gehen von einem islamistischen Terroranschlag aus. Nach den von Bundeskanzler Friedrich Merz bekannt gegebenen Personalwechseln in Kabinett, Kanzleramt und Bundestagsfraktion ist nun die Partei an der Reihe. In einer Pressekonferenz will der CDU-Chef heute Mittag bekannt geben, wer den künftigen Gesundheitsminister Carsten Lindemann als CDU-Generalsekretär ablösen soll. Dafür gilt seit einigen Tagen die bisherige Schatzmeisterin Franziska Hoppermann als gesetzt. In dieser Woche werden sich vermutlich viele ins Arbeitszimmer zurückziehen, ihre Unterlagen nach alten Quittungen durchforsten und vielleicht auch fluchen, denn am Freitag müssen die meisten ihre Steuererklärung für das vergangene Jahr abgeben. Ausgenommen sind Menschen, die einen Steuerberater haben.
3: Wer jetzt noch mehr Zeit braucht, weil etwa Unterlagen fehlen, sollte dem Finanzamt das mitteilen, formlos per Mail oder Brief. Ein Antrag, die Frist zu verlängern, wird meist akzeptiert, vor allem wenn dafür gute Gründe vorliegen. Die Steuererklärung kann auch unvollständig abgegeben werden, das sollte aber entsprechend vermerkt sein und die fehlenden Unterlagen sollten zügig nachgereicht werden. Die Steuererklärung viel zu spät abgeben kann teuer werden. Mindestens 25 Euro pro Monat werden fällig. Außerdem schätzen die Ämter dann oft die Steuergrundlage, oft zum Nachteil der Steuerzahler. Thomas Bremser, Nachrichtenredaktion.
1: Die schweren Waldbrände im Südwesten Frankreichs und in Spanien halten die Einsatzkräfte weiter in Atem. Im Großraum Bordeaux rückten die Flammen bis auf etwa 15 Kilometer an die Stadt heran. Rund 220.000 Menschen wurden in der Region in Sicherheit gebracht. In Spanien waren nach Behördenangaben rund 120.000 Menschen von Evakuierungen und Ausgangsbeschränkungen betroffen. Dort meldeten die Einsatzkräfte aber zuletzt erste Fortschritte bei den Löscharbeiten.

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0: nach einem für viele von uns auch in dieser Region natürlich sehr, sehr auffühlenden Wochenende durch den furchtbaren Anschlag auf den Berliner CSD starten wir sehr, sehr gerne mit Ihnen in die neue Woche. Schönen Montag, hier sind die Radio Potsdam Wachermacher und wir bringen Sie rein in der nächsten halben Stunde, unter anderem mit Moskena, zusammen mit Purple Disco Machine und Rhythm Unknown und ein Klassiker aus den 80ern von Glenn Frey. So was Richtiges zum Wachwerden haben wir auch für Sie dabei. The heat is on. Glenn Frey. Das alles gleich bei uns. Jetzt ist es 6 Uhr. Schönen guten Morgen.
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2: Ich bin Amelie Totzke und das ist das Top-Thema der Stunde. Nach dem tödlichen Angriff auf den Christopher Street Day in Berlin zeigt Potsdam Solidarität. Oberbürgermeisterin Nuscha Aubel und die Gleichstellungsbeauftragte Claudia Sprengel rufen heute um 17.30 Uhr zu einer Gedenkveranstaltung auf dem Alten Markt auf. 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Und jetzt mehr Nachrichten aus Deutschland und der Welt.
3: Ich bin Diana Kramer. Staatsanwaltschaft und Polizei ermitteln weiter nach dem Angriff beim CSD am Wochenende in Berlin. Der Tatverdächtige ist tot. Die Ermittler hatten ihn am Abend in einer Kleingartenanlage in Berlin aufgespürt. Bei dem Anschlag am Samstag soll Abdul B. 29 Menschen verletzt haben. Eine Frau starb.
4: Als die Polizisten Abdul B. stellen wollen, läuft er mit einer Stichwaffe auf sie zu. Die Einsatzkräfte reagieren und schießen. Und die Verletzungen, die der Verdächtige leidet, sind so heftig, dass ihm nicht mehr zu helfen ist. Noch ist nicht sicher geklärt, dass Abdul B. derjenige ist, der einen Wagen auf Menschen am Rande des CSDs lenkte und dann mit mutmaßlich einer Machete auf Passanten einstach. Vieles deutet aber darauf hin. Von den Verletzten schwebt niemand mehr in Lebensgefahr. Aus Berlin, Lea Matschulat.
3: Nach einer tagelangen Hängepartie um den Posten des Bundesverkehrsministers ist jetzt eine Lösung gefunden. Der bisherige parlamentarische Geschäftsführer der Unionsbundestagsfraktion, Steffen Bilger, wird Patrick Schnieder ablösen. Bundeskanzler Friedrich Merz werde den 47-Jährigen für den Posten vorschlagen, teilte ein Regierungssprecher mit.
5: Mit Bilger hat Kanzler Merz nun einen Verkehrsexperten für den Posten ausgesucht. Er saß mehrere Jahre im Verkehrsausschuss des Parlaments und war parlamentarischer Staatssekretär im Verkehrsministerium. Noch Verkehrsminister Schnieder wollte nach dem Hin und Her um seinen Posten schon selbst um Entlassung bitten, um, wie Schnieder selbst sagte, den unwürdigen Zustand zu beenden. Nachdem Merz ihn loswerden wollte und der Wunschnachfolger einen Rückzieher machte. Nun steht seine Nachfolge. Und die Entlassung Schnieders und die Ernennung Bilgers wird voraussichtlich am Mittwoch erfolgen. Tine Klimach, Berlin.
3: Die USA haben inmitten des Irankriegs die Verlegung von weiterem Militär in den Nahen Osten bestätigt. Der US-Botschafter bei den Vereinten Nationen, Mike Waltz, sagte dem US-Sender CBS News, es würden zusätzliche Kapazitäten in die Region verlegt. Genauere Angaben machte er nicht. US-Medien hatten bereits vor rund einer Woche berichtet, dass die USA weitere Kampf- und Tankflugzeuge in den Nahen Osten verlegen. Zum Sport. Tadej Pogacar hat zum 5. Mal die Tour de France gewonnen und damit Radsportgeschichte geschrieben. Der Slowene dominierte die Rundfahrt mit insgesamt 5 Etappensiegen.
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0: Schauen wir zuerst auf die aktuellen Temperaturen. Wir starten in diesem Montag bei uns in Potsdam am Hauptbahnhof mit 16 Grad. 16 Grad sind es auch in Michendorf und 17 Grad aktuell in Kleistow. Ja, da ist einiges runtergekommen in der Nacht und auch heute Morgen, vor allem so in Richtung Berliner Vorstadt, Klinikerbrücke. Ja, das war wirklich sehr, sehr heftig hier noch so vor einer guten Stunde, was da wirklich runtergekommen ist. Und es ist auch noch nicht ganz durch. Also, da sind immer noch ein paar Schauer heute Morgen mit dabei. Später ist es dann meistens trocken über den Mittag, kann es teilweise noch ein bisschen Regen geben und mal ist es sehr zugezogen heute Morgen, später lockert es dann aber auch auf und es gibt sogar ein paar sehr, sehr freundliche Momente mit maximal 22 Grad und das wird dann nochmal richtig hochsommerlich in dieser Woche. Also am Donnerstag sind tatsächlich 36 Grad drin, da bis dahin halt eben morgen 24, Mittwoch 30, dann wie gesagt 36 Grad und es gibt viel Chance, die Sonne zu sehen und nur hin und wieder mal den einen oder anderen Schauer.
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0: Ja, Meldungen über größere Staus liegen uns aktuell keine vor. Es gibt ein bisschen Probleme auf der A9 Richtung Berlin zwischen Brück und Belitz. Ist ein Auto liegen geblieben und dann die A115 Baustelle Dreilinden. Auch heute Morgen natürlich da so ein bisschen Probleme. 2-3 Minütchen brauchen sie mehr. Blitzer liegen uns noch keine vor, aber vielleicht haben Sie ja schon was gesehen. Staus, Blitzer, Behinderungen, melden Sie das sehr, sehr gerne an die 0331 für Potsdam 581 692 und die 30. Danke und eine gute Fahrt. 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
0: Es ist ganz genau 6:05. Wir wünschen einen schönen guten Morgen.
2: Morgen.
0: Ja, das war ein aufwühlendes Wochenende. Furchtbare Bilder aus Berlin vom Christopher Street Day vom Samstag. Und Potsdam zeigt Solidarität heute.
2: Ja, da sind gleich mehrere Veranstaltungen geplant. Unter anderem ja heute Nachmittag um 17.30 Uhr auf dem Alten Markt.
0: Und wir fassen das alles natürlich gleich für Sie zusammen. Was ist heute alles wichtig in Guten Morgen Potsdam? Und jetzt geht's erstmal rein in die neue Woche mit Moskena und Purple Disco Machine. Hier ist Rhythm Unknown.
2: Schönen Montag.
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0: Frieda Sonn, großer 80er von Glenn Frey. Es ist 6:12.
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0: Heute ist Montag, der 27. Juli 2026. Ja, und nach dem furchtbaren Anschlag auf den Berliner CSD am Wochenende mit einer Toten und vielen zum Teil schwer Verletzten zeigt Potsdam Solidarität. Es gibt heute gleich zwei größere Gedenkveranstaltungen hier bei uns.
2: Ja, zum einen heute um 14 Uhr eine Trauerveranstaltung in der Nikolaikirche. Zum anderen dann noch um 17.30 Uhr eine Gedenkveranstaltung unter dem Motto Gemeinsam für Vielfalt gegen Hass. Und zwar auf dem Alten Markt, organisiert von Oberbürgermeisterin Nuscha Aub und unter anderem auch der Gleichstellungsbeauftragten Claudia Sprengel.
0: Sicherlich zwei wirklich ganz, ganz wichtige Termine nochmal zusammengefasst. Also 14 Uhr Nikolaikirche und 17.30 Uhr dann auf dem Alten Markt. Und außerdem, Amelie, die Autofahrerinnen und Autofahrer in der Region, die müssen sich ab in einer knappen Dreiviertelstunde, also ab 7 Uhr, auf ein neues, wirklich großes Problem einstellen.
2: Ja, die A9, die ist in Höhe Kleinmarzehns in Richtung Berlin für mehrere Monate gesperrt. Grund sind Instandsetzungsarbeiten und eine Umleitung gibt's über Köselitz und Niemek.
0: Da wünschen wir Ihnen Geduld und Sie sehen auch dieser Montag, der hat's richtig in sich.
2: Starten Sie gut rein.
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0: Es ist 17:06, wir wünschen einen schönen guten Morgen. Hier sind die Radio Potsdam Wachermacher und Sie wissen, bei uns morgens ja alle 15 Minuten das Wichtigste, auch immer Wetter und Verkehr kompakt. Ja, es ist einiges runtergekommen in der Nacht und der Regen, der ist auch noch nicht ganz durch. Da kommt immer noch der eine oder andere Schauer runter. Später dann am Vormittag trocken, über den Mittag kann es nochmal Regen geben und am Nachmittag sind auch ein paar Auflockerungen mit dabei. 22 Grad maximal, aber das wird in dieser Woche noch richtig hochsommerlich. Am Donnerstag sind tatsächlich 36 Grad drin. Und dann eine Meldung für die Autofahrerinnen und Autofahrer in der Region. Ab 7 Uhr, also sprich ab einer Dreiviertelstunde, haben wir erhebliche Probleme auf der A9 und zwar in Höhe Kleinmarzehns Richtung Berlin. Hier ist die Autobahn dann für mehrere Monate gesperrt. Eine Umleitung über Köselitz und Niemek ist eingerichtet. Und dann natürlich das, was uns heute, glaube ich, alle bewegt. Das müssen wir sagen, dieser feige Anschlag auf den Berliner CSD. Und Potsdam zeigt heute Solidarität. Es gibt gleich zwei wichtige Gedenkveranstaltungen bei uns und zweimal 14 Uhr Nikolaikirche und 17.30 Uhr auf dem Alten Markt. Und mehr Nachrichten aus Potsdam und der Region bei uns dann wieder um 6:30. Kommen Sie gut mit uns in diesen Montag.
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0: Es ist 6.22 Uhr. Schönen guten Morgen.
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2: Warum sagen wir eigentlich, etwas läuft wie am Schnürchen, wenn es klappt, so wie es soll? Das möchte unser Hörer Rainer aus Potsdam wissen. Ja, Rainer, ne? Wenn wir einfach wunderbar ohne Stau in den Sommerurlaub unterwegs sein können mit dem Auto, dann läuft's halt wie am Schnürchen. Diese Redewendung, die stammt aus dem Mittelalter. Damals waren es nicht die Autos, die uns von A nach B gebracht haben, sondern die Kutschen waren das übliche Verkehrsmittel. Und die Passagiere saßen im Inneren der Kutsche, haben sie es da gemütlich gemacht. Und der Kutscher, der saß vorne im Freien auf dem Kutschbock. Und der hatte um seinen Arm eine Schnur. Und diese Schnur führte ins Innere, sodass die Passagiere durch Ziehen der Schnur das Kommando schneller oder langsamer geben konnten. Wenn also die Kutschfahrt nach den Wünschen des Fahrgastes verlief, dann verlief sie wie am Schnürchen.
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0: Schönen guten Morgen, hier sind die Radio Potsdam Wachermacher. Nächste halbe Stunde. Es sind deine Lieder. Können wir ein bisschen mitsingen mit Adel Terwil. Das ist beim Zähneputzen gar nicht so einfach, ne? Ja, unsere Lieder haben wir gleich. Außerdem Hathaway. Eurodance at its best zum Wachwerden. What is love? Das haben wir alles gleich. Jetzt ist es 6:30. Schönen guten Morgen.
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0: Amelie, nach dem tödlichen Angriff auf den Christopher Street Day in Berlin vom Wochenende zeigt Potsdam heute Solidarität.
2: Ja, Oberbürgermeisterin Nuscha Aubel und die Gleichstellungsbeauftragte Claudia Sprengel rufen heute zu einer Gedenkveranstaltung auf. Sie findet heute um 17.30 Uhr auf dem Alten Markt statt, organisiert gemeinsam mit dem Regenbogen Potsdam e.V. und Kratte e.V. Außerdem findet heute um 14 Uhr eine Trauerveranstaltung in der Nikolaikirche statt unter dem Motto »Gemeinsam trauern«. Beim Potsdamer Bürgerhaushalt für die Jahre 2027-28 ist die erste Runde geschafft. Über 700 Vorschläge wurden eingereicht. Besonders wichtig sind den Potsdamern der Erhalt von Sportangeboten, mehr Hitzeschutz und eine sichere Trinkwasserversorgung. Auch ein Böllerverbot an Silvester und bezahlbarer Wohnraum gehören zu den meistgenannten Themen. Die endgültige Abstimmung über die wichtigsten Vorschläge startet im September. Das Belvedere auf dem Pfingstberg hat seinen 25. Geburtstag nach der Wiedereröffnung gefeiert. Zur Jubiläumsfeier konnten Besucher das Schloss kostenlos besichtigen und den Blick über Potsdam genießen. Das historische Bauwerk war nach jahrzehntelangem Verfall mit viel Unterstützung des Fördervereins aufwendig restauriert worden. Heute zählt das Belvedere wieder zu den beliebtesten Ausflugszielen der Landeshauptstadt.
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0: Es sind 16 Grad bei uns in Potsdam und zwar hier an der Brandenburg an unserem Studiofenster. Wir haben in Werderhavel 17 Grad und in Nauen 16. Ja, es gibt weiterhin noch Regen, ne? Da kam ja schon einiges runter. Es hat ganz schön geplattert, auch heute Morgen auf dem Weg hierher. Gerade so in Richtung Klinikerbrücke, Berliner Vorstadt, mein lieber Herr Gesangsverein. Also da gab es wirklich eimerweise Wasser von oben. Und der eine oder andere Regenschauer ist auch heute Morgen noch mit dabei. Dann geht es über den Vormittag mal trocken weiter und am Mittag sind dann hier und da noch ein paar Schauer möglich, dann ist es meistens trocken, bleibt aber auch windig und es gibt hinten raus sogar ein bisschen Chance auf

0: Berlin, aber da reden wir so von 2-3 Minuten. Und ab in einer halben Stunde, sprich ab 7 Uhr, haben wir dann erhebliche Probleme auf der A9 in Höhe Kleinmarzehns. Für mehrere Monate ist eine Umleitung hier ausgeschildert. Geht dann über Köselitz und Niemek. Instandsetzungsarbeiten sind der Grund. Und Meldungen über Blitzer liegen uns aktuell noch keine vor. Wenn Sie was gesehen haben, melden Sie es kurz bei uns, ne? WhatsApp oder Anruf 0331 für Potsdam 581-602 und die 30. Dankeschön und eine gute Fahrt.
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0: Es ist 6:53. Wir wünschen schönen guten Morgen.
3: Morgen.
0: Ja, wir haben es gerade gehört, ne? In dieser Woche. Heiß, 36 Grad am Donnerstag. Also Boah. Die Leute, die nicht im Urlaub sind, sondern hier irgendwo in Potsdam und der Region in die Büros gehen, die müssen ja wieder richtig kreativ werden, ne?
3: Ja, sei es jetzt irgendwie der Handventilator oder noch so ein Wasserbecken unterm Tisch. Ja. Aber da haben wir ja auch eine Lösung für.
0: Ja, richtig, denn wir verlosen ja zusammen mit der ST Gebäudetechnik eine Klimaanlage. Können sich anmelden über unsere Homepage radio-potsdam.de und wir sprechen gleich mit Mandy. Sie hat eine Kinderarztpraxis in Ludwigsfelde und sie erzählt mal ihre Geschichte. Hören wir gleich in ein paar Minuten. Jetzt einen schönen guten Morgen mit Adel Tawil und unsere Lieder.
3: Moin!
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0: So, das war wirklich ein Wachmacher, oder? Na klar, Eurodance at its best. Salt and Pepper. Push it. Schönen guten Morgen, hier sind die Radio Potsdam Wachermacher. Und es wird richtig heiß in dieser Woche. Es werden 36 Grad am Donnerstag. Und das heißt, da brauchen wir natürlich einfach ein bisschen Abkühlung. Und Sie wissen, wir zusammen mit der ST Gebäudetechnik verlosen ja eine Klimaanlage inklusive Einbau im Wert von bis zu 5.000 Euro. 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
1: Und das hat auch die liebe Mandy gemacht. Die leitet eine Kinderarztpraxis in Ludwigsfelde. Sag mal, Mandy, wie erlebt ihr denn eigentlich den Sommer 2026?
2: Da ist es wirklich wahnsinnig warm. Als wir jetzt die wirklich heißen Tage hatten, haben wir quasi morgens um 7 schon 30 Grad in den Sprechzimmern gehabt.
3: Oh, feier.
2: Also da steht die Sonne quasi ganz früh drauf. Das ist richtig Ostrichtung und die Mädels gehen immer schon gar nicht gerne rein, also meine Angestellten, weil die immer sagen, boah, was ist denn bei Ihnen los? Ich muss da halt durch, weil man muss die Kinder ja irgendwo angucken, aber auch für die Kinder ist es natürlich eine Zumutung. Die Vorsorgeuntersuchungen werden schwieriger, weil die halt alle angestrengt sind durch die Hitze in den Sprechzimmern. Das ist wirklich
0: Graus. Wahnsinn, Mandy, aber ich meine, gut, irgendwie die Show muss ja weitergehen, in Anführungszeichen. Was sind da jetzt eure Maßnahmen?
2: Naja, wir haben das so geregelt, ehrlich gesagt regeln wir das so ein bisschen unter uns. Wir haben eine ganz, ganz tolle Mitarbeiterin, die morgens schon um 6:30 kommt und total die Fenster aufreißt, dass wir da Luft reinkriegen auf beiden Seiten. Also sie kommt schon echt viel früher, als sie eigentlich müsste. Und wir sind alle total dankbar dafür, dass wir wenigstens ein bisschen durchlüften können. Wir haben halt Lüfter stehen. Wir haben auch schon den Anlauf gemacht, eine Klimaanlage bei der Hausverwaltung quasi durchzusetzen. Aber die Hausverwaltung hat uns erstmal Nein gesagt, weil sie Angst hatten wahrscheinlich, dass sie das selber zahlen müssen. Naja, und jetzt habe ich die Hoffnung, dass ich das irgendwie anders durchkriege. Damit ich das meinen Mädels ein bisschen angenehmer auch machen kann, weil nachmittags steht die Sonne dann hinten drauf. Das ist dann das Wartezimmer und das ist auch nicht besser für die Kinder und für die Angestellten natürlich genauso wenig.
0: Also Mandy, ich glaube, wir sind uns einig, dass ihr diese Klimaanlage von der ST Gebäudetechnik brauchen könntet. Das ist ganz klar. Wir können allerdings heute, das muss man auch logischerweise sagen, noch überhaupt nichts versprechen. Mhm. Die Entscheidung, die fällt später. Aber wir sorgen trotzdem jetzt mal ein bisschen für Abkühlung.
1: 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Da könnt ihr dann gemeinsam schlemmen gehen.
2: Ja, das ist toll. Da freuen die sich schon mal. Die essen alle total gerne Eis.
3: Mandy, kennst du wen, der nicht gerne Eis isst?
2: Tatsächlich. Aber das sind mehr so Wurstbrot-Fans.
0: Okay, also Wurstbrot-Fans haben wir auch. Und für die Klimaanlage, Mandy, der ST Gebäudetechnik, drücken wir euch natürlich alle Daumen.
1: Und wenn Sie sagen, auch bei uns im Büro tropft da irgendwie schon der Schweiß, alle Infos und natürlich auch das Teilnahmeformular auf radio-potsdam.de.
0: So, und wir trinken jetzt einfach mal den ersten Kaffee des Tages zusammen mit Kygo und Whitney Houston. Higher Love, jetzt auf Radio Potsdam.
1: Morgen!

0: Es ist natürlich das Thema, was uns alle heute beschäftigt. Der feige Anschlag auf den Berliner CSD mit einer Toten und wirklich vielen, vielen Verletzten. Wir wünschen an dieser Stelle wirklich gute Besserung. Auch das haben Sie mitbekommen. Der mutmaßliche Attentäter ist gestern bei einem Polizeieinsatz ums Leben gekommen. Trotzdem gehen heute natürlich die Ermittlungen weiter. Und wir halten Sie auf dem Laufenden. Mehr Nachrichten aus Deutschland und der Welt bei uns dann um 7 Uhr. Und Sie wissen, morgens bei den Radio Potsdam Wachermachern alle 15 Minuten das Wichtigste. 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Wir haben aktuell Temperaturen in der Region so um die 16 Grad herum. Es gibt immer noch den einen oder anderen Regenschauer. Da kam ja in der Nacht schon einiges runter. Über den Vormittag meistens trocken. Am Mittag kann es dann nochmal Regen geben und dann ist es meistens eigentlich am Nachmittag trocken und auch die Sonne kommt sogar raus mit bis zu 22 Grad. Und es wird sehr, sehr heiß werden. Am Donnerstag sind 36 Grad drin und für die Autofahrerinnen und Autofahrer ab 7 Uhr, sprich ab in gut 10 Minuten, haben wir erhebliche Probleme auf der A9 in Höhe Kleinmarzehns. Da wird es nämlich gesperrt sein wegen Instandsetzungsarbeiten. Eine Umleitung über Köselitz ist ausgeschildert. Kommen Sie gut mit uns in den Morgen.
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7: Und das sind die PNN-Schlagzeilen von heute. Sportstätten, Hitzeschutz, Böllerverbot, was die Potsdamer beim Bürgerhaushalt am meisten bewegt. Unterstützung für die Biosphäre, wie ein neuer Verein die Potsdamer Tropenhalle fördert. Gegen Ärztemangel in der Mark, Brandenburg bekommt seine erste Unizahnklinik.

0: Es ist 6.54 Uhr.
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0: Den oder die präsentieren wir Ihnen ja immer am Montagmorgen. Mhm. Und da gab es wieder ganz, ganz tolle Nominierungen für den Helden der Woche.
2: Ja, diese Nachricht kam von Claudia aus Potsdam.
3: Mein Held der Woche ist unser lieber Freund Stefan, der im Urlaub so toll unseren Garten gepflegt und die Blumen gegossen hat, sodass alles wunderschön aussieht und wir uns darauf verlassen konnten. Vielen Dank, gehen raus an Stefan.
0: Also Stefan, ich glaube, die Grüße sind angekommen und den Titel Held der Woche, den hast du dir auf jeden Fall verdient.
2: Ja, und wir sagen auch danke für deinen grünen Daumen und natürlich die Nachbarschaftshilfe.
0: Und wenn auch Sie jemanden haben, wo Sie sagen, der oder die muss hier ausgezeichnet werden als Heldin oder Held der Woche, sagen Sie uns Bescheid, geht über unsere Homepage radio-potsdam.de oder natürlich auch sehr, sehr gerne per WhatsApp.
2: Die 0331 581 692 und die 30.
0: Und jetzt einen schönen guten Morgen mit Hathaway, What is Love? Es ist 6.55 Uhr, hier ist Radio Potsdam.
2: Moin! What is

0: In einen schönen Morgen. Hier sind die Radio Potsdam Wachermacher. Nächste halbe Stunde ist Ray Dalton mit dabei. Got That High. Und sie trinken den ersten Kaffee des Tages und singen vielleicht ein bisschen mit Westlife. Und ihrer Version von Billy Joel's Uptown Girl. Das haben wir auch gleich für sie. Jetzt ist es 7 Uhr. Schönen guten Morgen.
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2: Ich bin Amelie Totzke und das ist das Top-Thema der Stunde. Mehr als 700 Vorschläge sind für den Potsdamer Bürgerhaushalt eingegangen. Besonders im Herzen liegen den Potsdamern der Erhalt von Sportangeboten, besserer Schutz vor Hitze und eine sichere Trinkwasserversorgung. Mehr Nachrichten aus unserer Region finden Sie jederzeit bei uns im Netz auf radio-potsdam.de. Und jetzt mehr Nachrichten aus Deutschland und der Welt.
3: Ich bin Diana Kramer. Nach dem mutmaßlich islamistisch motivierten Anschlag am Rande des Christopher Street Day in Berlin ist der Tatverdächtige erschossen worden. Er war am Abend nach einer Fahndung gefunden worden, Polizeisprecher Jörn Iflender.
4: Der Tatverdächtige des Anschlags im großen Tiergarten ist hier von Spezialeinsatzkräften in einer Laubenkolonie in Berlin-Spandau lokalisiert worden und ist im Rahmen des Zugriffs auf unsere Einsatzkräfte mit einer Stichwaffe zugegangen, ist von unserem Spezialeinsatzkommando mit einer Schusswaffe gestoppt worden und ist in der Folge verstorben.
3: Polizeisprecher Jörn Iflender. Am Samstagabend war der Tatverdächtige Abdul B. mit einem Kleintransporter am Rande des CSD in der Hauptstadt in eine Menschenmenge gerast. 29 Menschen wurden verletzt, eine Frau starb. Der CDU-Politiker Steffen Bilger soll neuer Bundesverkehrsminister werden. Bundeskanzler Friedrich Merz will den bisherigen parlamentarischen Geschäftsführer der Unionsfraktion als Nachfolger von Patrick Schnieder vorschlagen. Schnieder hatte zuvor angekündigt, selbst um seine Entlassung zu bitten.
5: Damit ist die Hängepartie um das Verkehrsministerium wohl erst einmal vorbei. Schnieder erklärte, er wolle mit seinem Schritt die Konsequenzen aus den vergangenen Tagen ziehen und einen aus seiner Sicht unwürdigen Zustand beenden. Merz bedauerte nach Angaben seines Sprechers, dass der Wechsel wegen unvorhergesehener Umstände nicht wie geplant kommuniziert worden sei. Bilger gilt in der Union als ausgewiesener Verkehrsexperte. Er saß jahrelang im Verkehrsausschuss und war bereits Staatssekretär im Ministerium. Thomas Bleskin, Berlin.
3: Die geplante höhere Besteuerung alkoholischer Getränke stößt bei einer großen Mehrheit der Bürger auf Zustimmung. Knapp 2/3 gaben in einer Forsa-Umfrage für die kaufmännische Krankenkasse an, dass sie diesen Vorstoß der Bundesregierung für sinnvoll halten. Gleichzeitig glauben die meisten aber nicht, dass der Konsum durch eine höhere Alkoholsteuer tatsächlich zurückgeht. Die schweren Waldbrände im Südwesten Frankreichs und in Spanien halten Einsatzkräfte weiter in Atem. Im Großraum Bordeaux rückten die Flammen bis auf 15 Kilometer an die Stadt heran. Rund 220.000 Menschen wurden in der Region in Sicherheit gebracht. In Spanien waren nach Behördenangaben rund 120.000 Menschen von Evakuierungen oder Ausgangssperren betroffen. Dort meldeten die Einsatzkräfte aber zuletzt erste Fortschritte bei den Löscharbeiten.
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0: Schauen wir mal zuerst auf die aktuellen Temperaturen. Wir haben bei uns in Potsdam, und zwar am Bassinplatz, 16 Grad. Es sind in Rathenow 15 Grad und in Görzke 16 Grad. Es gab richtig viel Regen in der Nacht und teilweise kommt da auch heute Morgen immer noch ein bisschen was runter. Später ist es dann trocken, über den Mittag nochmal der eine oder andere Schauer und am Nachmittag sogar ein bisschen Chance, dass die Sonne sich mal etwas länger durchsetzen kann. 22 Grad maximal. In den nächsten Tagen wird es deutlich freundlicher werden. Weniger Regen morgen mit einem Sonne-Wolken-Mix und 24 Grad. Und dann wird es richtig heiß. In Richtung Ende der Woche am Donnerstag sind 36 Grad drin. Der Wahnsinn.
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0: Ab diesen Minuten, also sprich ab 7 Uhr, haben wir Probleme auf der A9, die Ausfahrt Kleimer 10, deswegen Bauarbeiten gesperrt, eine Umleitung ist ausgeschildert. Meldungen über Staus aus dem Stadtverkehr Potsdam liegen uns nicht vor. Wir haben aber noch die A115 Richtung Berlin, Baustelle Dreilinden, hier dauert so gute 5 Minuten mehr. Und jetzt mittlerweile sind es auch die ersten Blitzer in Potsdam, Forststraße und Lotte-Pulewka-Straße und dann haben wir noch einen Blitzer in Teltow in der Badstraße und in Kleinmachnow Hohe Kiefer. Sie sehen, dahingehend ist einiges los. Haben Sie noch mehr? Sagen Sie Bescheid. Wir sagen es weiter. Ne? So halten wir zusammen hier in Potsdam und der Region. 0331 für Potsdam, 581-692 und die 30. Dankeschön und eine gute Fahrt.
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0: Es ist 7:04. Wir wünschen schönen guten Morgen.
2: Guten Morgen.
0: Und wir schauen jetzt schon mal in Richtung Mitte August, denn da gibt es bei uns ein ganz, ganz seltenes Himmelsschauspiel zu sehen.
2: Ja, wir können über unserer Landeshauptstadt eine partielle Sonnenfinsternis beobachten und was da genau bei unseren Köpfen passiert und was wir beachten sollten.
0: Das klären wir hier alles gleich nach Mel C, Never Be The Same Again. Und jetzt gibt's Ray Dalton mit Go That High.
2: Schönen guten Morgen. Morgen.
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0: Wir wünschen einen richtig schönen Montagmorgen. 7:12, wir sind die Radio Potsdam Wachermacher und wir schauen jetzt mal so rund 2,5 Wochen in die Zukunft. Mhm. Und zwar in der Nacht vom 12. auf den 13. August erleben wir hier ein absolutes Spektakel am Himmel, wenn das Wetter mitspielt, müssen wir an dieser Stelle immer nochmal sagen, denn am 12. August erwartet uns eine partielle Sonnenfinsternis und wir sprechen jetzt mit Simon Plate, er ist der Planetariumsleiter.
1: Ja, was passiert denn da eigentlich genau am Himmel, Simon?
2: Bei einer partiellen Sonnenfinsternis wird ein Teil unserer Sonne verdeckt, grundsätzlich erstmal Sonne, Mond, Erde, die müssen in einer Linie stehen, damit das passiert. Wir haben also erstmal Neumond, haben aber natürlich nicht bei jedem Neumond eine Sonnenfinsternis, das wäre sonst jeden Monat der Fall. Die Mondbahn, die ist etwas schräg, deshalb sehen wir nicht immer eine Sonnenfinsternis. Das ist nur an bestimmten Tagen der Fall, dass dann wirklich der Mond entweder komplett vor der Sonne oder von einem Teil der Sonne vorbeizieht. Genau, von Potsdam aus haben wir dann etwa 85% der Sonne, die im Maximum fehlen, die dann einfach hinterm Mond stehen gerade. Und wir können dann eine leuchtende Sonnensichel am Westhorizont sehen.
0: Das klingt großartig und es ist ein wirklich absolutes Spektakel. Allerdings, man muss ein bisschen aufpassen, ne? Weil das kann man nicht einfach so angucken. Also auch eine Sonnenbrille reicht da definitiv nicht aus.
2: Die schwächt deutlich zu wenig vom Sonnenlicht ab. Das ist wirklich die größte Gefahr bei der Beobachtung einer Sonnenfinsternis, dass man das ein bisschen zu sehr auf die leichte Schulter nimmt, zur Sonne zu schauen. Denn man riskiert einfach dauerhafte Augenschäden dadurch. Und dafür gibt es eben, um das zu vermeiden, gibt es Finsternisbrillen, die kriegt man schon für 2-3 Euro im Fachhandel. Und das sollte man unbedingt machen, denn wenn man da länger hinschaut, und um Gottes Willen auch gar nicht dann durch irgendein Fernglas ohne Schutz, weil dann ist nur die Netzhaut weg. Also immer, immer gut geschützt das Ganze nur machen.
1: Also die Finsternisbrille auf jeden Fall sehr, sehr wichtig. Und dann, wo kann man die Sonnenfinsternis in Potsdam am besten beobachten?
2: Also immer Orte aufsuchen, die einen freien Blick zum Westhorizont haben, wo wirklich keine Bäume im Weg sind, keine hohen Gebäude, weil es ist kurz vor Sonnenuntergang, dass das stattfindet. 19.15 Uhr geht's los, 20.08 Uhr Maximum, also die Sonne ist dann nicht mehr überall zu sehen. Also Innenstadt ist echt schwierig. Havelufer mit freiem Blick nach Westen wäre eine Idee. Höher gelegene Orte aufsuchen. Vom Stadtrand aus, wir werden auf der Habichtwiese eine Beobachtung machen, zusammen mit den Stadtrandelfen. Da ist ein sehr schöner Blick nach Westen raus, da wird man das komplett beobachten können, angeleitet auch mit Sonnenteleskopen, die wir zur Verfügung stellen. Oder alternativ aus dem Babelsberg zum Beispiel. Da ist nämlich auch vom Leibniz-Institut für Astrophysik auch eine Beobachtung, dem auch einen schönen Blick von da oben.
0: Also man merkt, da muss immer noch das eine oder andere so ein bisschen drumrum organisieren. Mhm. Deswegen machen wir das auch heute schon für Sie, ne, dass Sie da halt eben alle Infos haben, die Sie brauchen. Also man muss sich die Brille organisieren und vielleicht halt eben auch nochmal den einen oder anderen Platz erkunden, ne, ob man sich da gemütlich machen kann. Und dann 12. August, da haben wir die partielle Sonnenfinsternis. Und außerdem ist ja nicht das Einzige.
1: Nee. Es gibt noch den Höhepunkt von den Perseiden. Also in der Nacht haben wir dann außerdem noch die Chance, ganz, ganz viele Sternschnuppen zu sehen.
0: Ach, und da werden ganz, ganz viele Wünsche garantiert gestellt. In diesem Sinne, toller Tag wird das werden. 7:15 ist es jetzt. Schönen guten Morgen, hier ist Radio Potsdam.
1: Moin.

0: Es ist natürlich heute das Thema, das uns alle noch bewegt, nach dem feigen Anschlag am Wochenende auf den Berliner CSD mit einer Toten und vielen zum Teil wirklich schwer Verletzten, zeigt Potsdam heute Solidarität. Es gibt heute zwei Gedenkveranstaltungen bei uns, und zwar einmal um 14 Uhr in der Nikolaikirche und dann nochmal um 17.30 Uhr auf dem Alten Markt. Und mehr Nachrichten aus Potsdam und der Region natürlich bei uns dann wieder um 7:30 Uhr. Und Sie kennen das, morgens bei uns alle 15 Minuten das Wichtigste, auch immer Wetter und Verkehr kompakt. Wettertechnisch gibt es immer noch den einen oder anderen Regenschauer. Teilweise regnet es auch noch mal länger. Bis zum Mittag hin kann das sein. Später ist es dann meistens trocken und ein paar Auflockerungen sind auch mit dabei. Heute 22 Grad, in dieser Woche wird es aber noch mal richtig heiß werden. Am Donnerstag sind 36 Grad möglich. Und dann schauen wir noch ganz schnell auf die Straßen. Da gibt es Probleme auf der A9. Und zwar da ist die Einfahrt Kleinmarzehns wegen einer Baustelle gesperrt. Eine Umleitung ist aber hier ausgeschildert. Kommen Sie gut mit uns in den Morgen.
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0: Okay.
1: Es ist ganz genau 7.24 Uhr. Schönen guten Morgen. Ihr seid die Radio Potsdam Wachermacher. Und Sie wissen ja, wir haben in der letzten Woche die Möglichkeit gehabt, der Potsdamer Oberbürgermeisterin Nuscha Aubel einmal ein bisschen über die Schulter zu schauen. Mhm. Und da haben wir auch über das eine oder andere Private gesprochen. Und da ging es natürlich halt eben auch um den Urlaub.
2: Ja, wohl verdient natürlich. Und sie hat uns verraten, wann es denn losgeht.
3: Ich fahre total gerne nach Italien, aber in diesem Jahr nicht.
2: Aha, also es geht vor allem nach Italien normalerweise. Dieses Jahr wollte uns noch nicht ganz verraten, wohin es geht.
1: Das ist ja auch in Ordnung, das ist ja auch privat. Allerdings ganz klar eine Sache ist es, und zwar Mitte der Woche geht es für Nuscha Aubel los. Heute natürlich nochmal die große Gedenkveranstaltung für die Opfer des Berliner CSD und dann ab Mitte der Woche der verdiente Urlaub.
3: Da freue ich mich auch sehr drauf. Es ist natürlich so, dass ich weiterhin erreichbar bin. Das gehört mit zu dieser Rolle, das weiß man aber auch bevor man die antritt, aber da ist Urlaub und da freue ich mich drauf.
1: Naja, hat sie sich auf jeden Fall verdient. Und dann, wie gesagt, heute nochmal 17.30 Uhr am Alten Markt die Gedenkveranstaltung. Da ist Nuscha Aubel natürlich halt eben auch mit dabei. Da soll einfach gemeinsam Solidarität gezeigt werden. Es soll getrauert werden für die Opfer vom CSD. Eine Tote, viele Verletzte. Und was ansonsten Wichtiges passiert ist bei uns in Potsdam, das gibt es natürlich gleich. Und übrigens morgen den ganzen Tag dann halt eben das, was wir an der Seite von Nuscha Aubel erlebt haben bei dem Tag, als wir sie begleiten durften. Jetzt haben wir 7.25 Uhr. Schönen guten Morgen. Hier ist Mike Oldfield zusammen mit Anita und Innocent auf Radio Potsdam.
2: Moin.

0: So klingen die 80er. Eine Riesennummer von Mike Oldfield und Anita Innocent hier bei den Radio Potsdam Wachermachern. Und natürlich haben wir tolle Musik auch in der nächsten halben Stunde für Sie mit dabei. Alle Farben und Renny Miller mit Body Talk und ein absoluter Wachmacher, großer Klassiker der Tanzmusik, wenn man das so sagen darf. Die gute Laune wird strömen, so soll es sein. Sister Sledge gleich mit We Are Family. Es ist kurz vor 7:30, wir wünschen einen schönen guten Morgen.
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0: Amelie, nach dem tödlichen Angriff beim Christopher Street Day in Berlin jetzt vom Wochenende zeigt Potsdam heute Solidarität und setzt ein Zeichen gegen Hass und Gewalt.
2: Ganz genau. Oberbürgermeisterin Nuscha Aubel und die Gleichstellungsbeauftragte Claudia Sprengel laden heute um 17.30 Uhr zu einer Gedenkveranstaltung auf den Alten Markt ein. Gemeinsam mit dem Regenbogen Potsdam e.V. und Katte e.V. Schon um 14 Uhr gibt's eine Trauerveranstaltung in der Nikolaikirche und zwar unter dem Motto Gemeinsam trauern. Der Potsdamer Bürgerhaushalt 2027-28 nimmt Fahrt auf. Mehr als 700 Vorschläge sind eingegangen. Ganz oben auf der Wunschliste stehen der Erhalt von Sportangeboten, mehr Schutz vor Hitze, eine sichere Trinkwasserversorgung, aber auch Themen wie ein Böllerverbot an Silvester und bezahlbarer Wohnraum. Über die wichtigsten Ideen können die Potsdamer dann ab September abstimmen. Der SV Babelsberg 03 ist in die neue Regionalligasaison gestartet. Die Potsdamer haben auswärts mit 2:0 gegen Chemie Leipzig gewonnen. Matchwinner war der 18-jährige Amadeus Ebel, der sich bei seinem Debüt für die erste Mannschaft gleich beide Treffer geholt hat. Weiter geht's für Babelsberg am Freitagabend mit dem Heimspiel gegen Carl Zeiss Jena.
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0: Zuerst die aktuellen Temperaturen. In Potsdam am Hauptbahnhof sind es 16 Grad, in Schönefeld 16 Grad und in Brück der Hammer 17. Es ist einiges an Regen runtergekommen in der Nacht und auch am Morgen und es wird auch noch den ein oder anderen weiteren Schauer geben. Dann ist es über den Vormittag mal trocken, am Mittag teilweise nochmal eine kleine Husche hier und da und dann ist es meistens heute trocken mit einem Sonne-Wolken-Mix am Nachmittag und 22 Grad. Das wird dann in den nächsten Tagen immer wärmer werden und auch sommerlicher und am Donnerstag dann der Höhepunkt, was die Temperaturen in dieser Woche angeht, da geht's an die 36 Grad Marke.
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0: Ja, Meldungen über Staus im Stadtverkehr Potsdam liegen uns keine vor, aber die üblichen Verdächtigen, die muckern so ein bisschen. Da haben wir einmal die A10 und zwar die Baustelle zwischen Leest und Großkreuz. Ein paar Minuten mehr einkalkulieren auf beiden Seiten, genauso wie wenn Sie über die A115 Richtung Berlin wollen an der Baustelle Drei Linden. Und dann bitte sehr auch noch für den Hinterkopf ab, beziehungsweise seit 7 Uhr müssen wir das sagen, auf der A9 Problem und zwar die Zufahrt Kleinmarzehns ist gesperrt, eine Umleitung hier ist aber ausgeschildert. Und es gibt einige Blitzer heute Morgen und zwar die stehen unter anderem in Potsdam in der Forststraße, in der Lotte-Pulewka-Straße, dann haben wir in Kleinmachnow einen Blitzer, Hohe Kiefer und auch noch in Teltow in der Oderstraße. Und wenn Sie mehr gesehen haben, Stausblitzer, Behinderungen, sehr, sehr gerne anrufen oder eine WhatsApp schicken an die 0331 für Potsdam 581692 und die 30. Schönen Dank und eine gute Fahrt.
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0: Es ist ganz genau 3 Minuten nach 7:30. Wir wünschen einen schönen Montag.
2: Morgen.
0: Ja, Sommerfestival-Feeling und einer der größten DJs der Welt. Also wir schicken sie nach Wolfsburg und zwar zu Alan Walker.
2: Ja, am Mittwoch kommt er ja zu dem großen Sommerfestival und eine Hörerin von uns darf sich da auf Tickets freuen.
0: Ja, und wir klingeln gleich mal durch. Davor

0: bin der Dieter. Ich liebe natürlich Potsdam auch einmal schon deshalb, weil ich ja in dieser Stadt geboren bin und weil ich auch von anderen weiß, dass Potsdam immer schöner wird mit seinem Park, mit seinen Landschaften, mit der ganzen Infrastruktur, die sich ja ständig entwickelt. Potsdam wird immer, immer schöner.
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2: Herr

0: Es ist 20 vor 8. Schönen guten Morgen, hier sind die Radio Potsdam Wachermacher. Und der hier, der spielt übermorgen in Wolfsburg. Die Rede ist natürlich von Alan Walker.
1: Ja, der DJ am Mittwoch, ne, beim großen Sommerfestival. Und sie konnten sich ja für Tickets bei uns anmelden. Und das hat auch unsere Hörerin Mara gemacht.
0: Mara, Alan Walker, toller Typ, oder? Seit wann hörst du den? Wie bist du drauf gekommen?
2: Eigentlich bin ich durch meinen Mann drauf gekommen. Der ist so ein Musikfan und ich habe gedacht, ja, dann würde ich meinem Mann bestimmt eine Riesenfreude damit machen. Wir machen manchmal einen Tanzabend, dass wir sagen, okay, zu Hause wird die Musik angemacht, wird ein Schlückchen getrunken und dann wird getanzt.
1: Mensch, richtig schön.
0: Schlepperkin, ja. Kleines gibt's.
1: Habt ihr denn da auch einen Lieblingssong, zu dem er tanzt?
2: Also an sich, wenn ich die Songs höre, ja, aber mit Musiktiteln bin ich echt schlecht.
0: Naja gut, es gibt ja auch so viele, ne? Aber ja. Jetzt mal eine andere Frage, Mara. Wolfsburg, ich meine, so weit ist es nicht. Warst du schon mal da?
2: Ja, tatsächlich ja, weil ich dort mal vor 13 Jahren mein Auto abgeholt habe.
1: Naja klar, ist ja auch Autostadt, ne? Aber jetzt, Mara, kommt das Beste. Am Mittwoch geht's für dich und deinen Mann wieder nach Wolfsburg und zwar zu Alan Walker beim Sommerfestival. Herzlichen Glückwunsch, ihr seid dabei.
2: Ja, super, perfekt, danke.
0: Da wünschen wir euch natürlich ganz, ganz viel Spaß, ne? Und ich denke einfach ins Auto, was man ja noch hat seit 13 Jahren, wie wir gerade gehört haben, liebe Mara, knappe 2 Stündchen. Dann seid ihr da und erlebt garantiert einen ganz, ganz tollen Abend. 7.41 Uhr haben wir es jetzt. Wir wünschen einen richtig schönen guten Morgen. Sie genießen einfach den nächsten Kaffee und wir spielen Bombfang MCs, ne? Mit Something's Going On.
1: Machen wir. Schönen Montag.
0: Radio Potsdam ist hier. Guten Morgen.

0: Es ist natürlich für viele weiterhin das Thema, das furchtbare Attentat auf dem Berliner CSD mit einer Toten und vielen, vielen Verletzten. Ja, der mutmaßliche Attentäter, der ist gestern bei einem Polizeieinsatz in Berlin-Spandau ums Leben gekommen. Aber die Ermittlungen, die gehen natürlich jetzt auch heute weiter. Und mehr Nachrichten aus Deutschland und der Welt hier auf Radio Potsdam natürlich um 8 Uhr. Ist doch klar. Und bei den Wachermachern ja morgens alle 15 Minuten das Wichtigste, auch Wetter und Verkehr kompakt. Wir ziehen heute immer wieder Schauer durch. Bis zum Mittag ist das so. Später dann teilweise auch mal länger trocken und vor allen auch freundliche Momente mit 22 Grad. Es wird in dieser Woche noch sehr, sehr heiß. Am Donnerstag sind tatsächlich 36 Grad drin. Und wir schauen natürlich kurz auf die Straßen, und zwar auf der 10, dem westlichen Berliner Ring an der Baustelle zwischen Großkreuz und Lees. Da dauert es heute Morgen knapp 10 Minuten länger. Starten Sie gut mit uns in den Montag.
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9: Und das sind die PNN-Schlagzeilen von heute. Sportstätten, Hitzeschutz, Böllerverbot, was die Potsdamer beim Bürgerhaushalt am meisten bewegt. Unterstützung für die Biosphäre, wie ein neuer Verein die Potsdamer Tropenhalle fördert. Gegen Ärztemangel in der Mark, Brandenburg bekommt seine erste Unizahnklinik.

0: Wow, zwei Megastars im Duett Post Malone, Taylor Swift, Fortnite aus dem Jahr 2024. 7.52 Uhr, schönen guten Morgen.
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0: Amelie ist heute die 25.
2: Denn so viele Jahre ist es her, dass das Belvedere auf dem Pfingstberg in Potsdam wieder seine Türen geöffnet hat. Was heute ja so ein echtes Schmuckstück und auch UNESCO-Weltkulturerbe ist, sah vor einigen Jahrzehnten noch ganz anders aus. Die Doppelturmanlage, die war ja nach dem Zweiten Weltkrieg verfallen. Doch dank engagierter Potsdamerinnen und Potsdamer und natürlich vieler Spenden begann 1998 die Rettung des historischen Schlosses. Und zum 25. Geburtstag wurde am Samstag groß gefeiert mit Musik vom Jazzkollektiv Babelsberg und kostenlosen Besichtigungen. Viele Potsdamer waren mit dabei, die das Belvedere noch als Ruine kennen und heute stolz darauf sind, was draus geworden ist.
0: Also 25 Jahre Belvedere, 25 Jahre voller Geschichte, Engagement und einem der schönsten Ausblicke Potsdams. Aus diesem Grunde die 25 heute, unsere Zahl des Tages. So, ne? Wissen Sie ja auch Bescheid. Jetzt haben wir 7.53 Uhr. Olly Murs ist auf dem Weg mit Years in Years. Haben wir gleich davor Klassiker. Schönen guten Morgen mit Sister Sledge und We Are Family jetzt auf Radio Potsdam.
2: Morgen!

0: Sommerferien sind was Schönes, oder? Ja, da kann man einfach auch mal ein bisschen später in den Tag starten. Ne? Sie sind vielleicht gerade auf dem Weg ins Badezimmer, Zähne putzen und sich einfach fertig machen. Und wir spielen gleich in der nächsten halben Stunde. Ed Sheeran und Martin Garrix mit Repeated für Sie. Außerdem ist John Cicada dabei. Mit Just Another Day haben wir alles gleich. Jetzt ist es Punkt 8 Uhr. Schönen guten Morgen.
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2: Ich bin Amelie Totzke und das ist das Top-Thema der Stunde. Nach dem tödlichen Angriff auf den Christopher Street Day in Berlin zeigt Potsdam Solidarität. Heute um 14 Uhr findet eine Trauerveranstaltung in der Nikolaikirche statt. Danach gibt es um 17.30 Uhr eine Gedenkveranstaltung auf dem Alten Markt. Mehr Nachrichten aus unserer Region finden Sie jederzeit bei uns im Netz auf radio-potsdam.de. Und jetzt mehr Nachrichten aus Deutschland und der Welt.
3: Ich bin Diana Kramer. Nach dem mutmaßlich islamistisch motivierten Anschlag am Rande des Christopher Street Days in Berlin und dem Tod des Tatverdächtigen mehren sich die Forderungen nach Aufklärung und rechtlichen Konsequenzen. Im Fokus steht dabei die Frage, weshalb Abdul B. auf freiem Fuß war, obwohl er als Gefährder galt und auch schon verurteilt worden war. Die Strafe war aber zur Bewährung ausgesetzt worden. Der Fall müsse lückenlos aufgeklärt werden, sagte auch Innenminister Alexander Dobrindt. Abdul B. war gestern nach einer Fahndung in einer Kleingartenanlage aufgespürt und von der Polizei erschossen worden. In Frankreich und Spanien wüten weiter verheerende Waldbrände. Hunderttausende Menschen sind dort in Gefahr.
4: In Frankreich im Großraum Bordeaux ist die Lage dramatisch. Rund 220.000 Menschen wurden seit Mitte letzter Woche wegen der Waldbrände in Sicherheit gebracht. Auch in Spanien geht es mit den Löscharbeiten nur mühsam voran. Der Klimawandel treffe unseren Kontinent besonders hart, sagt Bundesumweltminister Schneider. Er müsse gestoppt werden, damit Hitze, Dürre und Waldbrände in Zukunft nicht noch schlimmer werden. Schneider fordert mehr Anstrengungen beim Ausbau der erneuerbaren Energien und anderer Klimalösungen. Katrin Müller, Nachrichtenredaktion.
3: Zwei Drittel der Menschen in Deutschland befürworten die geplante stärkere Besteuerung von alkoholischen Getränken. Gleichzeitig geht in einer Forsa-Umfrage für die kaufmännische Krankenkasse eine genauso große Mehrheit davon aus, dass sich dadurch am Alkoholkonsum nichts ändert.
5: 20% mehr Steuern auf Schnaps, auch Mischgetränke damit oder Sekt werden ab dem kommenden Jahr stärker besteuert. Eine große Mehrheit findet das gut. Die Bundesregierung erhofft sich knapp eine halbe Milliarde Euro Mehreinnahmen im Jahr. Bei Bier und Wein bleibt alles wie es ist. Viele Befragte glauben, dass davon dann mehr getrunken wird, um der Steuererhöhung auszuweichen. Zwei Drittel sind außerdem für ein komplettes Alkoholverbot für alle unter 18. Unter Aufsicht sind in Deutschland Bier und Wein bisher schon ab 14 erlaubt. Jan-Henner Reitze, Berlin.
3: Die Ebola-Epidemie in der Demokratischen Republik Kongo dehnt sich weiter aus. Mehr als 1.400 Menschen sind seit Ende April nachweislich an dem Virus gestorben, wie aus Zahlen der Gesundheitsbehörden hervorgeht. Die Zahl der im Labor bestätigten Infektionen stieg auf 3.200. Experten gehen aber von einer hohen Dunkelziffer an Infektionen aus, die bislang weder erkannt noch gemeldet wurden.
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0: Es sind 16 Grad hier bei uns am Studiofenster in Potsdam an der Brandenburger. Wir haben 16 Grad in Michendorf, ganz genauso wie in Großkreuz. Es ziehen heute noch Schauer durch. Bis zum Mittag kann da immer noch das eine oder andere runterkommen. Später ist es dann meistens aber trocken und es gibt auch ein paar Auflockerungen. Das heißt, teilweise wirklich auch ein paar ganz freundliche Momente. Heute noch ein bisschen frischer, 22 Grad, aber das ist so ein bisschen die Ruhe vorm Sturm, wenn man so möchte. Denn das wird in dieser Woche noch hochsommerlich. Am Donnerstag sind tatsächlich 36 Grad drin.
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0: Meldungen über Staus aus dem Stadtverkehr Potsdam liegen uns keine vor, aber drumherum klemmt so ein bisschen. Fangen wir mal mit der A9 an und zwar in Richtung Berlin. Die Einfahrt Kleinmarzehns ist seit heute Morgen 7 Uhr gesperrt. Grund ist eine Baustelle. Das wird auch einige Monate so sein. Eine Umleitung ist ausgeschildert. So, dann geht's auf die A10, den westlichen Berliner Ring, an der Baustelle zwischen Großkreuz und Leest. Auf beiden Seiten ein paar Minuten mehr einplanen. A10 südlicher Berliner Ring zwischen Glindow und dem Dreieck Werder ist ein Auto liegen geblieben. Hier Obacht geben bitte schön und für alle Pendler in Richtung Berlin über die A115 5 Minütchen mehr einkalkulieren, bitte schön, an der Baustelle. Blitzer stehen in Potsdam, Lotte-Pulewka-Straße und dann haben wir noch einen in der Forststraße. In Teltow wird geblitzt, in der Oderstraße, in Ludwigsfelde, Ernst-Thielmann-Straße und dann noch ein Blitzer auf der A2 und zwar direkt am Dreieck Werder. So, da eine ganze Menge. Haben Sie noch mehr? Sagen Sie Bescheid. WhatsApp oder anrufen 0331 für Potsdam 581-692 und die 30. Danke und eine gute Fahrt.
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0: 5:08, schönen guten Morgen. Guten
2: Morgen.
0: Ja, 36 Grad am Donnerstag.
2: Boah, das ist schon ordentlich.
0: Ja, da muss dann wieder die ganz, ganz dünne Decke her, ne?
2: Vor allem im Büro, ne? Da wird es richtig schnell stickig.
0: Auf jeden Fall. Und da haben Sie sicherlich auch die eine oder andere Idee, wie Sie sich da abkühlen, wenn Sie jetzt halt eben in dieser Woche arbeiten müssen und nicht im Sommerurlaub sind. Und wir liefern noch eine ganz andere. Zusammen mit der ST Gebäudetechnik verschenken wir ja eine Klimaanlage. Alle Infos und das Teilnahmeformular auf unserer Homepage radio-potsdam.de. Und da haben wir gleich nochmal eine Kandidatin, die sich auch dafür beworben hat. Ne? Hören wir gleich nochmal rein.
2: Die Mandy gleich.
0: Nach dem Pet Shop Boys Go West und jetzt Martin Garrix, Ed Sheeran mit Repeated.
2: Morgen.
0: Guten Morgen.
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0: Wir sind uns mit einer Sache wieder sehr, sehr sicher. In dieser Woche wird auch in den Büros in Potsdam und der Region wieder geschwitzt werden.
1: Oh ja.
0: 36 Grad am Donnerstag. Eieieiei. 12 nach 8 ist es. Schönen guten Morgen. Hier sind die Radio Potsdam Wachermacher. Und da kommen wir ja ins Spiel, ne, bei diesen Temperaturen. Zusammen mit der ST Gebäudetechnik verschenken wir nämlich eine Klimaanlage an ein Büroteam in Potsdam und der Region. Inklusive Einbau. Sie müssen sich um gar nichts kümmern. Ne, ganz egal, ob fest installiert oder eine mobile Anlage, wie das bei Ihnen halt eben in Ihre Büroräume reinpasst. So soll es sein. Alle Infos und das Teilnahmeformular auf unserer Homepage radio-potsdam.de. Und da hat man eine Anmeldung.
1: Ja, und zwar die Mandy, die leitet eine Kinderarztpraxis in Ludwigsfelde. Und die Praxis, die wird da im Sommer auch schnell mal zur Sauna. Was sind denn da so eure Maßnahmen?
2: Ehrlich gesagt regeln wir das so ein bisschen unter uns. Wir haben eine ganz, ganz tolle Mitarbeiterin, die morgens schon um 6:30 kommt und total die Fenster aufreißt, dass wir da Luft reinkriegen auf beiden Seiten. Also sie kommt schon echt viel früher, als sie eigentlich müsste. Und wir sind alle total dankbar dafür, dass wir wenigstens ein bisschen durchlüften können. Wir haben halt Lüfter stehen. Wir haben auch schon den Anlauf gemacht, eine Klimaanlage bei der Hausverwaltung quasi durchzusetzen. Aber die Hausverwaltung hat uns erstmal Nein gesagt, weil sie Angst hatten wahrscheinlich, dass sie das selber zahlen müssen. Naja, und jetzt habe ich die Hoffnung, dass ich das irgendwie anders durchkriege. Damit ich das meinen Mädels ein bisschen angenehmer auch machen kann, weil nachmittags steht die Sonne dann hinten drauf. Das ist dann das Wartezimmer und das ist auch nicht besser für die Kinder und für die Angestellten natürlich genauso wenig.
0: Also Mandy, wir halten mal fest, die Anmeldung von euch ist eingegangen, ihr seid mit im Lostopf. Mhm. Ne? Wir drücken die Daumen, dass es klappt. Heute gibt es da natürlich die Entscheidung noch nicht, aber wir sorgen trotzdem für Abkühlung.
1: Wir haben nämlich fürs ganze Team, liebe Mandy, einen 50-Euro-Gutschein für den Eisladen bzw. das neue Eiscafé La Favola bei uns hier in Potsdam in der Berliner Straße 147 und da könnt ihr dann alle zusammen mal das kühle Eis genießen.
2: Ja, das ist toll, da freuen die sich schon mal. Die essen alle total gerne Eis.
0: Das glauben wir, ne? Also da guten Appetit und wir drücken euch natürlich in Sachen Klimaanlage von der ST Gebäudetechnik alle Daumen, die wir haben.
1: Und wenn Sie jetzt auch sagen, oh, bei uns im Büro, ja, da wird es auch schon mal ganz schön heiß, dann alle Infos und natürlich das Teilnahmeformular auf radio-potsdam.de.
0: So, heute haben wir allerdings noch nicht diese hochsommerlichen Temperaturen. Aus diesem Grunde genießen wir in aller Ruhe nochmal einen warmen Kaffee oder einen warmen Tee und starten dann jetzt um 7:45 mit Clock Clock und Are You With Me in diesen Montagmorgen. Toll, dass Sie mit dabei sind. Hier sind die Radio Potsdam Wachermacher.
1: Schönen guten Morgen.
0: Morgen.

diese Fassungslosigkeit nach diesem fiesen Anschlag auf den Berliner CSD vom Wochenende, die ist nach wie vor da. Eine Tote, mehrere zum Teil schwer Verletzte. Es ist einfach kaum zu begreifen, ne? Und sie haben vielleicht irgendwie auch am Wochenende Sorge gehabt, weil sie wen kannten, der halt eben nach Berlin zum CSD unterwegs war. Und wir hoffen, dass natürlich alles gut gegangen ist. An dieser Stelle natürlich auch gute Besserung an die Betroffenen. Und Potsdam möchte heute Solidarität zeigen. Und zwar, es gibt zwei Gedenkveranstaltungen bei uns. Und zwar einmal um 14 Uhr in der Nikolaikirche und dann nochmal um 17.30 Uhr auf dem Alten Markt. Und mehr Nachrichten aus Potsdam und der Region natürlich bei uns wieder um 8:30. Und Sie kennen das hier morgens bei den Radio Potsdam Wachermachern alle 15 Minuten. Das Wichtigste natürlich auch immer Wetter und Verkehr kompakt. Wir haben ein bisschen Probleme an der Baustelle auf der A10. Kennen Sie, ne? Zwischen Leest und Großkreuz auf beiden Seiten ein paar Minuten mehr einkalkulieren. Und wettertechnisch, naja, heute Morgen bis zum Mittag sind immer noch mal Schauer drin. Später dann auch Auflockerung mit 22 Grad heute maximal. Und das wird in dieser Woche noch richtig heiß. Am Donnerstag 36 Grad sind erwartet. Der Wahnsinn.

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0: Es ist 8.24 Uhr, schönen Morgen.
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0: Ja, immer am Montagmorgen, ne, da gibt es hier diese Auszeichnung, Heldin oder Held der Woche für Menschen, die halt eben wirklich ganz, ganz tolle Sachen gemacht haben. Und das sind ja auch manchmal so die ganz kleinen Dinge, ne? Und sie haben wirklich wieder fleißig für Nominierungen gesorgt.
2: Ja, und da haben wir eine Nachricht von Claudia aus Potsdam bekommen.
3: Mein Held der Woche ist unser lieber Freund Stefan, der im Urlaub so toll unseren Garten gepflegt und die Blumen gegossen hat, sodass alles wunderschön aussieht und wir uns darauf verlassen konnten. Vielen Dank, gehen raus an Stefan.
2: Stefan.
0: Also Stefan, ich glaube, die Grüße sind angekommen und du hast den Titel Held der Woche auf jeden Fall verdient.
2: Und wir sagen danke auf jeden Fall für deinen grünen Daumen und natürlich die tolle Nachbarschaftshilfe.
0: Und an dieser Stelle sei erwähnt, ne, vielleicht haben sie auch so einen tollen Nachbarn oder irgendetwas anderes, irgendwas ist ihnen passiert, wo sie sagen, Mensch, das soll doch bitteschön als Heldin oder Held der Woche ausgezeichnet werden. Sagen sie uns sehr, sehr gerne Bescheid.
2: Gerne unter der 0331 581 69230 oder auch online unter radio-potsdam.de.
0: So, haben wir das alles geklärt, geht's weiter rein in den Montagmorgen jetzt mit guter Laune Musik von Robbie Williams. Hier ist The Road to Mandalay auf Radio Potsdam.
2: Schönen guten Morgen.

0: Eine tolle Nummer von Robbie Williams. Road to Mandalay. Schönen guten Morgen, hier sind die Radio Potsdam Wachermacher. Nächste halbe Stunde haben wir Leonie dabei. Zusammen mit Imran, The Weeknd. Außerdem Kultmusik von Depeche Mode. Personal Jesus gibt's alles gleich. Jetzt ist es 8:30. Schönen guten Morgen.
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0: Die Nachricht vom tödlichen Angriff beim Christopher Street Day am Wochenende in Berlin hat viele Menschen bewegt. Amelie natürlich auch bei uns in Potsdam.
3: Ja, deswegen finden heute zwei Gedenkveranstaltungen statt. Zum einen heute um 14 Uhr in der Nikolaikirche. Und dann haben Oberbürgermeisterin Nuscha Aubel und die Gleichstellungsbeauftragte Claudia Sprengel zu einer Gedenkveranstaltung um 17.30 Uhr am Alten Markt aufgerufen. Trotz immer heißerer Sommer hat Potsdam bis jetzt keinen Hitzeschutzplan und kein Hitzeschutzkonzept. Die Stadt verweist auf ungeklärte Zuständigkeiten und setzt bisher vor allem auf Hitzewarnungen und Tipps für die Bevölkerung. Geplant sind auch zwei sogenannte Cooling Points am Stäubenplatz und am Johannes-Kepler-Platz. Kritik kommt unter anderem vom Seniorenbeirat und den Grünen. Sie fordern deutlich mehr Tempo beim Hitzeschutz. Das Belvedere auf dem Pfingstberg hat seinen 25. Geburtstag nach der Wiedereröffnung gefeiert. Zur Jubiläumsfeier konnten Besucher das Schloss kostenlos besichtigen. Das historische Bauwerk war nach jahrzehntelangem Verfall mit viel Unterstützung des Fördervereins aufwendig restauriert worden. Heute zählt das Belvedere wieder zu den beliebtesten Ausflugszielen der Landeshauptstadt.
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0: Schauen wir mal zuerst auf die aktuellen Temperaturen. Heute haben wir aktuell in Potsdam, und zwar hier direkt an unserem Studiofenster, 16 Grad. In Belitz sind es ebenfalls 16 und in Kleinmachnow, Sie dürfen raten, auch 16 Grad. 22 werden es heute maximal. Dazu gibt es noch ein bisschen Regen heute Morgen. Ab dem Mittag ist es dann aber meistens trocken und es gibt hinten raus sogar ein paar wirklich nette Auflockerungen. Die nächsten Tage dann wieder sommerlicher, wenig Regen, Sonne-Wolken-Mix und es wird deutlich heißer, und zwar bis Donnerstag. Da gibt es 36 Grad.
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0: Meldungen über Staus aus dem Stadtverkehr Potsdam liegen uns keine vor. Wir haben da natürlich die Sommerbaustellen, wie zum Beispiel auf der Jägerallee. Aber drumherum ist ein bisschen was los. Und zwar A10 westlicher Berliner Ring an der Baustelle zwischen Leest und Großkreuz auf beiden Seiten. Müssen ungefähr 10 Minuten mehr einplanen. Genauso wie auf der A115 Richtung Berlin, Baustelle 3 Linden. Hier sind es 5 Minuten. Und dann haben wir noch einen Liegenbleiber auf der A10, dem südlichen Berliner Ring zwischen Glindow und dem Dreieck Werder. Jede Menge Blitze haben wir, und zwar in Potsdam, Lotte-Pulewka-Straße, genauso wie in der Forststraße, in Teltow-Oder-Straße und dann noch auf der A2, und zwar direkt am Dreieck Werder. Wenn Sie mehr gesehen haben, Staus, Blitzer, Behinderungen, wir sammeln und sagen weiter, ne? 0331 für Potsdam, 581-692 und die 30. Schönen Dank und Ihnen eine gute Fahrt.
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0: Es ist 8:03. Wir wünschen Ihnen einen richtig schönen guten Morgen.
3: Guten Morgen.
0: Ja, heute halt eben nicht so ganz sommerlich, aber wir haben das schon mitbekommen. Die Woche, die hat es nochmal richtig in sich.
3: Es wird heiß.
0: Freibadwetter dann so eigentlich ab morgen wieder auf jeden Fall, wenn man so möchte. Und dann in Richtung

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0: Schönen guten Morgen mit den Sugar Babes und Overload. Es ist 8.41 Uhr.
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0: Heute ist Montag, der 27. Juli und heute natürlich nach dem furchtbaren Anschlag auf den Berliner CSD am Wochenende mit einer Toten und vielen zum Teil schwer Verletzten zeigt Potsdam Solidarität. Aber es gibt heute gleich zwei größere Gedenkveranstaltungen hier bei uns.
2: Ja, heute um 14 Uhr einmal eine Trauerveranstaltung und zwar in der Nikolaikirche. Und dann haben Oberbürgermeisterin Nuscha Aubel und auch unsere Gleichstellungsbeauftragte Claudia Sprengel zu einer Gedenkveranstaltung um 17.30 Uhr aufgerufen am Alten Markt.
0: Also vielleicht finden Sie ja Zeit, zu der einen oder zu der anderen zu gehen. Nochmal 14 Uhr Nikolaikirche, 17.30 Uhr Alter Markt und wir halten Sie hier natürlich heute auch auf dem Laufenden, das ist doch klar. Und dann die Autofahrerinnen und Autofahrer in der Region müssen sich auf ein neues Problem einstellen.
2: Ja, seit heute 7 Uhr ist auf der A9 die Ausfahrt Kleinmarzehns in Richtung Berlin für mehrere Monate gesperrt. Grund sind da Instandsetzungsarbeiten und die Umleitung, die ist dann über Köselitz und Niemeck.
0: Na gut, dann hoffen wir mal, dass Sie da gut durchrutschen und Sie sehen auch dieser Montag, der hat viel zu bieten.
2: Starten so gut rein.
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0: Trauer, Wut, Fassungslosigkeit, vielleicht auch Erleichterung, weil sie einfach mitbekommen haben, dass Menschen, die sie kennen, die auf dem CSD waren, dass sie gesund nach Hause gekommen sind an diesem Wochenende. Das ist natürlich nach wie vor das beherrschende Thema. Sie haben das mitbekommen am Samstag, Attentat auf dem Berliner Christopher Street Day. Der mutmaßliche Attentäter, der ist gestern bei einem Polizeieinsatz in Berlin-Spandau ums Leben gekommen. Und heute gehen natürlich die Ermittlungen weiter und das Update auch dazu um 9 Uhr bei uns in den Nachrichten aus Deutschland und der Welt. Und natürlich jetzt auch nochmal Wetter und Verkehr kompakt. Bei uns kommt hier gerade so ein bisschen die Sonne durch, aber es sind auch dicke Wolken am Himmel und bis zum Mittag ist auch noch der eine oder andere Schauer drin. Später durchaus auch Auflockerungen. Heute nur in Anführungszeichen 22 Grad, das wird heißer in dieser Woche. Am Donnerstag sind 36 Grad drin und dann schauen wir nochmal kurz auf die Straßen. Eine Viertelstunde brauchen sie länger auf der A10 im westlichen Berliner Ring an der Baustelle zwischen Großkreuz und Leest. Gilt hier übrigens für beide Seiten. Schön, dass Sie dabei sind. Hier sind die Radio Potsdam Wachermacher. Starten Sie gut mit uns in die neue Woche.
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10: Und das sind die PNN-Schlagzeilen von heute. Sportstätten, Hitzeschutz, Böllerverbot, was die Potsdamer beim Bürgerhaushalt am meisten bewegt. Unterstützung für die Biosphäre, wie ein neuer Verein die Potsdamer Tropenhalle fördert. Gegen Ärztemangel in der Mark, Brandenburg bekommt seine erste Unizahnklinik.

0: ist 8.52 Uhr. Schönen guten Morgen.
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2: Warum sagen wir eigentlich, etwas läuft wie am Schnürchen, wenn es klappt, so wie es soll? Das möchte unser Hörer Rainer aus Potsdam wissen. Ja, Rainer, ne? Wenn wir einfach wunderbar ohne Stau in den Sommerurlaub unterwegs sein können mit dem Auto, dann läuft's halt wie am Schnürchen. Diese Redewendung, die stammt aus dem Mittelalter. Damals waren es nicht die Autos, die uns von A nach B gebracht haben, sondern die Kutschen waren das übliche Verkehrsmittel. Und die Passagiere saßen im Inneren der Kutsche, haben sie es da gemütlich gemacht. Und der Kutscher, der saß vorne im Freien auf dem Kutschbock. Und der hatte um seinen Arm eine Schnur. Und diese Schnur führte ins Innere, sodass die Passagiere durch Ziehen der Schnur das Kommando schneller oder langsamer geben konnten. Wenn also die Kutschfahrt nach den Wünschen des Fahrgastes verlief, dann verlief sie wie am Schnürchen.
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0: Nika und Drive, wir sind die Radio Potsdam Wachermacher. Schönen guten Morgen und in der nächsten halben Stunde haben wir Aktuelles von Benz & Boone. The Time of My Life. Und Rick Astley ist auch dabei, Klassiker aus den 80ern. Legendär. Together Forever. Es ist 9 Uhr, schönen guten Morgen.
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2: Ich bin Amelie Totzke und das ist das Top-Thema der Stunde. Nach dem tödlichen Angriff beim Christopher Street Day in Berlin zeigt Potsdam Solidarität. Heute lädt die Nikolaikirche um 14 Uhr zur Trauerveranstaltung ein, bevor um 17.30 Uhr auf dem Alten Markt eine Gedenkveranstaltung stattfindet. Mehr Nachrichten aus unserer Region finden Sie jederzeit bei uns im Netz auf radio-potsdam.de. Und jetzt mehr Nachrichten aus Deutschland und der Welt.
3: Ich bin Diana Kramer. Nach dem mutmaßlich islamistisch motivierten Anschlag am Rande des Christopher Street Days in Berlin mehren sich die Forderungen nach rechtlichen Konsequenzen. Bei dem Anschlag waren 29 Menschen verletzt worden, eine Frau starb. Der Tatverdächtige Abdul B. galt als Gefährder und war trotz einer Verurteilung auf freiem Fuß. Er war gestern Abend bei einem Einsatz in einer Berliner Kleingartenanlage von der Polizei erschossen worden.
4: Weshalb war er trotzdem frei? Das fragen sich viele Menschen. Innenminister Dobrindt verspricht, die Umstände zu prüfen. Im Fokus steht dabei die Frage, warum die Jugendstrafe zur Bewährung ausgesetzt wurde. Dass man in diesem Maße der Gefährdung zu einer Bewährungsstrafe kommt, sei sicherlich nicht nachvollziehbar, sagte Dobrindt dem Sender RTL. Lauter werden zudem Forderungen, das Strafrecht zu verschärfen. Insgesamt ist unser Terrorstrafrecht zu milde, sagte der Terrorismusexperte Peter Neumann dem ZDF. Dirk Zeitler, Berlin.
3: Miete und Nebenkosten überfordern immer mehr Menschen in Deutschland. Knapp die Hälfte kann sich die Wohnkosten gerade so leisten, zeigt eine YouGov-Umfrage für die Postbank. Rund 60% der Mieter müssen laut eigener Aussage 30% oder mehr ihres Haushaltsnettoeinkommens aufbringen, um die Wohnkosten zu bezahlen. Die größte Hürde für den Kauf einer eigenen Immobilie ist bei den meisten fehlendes Eigenkapital. Nach einer tagelangen Hängepartie um den Posten des Bundesverkehrsministers ist eine Lösung gefunden. Der bisherige parlamentarische Geschäftsführer der Unionsfraktion Steffen Bilger soll Patrick Schnieder ablösen.
5: Mit Bilger hat Kanzler Merz nun einen Verkehrsexperten für den Posten ausgesucht. Er saß mehrere Jahre im Verkehrsausschuss des Parlaments und war parlamentarischer Staatssekretär im Verkehrsministerium. Noch Verkehrsminister Schnieder wollte nach dem Hin und Her um seinen Posten schon selbst um Entlassung bitten, nachdem Merz ihn loswerden wollte und der Wunschnachfolger einen Rückzieher machte. Tine Klimach, Berlin.
3: Die USA haben inmitten des Irankriegs die Verlegung von weiterem Militär in den Nahen Osten bestätigt. Der US-Botschafter bei den Vereinten Nationen, Mike Waltz, sagte dem US-Sender CBS News, es würden zusätzliche Kapazitäten in die Region verlegt. Genauere Angaben machte er nicht. US-Medien hatten bereits vor rund einer Woche berichtet, dass die USA weitere Kampf- und Tankflugzeuge in die Region verlegen.
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0: Es sind 16 Grad bei uns in Potsdam am Hauptbahnhof, es sind 16 Grad in Schönefeld und 17 Grad in Brück. Ja, es ist heute sehr, sehr wechselhaft. Mal kommt die Sonne raus, dann zieht's wieder zu und bis zum Mittag ist auch immer noch mal der eine oder andere Schauer mit dabei. Dann über den Nachmittag meistens trocken und teilweise aufgelockert mit bis zu 22 Grad. In der Nacht ist dann teilweise noch mal ein bisschen Regen möglich. In den nächsten Tagen dann aber wieder sommerlicher Sonne-Wolken-Mix und es wird wärmer, am Donnerstag sogar bis 36 Grad.
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0: Meldungen über Staus aus dem Stadtverkehr Potsdam liegen uns keine vor. Gibt natürlich Behinderungen an den vielen Sommerbaustellen, wie zum Beispiel auf der Jägerallee. Und drumrum ist dann ein bisschen was los. Und zwar vor allen Dingen auf der A10, dem westlichen Berliner Ring, an der Baustelle zwischen Großkreuz und Lees. Da dauert es schon eine Viertelstunde. Und zwar auf beiden Seiten wird er hier gebaut. Und auch wenn Sie über die A115 nach Berlin wollen, an der Baustelle Dreilinden knapp 10 Minuten. Es gibt einige Blitzer, die stehen unter anderem in der Forststraße in Potsdam, in der Lotte-Pulewka Kafkastraße, Straße, auf der Kladower Straße, in Teltow zum Beispiel haben wir noch einen Blitzer, in der Oderstraße und dann direkt auf der A2 am Dreieck Werder. Und wenn Sie mehr gesehen haben, Staus, Blitzer, Behinderung, sehr, sehr gerne per WhatsApp oder Anruf an die 0331 für Potsdam 581 692 und die 30. Schönen Dank und Ihnen eine gute Fahrt.
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0: Es ist gleich 9:05. Wir wünschen schönen guten Morgen.
2: Moin.
0: Wenn man eine Sternschnuppe sieht, dann...
2: Dann darf man sich was wünschen.
0: Das ist richtig. Ja, und das ist natürlich immer ein wirklich ganz, ganz tolles Spektakel. Und außerdem auch schon mal eine Sonnenfinsternis gesehen?
2: Tatsächlich glaube ich noch nicht.
0: Es wird so großartig. Ab dem 12.8. können wir das alles nämlich bei uns in der Region. Und wir planen das heute mit Ihnen durch. Ne? Denn das eine oder andere, da müssen wir uns so langsam schon drum kümmern, dass wir das am 12.8. genießen können. Hören Sie alles gleich. Davor haben wir Sheryl Crow, All I Wanna Do aus den 90ern. Und jetzt Benson Boone mit The Time of My Life.
2: Schönen Montag.
0: Guten Morgen.
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0: Es ist 13 nach 9. Schönen guten Morgen. Hier sind die Radio Potsdam Wachermacher. Und auch wenn es noch ein bisschen hin ist, nämlich gut 2,5 Wochen bis zum 12. August, so langsam aber sicher sollten wir, wenn wir das alles so richtig genießen möchten, mit den Vorbereitungen beginnen. Denn am 12.8. da erwartet uns eine partielle Sonnenfinsternis. Mhm. Und genau darüber sprechen wir jetzt mit Simon Plate. Er ist der Leiter vom Urania Planetarium hier bei uns in Potsdam.
1: Ja, und wenn wir das dann am 12. August so über unseren Köpfen sehen, müssen wir natürlich wissen, Simon, was passiert da eigentlich genau am Himmel?
2: Bei einer partiellen Sonnenfinsternis wird ein Teil unserer Sonne verdeckt. Grundsätzlich erstmal Sonne, Mond, Erde, die müssen in einer Linie stehen, damit das passiert. Wir haben also erstmal Neumond, haben aber natürlich nicht bei jedem Neumond eine Sonnenfinsternis. Das wäre sonst jeden Monat der Fall. Die Mondbahn, die ist etwas schräg, deshalb sehen wir nicht immer eine Sonnenfinsternis. Das ist nur an bestimmten Tagen der Fall, dass dann wirklich der Mond entweder komplett vor der Sonne oder von einem Teil der Sonne vorbeizieht. Genau, von Potsdam aus haben wir dann etwa 85% der Sonne, die im Maximum fehlen, die dann einfach hinterm Mond stehen gerade. Und wir können dann eine leuchtende Sonnensichel am Westhorizont sehen.
0: Sowas sieht immer ganz großartig aus, so ein bisschen wie so ein Brillantring, ne? Der Blitz da oben. Das ist wirklich, also es ist wirklich ein Gänsehautmoment, aber der muss natürlich ein bisschen vorbereitet werden. Simon, denn mit einem bloßen Auge reingucken, das geht auf keinen Fall, und auch eine Sonnenbrille ist dafür nicht ausreichend.
2: Die schwächt deutlich zu wenig vom Sonnenlicht ab. Das ist wirklich die größte Gefahr bei der Beobachtung einer Sonnenfinsternis, dass man das ein bisschen zu sehr auf die leichte Schulter nimmt, zur Sonne zu schauen. Denn man riskiert einfach dauerhafte Augenschäden dadurch. Und dafür gibt es eben, um das zu vermeiden, gibt es Finsternisbrillen, die kriegt man schon für 2-3 Euro im Fachhandel. Und das sollte man unbedingt machen. Denn wenn man da länger hinschaut, und um Gottes Willen auch gar nicht dann durch irgendein Fernglas ohne Schutz, weil dann ist ja nur die Netzhaut weg. Also immer, immer gut geschützt das Ganze nur machen.
1: Also bis zum 12. August auf jeden Fall die Finsternisbrille noch besorgen. Und dann, wo kann man die Sonnenfinsternis in Potsdam am besten beobachten?
2: Also immer Orte aufsuchen, die einen freien Blick zum Westhorizont haben, wo wirklich keine Bäume im Weg sind, keine hohen Gebäude, weil es ist kurz vor Sonnenuntergang, dass das stattfindet. 19.15 Uhr geht's los, 20.08 Uhr Maximum, also die Sonne ist dann nicht mehr überall zu sehen. Also Innenstadt ist echt schwierig. Havelufer mit freiem Blick nach Westen wäre eine Idee. Höher gelegene Orte aufsuchen. Vom Stadtrand aus, wir werden auf der Habichtwiese eine Beobachtung machen, zusammen mit den Stadtrandelfen. Da ist ein sehr schöner Blick nach Westen raus. Da wird man das komplett beobachten können, angeleitet auch mit Sonnenteleskopen, die wir zur Verfügung stellen. Oder alternativ aus dem Babelsberg zum Beispiel. Da ist nämlich auch vom Leibniz-Institut für Astrophysik auch eine Beobachtung, dem auch einen schönen Blick von da oben.
0: Also wir sind uns sicher, Sie werden natürlich den richtigen Blick finden und dann vor allen Dingen Zeit mitnehmen. Also wir haben es ja gerade gehört, so gegen zwischen 19 und 20 Uhr, da letztendlich geht's tatsächlich um diese partielle Sonnenfinsternis, und auch danach geht's ja weiter. Das nächste Spektakel steht an.
1: Ja, und zwar der Höhepunkt der Perseiden. Das bedeutet also, in dieser Nacht haben wir wirklich die Chance, mal wieder ganz, ganz viele Sternschnuppen zu sehen.
0: So, und wehe, es ist bewölkt an dem Tag. Also, da hoffen wir natürlich auf gutes Wetter. 12.8. am besten gleich in den Kalender eintragen und planen. 17 nach 9. Schönen guten Morgen, jetzt Radio Potsdam.
1: Moin.

0: Matterfix, Big City Life, hier ist Radio Potsdam, es ist 20 nach 9.
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0: Angel Eyes, das ist das erste hier bei den Radio Potsdam Wachermachern. Es ist 9.24 Uhr. Wir wünschen einen richtig schönen guten Morgen. Und wir haben Ihnen das ja schon, den einen oder anderen kleinen Eindruck schon vorgespielt. Ne? Letzte Woche, da durften wir von Radio Potsdam ja unsere Oberbürgermeisterin Nuscha Aubel einen ganzen Tag lang begleiten.
1: Ja, wir durften mal so in die verschiedenen Termine, die sie so tagtäglich hat, reinschnuppern. Konnten sie aber auch mal persönlich ein bisschen besser kennenlernen.
0: Und das hören Sie morgen den ganzen Tag hier auf Radio Potsdam. Also wirklich eine hochspannende Geschichte, wie wir finden. Und heute hat Nuscha Aubel nochmal aufgerufen um 17.30 Uhr zum Gedenken an die Opfer vom Christopher Street Day, 17.30 Uhr Alter Markt. Und was ansonsten alles wichtig ist in Potsdam und der Region, gibt es um 9:30 bei uns in den Nachrichten. Jetzt schönen guten Morgen mit Rick Astley, Together Forever.
1: Moin.

0: Schönen guten Morgen, hier sind die Radio Potsdam Wachermacher. Nächste halbe Stunde Milo und DJ Licious mit dabei. Forever Young. Außerdem Partykracher von Inner Circle. Perfekter Sound für den Sommer. Inner Circle, Games People Play, das alles in der nächsten halben Stunde. Jetzt ist es 9:30. Schönen guten Morgen.
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0: Amelie, heute zeigt Potsdam Solidarität nach dem tödlichen Angriff auf den Christopher Street Day am Wochenende in Berlin.
2: Ja, Oberbürgermeisterin Nuscha Aubel und die Gleichstellungsbeauftragte Claudia Sprengel rufen heute zu einer Gedenkveranstaltung auf. Sie findet heute um 17.30 Uhr auf dem Alten Markt statt, organisiert gemeinsam mit dem Regenbogen Potsdam e.V. und Katte e.V. Außerdem findet heute um 14 Uhr eine Trauerveranstaltung in der Nikolaikirche statt unter dem Motto »Gemeinsam trauern«. Beim Potsdamer Bürgerhaushalt für die Jahre 2027-28 ist die erste Runde geschafft. Über 700 Vorschläge wurden eingereicht. Besonders wichtig sind den Potsdamern der Erhalt von Sportangeboten, mehr Hitzeschutz und eine sichere Trinkwasserversorgung. Auch ein Böllerverbot an Silvester und bezahlbarer Wohnraum gehören zu den meistgenannten Themen. Die endgültige Abstimmung über die wichtigsten Vorschläge startet im September. Am zukünftigen Standort des Dolten-Gymnasiums am Campus Jungfernsee soll sich beim Schulweg erstmal nichts ändern. Die Stadt plant weder zusätzliche Beleuchtung noch ein niedrigeres Tempolimit auf der Amundsenstraße. Begründet wird das mit fehlendem Geld und der Einschätzung, dass Tempo 50 dort ausreicht. Das Gymnasium soll nächstes Jahr in das Übergangsquartier am Jungfernsee umziehen.
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0: Es sind 17 Grad bei uns in Potsdam am Hauptbahnhof. Wir haben 17 Grad in Teltow und wir haben aktuell auch 17 Grad in Kleinmachnow. 22 werden es heute noch, gerade jetzt am Vormittag bis in die Mittagsstunden hinein. Immer wieder mal dichtere Wolken und auch noch der eine oder andere Schauer. Danach ist es meistens trocken und es lockert auch immer mal auf. Teilweise kommt die Sonne halt eben raus. Am Abend sind noch ein paar weitere Schauer. Nicht ganz ausgeschlossen. In den nächsten Tagen dann im Großen und Ganzen trocken und es wird wieder deutlich sommerlicher. Am Donnerstag sogar richtig, richtig heiß mit Temperaturen bis 36 Grad.
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0: Ein paar Minuten Zeit brauchen Sie aktuell im Potsdamer Stadtverkehr rund um den Neuen Garten. Außerdem haben wir die bekannten Baustellen drumherum und zwar auf der A10, dem westlichen Berliner Ring zwischen Großkreuz und Leest auf beiden Seiten. Mehr Zeit mitnehmen, ganz genauso wie wenn Sie über die A115 in Richtung Berlin unterwegs sind. Blitzer stehen in Potsdam in der Lotte-Pulewka-Straße, auf der Forststraße, auf dem Kladower Damm, außerdem in der Ernst-Thielmann-Straße in Kleinmachnow und dann haben wir außerdem auch noch einen Blitzer in Ludwigsfelde und zwar in der Ernst-Thielmann-Straße. Haben Sie mehr gesehen? Staus, Blitzer, Behinderungen sehr, sehr gerne an die 0331 für Potsdam 581-692 und die 30. Schönen Dank und Ihnen natürlich eine gute Fahrt.
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0: Es ist 3:50. Wir wünschen einen richtig schönen guten Morgen.
2: Moin.
0: Rein geht's in diesen Montag und natürlich haben wir auch heute gleich wieder den einen oder anderen Tipp, ne, für die Kinder und Jugendliche, was man mit den Ferien anfangen kann. So viel Zeit,
2: yeah.
0: So wenig Buch. Da geht's zum Beispiel in den Regenwald. Wir schicken euch zum Klettern, ne? Oder es gibt auch was für die Weltraumfans. Also ist für schön. Jeden was dabei. Hören wir nach Inner Circle, Games People Play und jetzt Milo zusammen mit DJ Licious und Forever Young.
2: Schönen Montag.
0: Guten Morgen.
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0: 20 Minuten, 10 Uhr.
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0: Ich behaupte jetzt eine Sache und ihr könnt ja mal überlegen, ob das stimmt oder nicht. Und zwar, ich sage, Schokolade, Smartphones und auch der Schulrucksack haben alle was mit dem Regenwald zu tun. Und wenn ihr das nicht glaubt, dann könnt ihr heute von 10 bis 17 Uhr ja mal in der Biosphäre Potsdam vorbeischauen. Und zwar bei Tropische Schätze, der Regenwald bei dir zu Hause. Da entdeckt ihr halt eben an verschiedenen Mitmachstationen, ob das stimmt, was ich gerade gesagt habe oder nicht. Das Angebot eignet sich für die ganze Familie. Der Eintritt ist frei, allerdings das Mitmachen, das kostet 1 Euro. Gibt's direkt an der Ticketkasse, ne? Und dann haben

0: noch zwei Sachen für morgen. Und zwar zum einen für alle Weltraumfans. Um 14 Uhr startet im Urania-Planetarium eine wirklich spannende Planetenreise. Für alle Kinder live moderierte 360-Grad-Show. Es geht auf Entdeckungstour durch unser Sonnensystem. Vom Merkur über den Mars bis zu den gewaltigen Gasriesen Jupiter und Saturn. Die rund einstündige Veranstaltung ist für Kinder ab 6 Jahren geeignet. Der Eintritt kostet 8 Euro, ermäßigt 5. Eine vorherige Reservierung ist empfohlen. Und wenn ihr Lust auf Klettern habt, dann schaut doch morgen mal in der 7A Plus Boulderhalle vorbei. Da startet nämlich ein 3-tägiges Bouldercamp für Kinder und Jugendliche zwischen 7 und 16 Jahren. Von 10 bis 14 Uhr lernt ihr die Grundlagen, verbessert eure Technik und habt jede Menge Spaß. Teilnahme allerdings 185 Euro für alle 3 Tage, inklusive Leihausrüstung, Mittagessen und Pausensnacks und natürlich auch hier bitte schön eine Anmeldung. Also, ihr genießt eure Ferien, ist gut so.
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0: Eine Riesenband mit einem Riesensong. I Don't Wanna Lover, das ist in Texas. Hier auf Radio Potsdam. Es ist 9 Uhr und gleich 53, 7 vor 10. Das heißt, Dummi übernimmt hier. Guten Morgen. Und Dummi, die Ersten sind ja schon wieder aus dem Sommerurlaub zurück.
1: Auch die Armen.
0: Herzlich willkommen. Wir haben sie und euch vermisst. Schön, dass ihr wieder da seid. Und es gab vielleicht bei dem einen oder anderen auch so ein bisschen blödes Erwachen. Ne? Verdammt nochmal, die Kästen auf dem Balkon vergessen. Und jetzt ist alles verwelkt. Und darum geht es unter anderem heute bei dir.
1: Richtig. Wir schauen nämlich, was macht man denn dann in dem Moment? Lohnt es sich jetzt nochmal Anfang August, Ende Juli nochmal den Balkon komplett sommerlich zu machen oder sollte man schon Richtung Herbst gucken? Das quatschen wir heute um kurz nach 11.
0: Okay, also ne, da haben wir wieder den grünen Daumen mit dabei. So soll es doch sein. Und Domi, dann ab 10 Uhr Malik Harris mit Lie to Me gibt's davor noch und das hier ist Rachel Platten mit Fight Song gibt's auf Radio Potsdam. Ich bin Till, bis morgen um 6.

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1: Ich bin Amelie Totzke, schönen Montag und das ist das Top-Thema der Stunde. Nach dem tödlichen Angriff beim Christopher Street Day in Berlin zeigt Potsdam Solidarität. Heute lädt die Nikolaikirche um 14 Uhr zur Trauerveranstaltung ein, bevor um 17.30 Uhr auf dem Alten Markt eine Gedenkveranstaltung stattfindet. Mehr Nachrichten aus unserer Region finden Sie jederzeit bei uns im Netz auf radio-potsdam.de. Und jetzt mehr Nachrichten aus Deutschland und der Welt.
2: Ich bin Diana Kramer. Der Tatverdächtige des mutmaßlich islamistischen Anschlags beim CSD in Berlin ist bei einem Polizeieinsatz erschossen worden. Zwei Tage nach der Tat läuft inzwischen die Debatte darüber weiter, warum der Deutsche mit libanesischen Wurzeln auf freiem Fuß war und den Anschlag überhaupt verüben konnte. Er war als Gefährder bekannt und auch verurteilt worden. Bundesinnenminister Alexander Dobrindt am Abend im ZDF.
3: Das wird ein Teil der Aufarbeitung sein, ob man hier in der Tat mit Bewährungsstrafen arbeiten kann. Ich glaube, dass das nicht der richtige Weg ist, wenn man sich das Register der Straftaten anschaut, Unterstützung von Terrorvereinigungen, dann kann man hier davon ausgehen, dass es sicherlich sinnvoll gewesen wäre, diese Person in Haft zu nehmen.
2: Bundesinnenminister Dobrindt. Mehrere Waldbrände halten Frankreich und Spanien weiter in Atem. Besonders dramatisch ist weiter die Lage um Bordeaux im Südwesten Frankreichs. Seit Mittwoch wurden dort mehr als 220.000 Menschen in Sicherheit gebracht, auch viele Urlauber. Die Flammen sind inzwischen nur noch rund 15 Kilometer von der Metropole entfernt. Der Brand bleibt aufgrund von Winden schwer kontrollierbar, heißt es von den Rettungskräften. Zwei Drittel der Menschen in Deutschland befürworten die geplante stärkere Besteuerung von alkoholischen Getränken. Gleichzeitig geht in einer Forsa-Umfrage für die kaufmännische Krankenkasse eine genauso große Mehrheit davon aus, dass sich dadurch am Alkoholkonsum nichts ändert.
4: 20% mehr Steuern auf Schnaps. Auch Mischgetränke damit oder Sekt werden ab dem kommenden Jahr stärker besteuert. Eine große Mehrheit findet das gut. Die Bundesregierung erhofft sich knapp 500 Millionen Euro Mehreinnahmen im Jahr. Bei Bier und Wein bleibt alles wie es ist. Viele Befragte glauben, dass davon dann mehr getrunken wird, um der Steuererhöhung auszuweichen. Zwei Drittel sind außerdem für ein komplettes Alkoholverbot für alle unter 18. Unter Aufsicht sind in Deutschland Bier und Wein bisher schon ab 14 erlaubt. Jan-Henner Reitze, Berlin.
2: Nach den jüngsten US-Angriffen im Iran sind Behörden zufolge massive Schäden an der Wasserversorgung im Landessüden entstanden. Mehrere Einrichtungen, darunter Meerwasserentsalzungsanlagen, seien beschädigt oder zerstört worden, heißt es. Schäden an der Wasserversorgung treffen die Zivilbevölkerung im Süden des Iran besonders hart. Dort herrscht im Sommer extreme Trockenheit bei Temperaturen um die 40 Grad.
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5: Um die 17 Grad aktuell. Jetzt wird es langsam ein bisschen netter über den Vormittag. Zumindest kein Regen für heute mehr geplant. Maximal geht es auf 23 Grad und dazu Sonne und Wolken im Mix. Ab morgen dann stückchenweise wieder sommerlicher. Bleibt auf jeden Fall trocken und bis Donnerstag klettern wir dann rauf auf bis zu 37 Grad.
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5: In Potsdam 5 Minuten, aktuell mehr ein Plan auf der Bornstädter Straße statt auswärts. Ansonsten sieht es hier gerade aktuell ganz gut aus. Dann haben wir einen Liegenbleiber, Vorsicht auf der A2 Richtung Berlin zwischen Wollin und Brandenburg. Und eine gute Viertelstunde mehr ein Plan auf der A10 westlicher Berliner Ring in Richtung Norden an der Baustelle zwischen Werder und Vöben. Geblitzt wird in Potsdam, in der Lotte-Pulewka-Straße, in der Forststraße und in der Kladua-Straße und in Klamachnow in der Ernst-Thälmann-Straße. Staus und Blitzer, wenn Sie noch ergänzen können, gerne einfach machen, per WhatsApp-Nachricht oder direkt anrufen. Nummer für alles ist die 0331 581 692 und die 30. Vielen Dank und eine gute Fahrt.
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5: Und da stellen wir Ihnen ab heute jemanden vor, eine Künstlerin, die Sie vielleicht noch nicht kennen. Quasi eine Newcomerin, die aber bei Ihren Kids zu Hause vielleicht schon richtig gut ankommt. Esther Graf, gleich bei uns im Album der Woche, lernen wir gleich gemeinsam kennen. Direkt nach Gute Laune Kult von Madonna und Aktuelles von Harry Styles. Guten Start in die Woche.
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1: Ist in dieser Woche mal wieder was Herzerwärmendes, was zum Mitsingen, denn die Sängerin dahinter, die wurde in Kärnten geboren und wuchs in Altersberg in Österreich auf. Heißt, den Text, den verstehen wir diese Woche auf jeden Fall wieder. Sie singt auf Deutsch, hat auch eine professionelle Musikausbildung hinter sich und ist nebenbei auch mal als Model unterwegs gewesen. Und sie hat auch schon mal moderiert, einmal die Woche bei einem Jugendradiosender hier in Brandenburg. Die Sendung hieß damals Vitamin E. Ihr erstes großes Album, das hatte sie damals 2024 rausgebracht und jetzt 2 Jahre später kommt der Nachfolger. Die Rede ist von Esther Graf. Kennen Sie vielleicht noch nicht und umso dringender müssen wir sie dann natürlich auch vorstellen und reinhören in ihre aktuelle Platte, wofür es sich zu leben lohnt. Unser Album der Woche ab heute hier auf Radio Potsdam und daraus hören wir Esther Graf jetzt mit

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1: Kennen Sie vielleicht noch nicht die Stimme und umso mehr wird es Zeit, dass wir sie endlich vorstellen hier auf Radio Potsdam. Unser Album der Woche kommt von Esther Graf ab heute und da schnuppern wir morgen auch weiter rein und lernen die junge Künstlerin natürlich ganz genau kennen. Morgen kurz nach 10 hier bei der Arbeit.
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0: Vision Radio Potsdam, Ihr Lieblingssender für die Landeshauptstadt und natürlich auch für die Sommerferien. In die dritte Woche starten wir rein, noch nicht mal die Hälfte rum und deshalb gute Laune gleich mit dabei. Die Pointer Sisters sorgen für gute Stimmung zu Hause beim Frühstück oder im Büro, gleich mit I'm So Excited. Außerdem eine ruhige, entspannte Nummer von One Republic mit dabei, was zum Durchatmen zwischendurch. Need Your Love, neue Nummer von den Jungs auch gleich.
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2: Mit Amelie Totzke, schönen Montag. Nach dem tödlichen Angriff auf den Christopher Street Day in Berlin zeigt Potsdam Solidarität. Oberbürgermeisterin Nuscha Aubel und die Gleichstellungsbeauftragte Claudia Sprenge rufen heute zu einer Gedenkveranstaltung auf. Sie findet heute um 17.30 Uhr auf dem Alten Markt statt, organisiert gemeinsam mit dem Regenbogen Potsdam e.V. und Katte e.V. Außerdem findet heute um 14 Uhr eine Trauerveranstaltung in der Nikolaikirche statt, unter dem Motto »Gemeinsam trauern«. Trotz immer heißerer Sommer hat Potsdam bis jetzt keinen Hitzeschutzplan und kein Hitzeschutzkonzept. Die Stadt verweist auf ungeklärte Zuständigkeiten und setzt bisher vor allem auf Hitzewarnungen und Tipps für die Bevölkerung. Geplant sind auch zwei sogenannte Cooling Points am Stolpenplatz und am Johannes-Kepler-Platz. Kritik kommt unter anderem vom Seniorenbeirat und den Grünen. Sie fordern deutlich mehr Tempo beim Hitzeschutz. Und zum Sport. Der SV Babelsberg 03 ist in die neue Regionalliga-Saison gestartet. Die Potsdamer haben auswärts mit 2:0 gegen Chemie Leipzig gewonnen. Matchwinner war der 18-jährige Amadeus Ebel, der bei seinem Debüt für die erste Mannschaft gleich beide Treffer gemacht hat. Weiter geht's für Babelsberg am Freitagabend mit dem Heimspiel gegen Carl Zeiss Jena. Soweit das Wichtigste aus Potsdam und der Umgebung. Die nächsten Lokalnachrichten bei Radio Potsdam, wie immer um 12:30.
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0: 15 Grad in Darmsdorf, 17 in Potsdam, Bad Belzig und Jeserich und 18 Grad aktuell in Belitz. Teils sonnig, teils bedeckt heute Vormittag. Regen jetzt erstmal nicht mehr mit dabei, bleibt soweit trocken den restlichen Montag und das bei bis zu 23 Grad. Der Dienstag, morgen dann auch trocken und heiter bis wolkig bei nochmal 24 Grad. Wärmer dann ab Mittwoch da schon 30 maximal und Donnerstag dann heiße 37 Grad höchstens.
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0: In Potsdam beidseitig 5 Minuten mehr im Plan Bornstädter Straße. Dann schauen wir auf die B2, Achtung Michendorfer Chaussee Richtung Potsdam zwischen Langer Wisch und dem Kaputter Heuweg. Da liegt ein totes Tier, hier bitte schon aufpassen. Und Viertelstunde mehr im Plan auf der A10 westlicher Berliner Ring Richtung Knorden an der Baustelle zwischen Werder und Vöben. Geblitzt wird in Potsdam, in der Lotte-Pulewka-Straße, in der Forststraße und in der Kladower Straße, in Niemek, in der Bahnhofstraße und in Kleinmachnow in der Ernst-Thälmann-Straße. Staus und Blitzer, wenn Sie noch ergänzen können, gerne einfach machen. Schicken per WhatsApp-Nachricht oder gerne auch anrufen. Nummer für alles ist die 0331 581 692 und die 30. Ganz lieben Dank und eine gute Fahrt.
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0: Wir stapfen gleich mal hoch und rüber zum Belvedere hier in Potsdam. Ich würde schon sagen, einer der schönsten Aussichtspunkte bei uns in der Landeshauptstadt. Und der hat jetzt 25 Jahre Geburtstag gefeiert am Wochenende. Wir feiern nachträglich nochmal mit und schauen vor allem nochmal zurück auf die Geschichte. Gleich in der Radio Potsdam Zahl des Tages, direkt nach Michael Learns to Rock und One Republic.
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1: Ist heute die 25, denn so viele Jahre ist es her, dass das Belvedere auf dem Pfingstberg in Potsdam wieder seine Türen geöffnet hat. Was heute ein echtes Schmuckstück und UNESCO-Weltkulturerbe ist, sah vor einigen Jahrzehnten noch ganz anders aus. Die prächtige Doppelturmanlage war nämlich nach dem Zweiten Weltkrieg dem Verfall preisgegeben. Doch dank engagierter Potsdamerinnen und Potsdamer und vieler Spenden begann 1998 die Rettung des historischen Schlosses. Im April 2001 konnten die ersten Besucher dann wieder über die Treppen des Belvederes schlendern und den berühmten Blick über Potsdam genießen. Zum 25. Geburtstag wurde jetzt am Samstag natürlich groß gefeiert mit Musik vom Jazzkollektiv Babelsberg und kostenlosen Besichtigungen. Viele Potsdamer waren mit dabei, die das Belvedere noch als Ruine kennen und heute stolz darauf sind, was draus geworden ist. Also 25 Jahre Belvedere, 25 Jahre voller Geschichte, Engagement und einem der schönsten Ausblicke Potsdams. Vielleicht ja jetzt auch nochmal ein Highlight in den Sommerferien.
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Pointer Sisters, I'm so excited und das kann ich nur unterstreichen. Hier ist Radio Potsdam und diese Woche wirklich wieder eine richtige Menge los bei uns in Potsdam. 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Bis dahin, guten Start heute, schöne dritte Ferienwoche und das jetzt mit Natasha Bedingfield, Pocket Full of Sunshine.

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1: Ich bin Amelie Totzke und das ist das Top-Thema der Stunde. Mehr als 700 Vorschläge sind für den Potsdamer Bürgerhaushalt eingegangen. Besonders am Herzen liegen den Potsdamern der Erhalt von Sportangeboten, besserer Schutz vor Hitze und eine sichere Trinkwasserversorgung. Mehr Nachrichten aus unserer Region finden Sie jederzeit auch bei uns im Netz auf radio-potsdam.de. Und jetzt mehr Nachrichten aus Deutschland und der Welt.
2: Ich bin Diana Kramer. Nach dem Anschlag auf den Christopher Streeter in Berlin gehen die Ermittlungen weiter und es wird auch über eine mögliche Verschärfung des Terrorstrafrechts diskutiert. Der Tatverdächtige wurde am Abend bei einem Polizeieinsatz getötet. Abdul B. war den Behörden als Gefährder bekannt und verurteilt. Trotzdem war er auf freiem Fuß.
3: Es gibt noch viele offene Fragen. Der SPD-Innenexperte Fiedler fordert eine genaue Aufarbeitung. Im aktuellen Fall sei nicht das Strafrecht das Problem, möglicherweise dessen Anwendung, sagt er im Radiointerview. Geklärt werden müsse, warum der Tatverdächtige wieder auf freiem Fuß gewesen sei und warum Staatsanwaltschaft und Gericht unterschiedlich entschieden hätten. Der Mann war im Mai wegen der Vorbereitung einer schweren staatsgefährdenden Gewalttat zu 22 Monaten Jugendstrafe verurteilt worden. Allerdings auf Bewährung, er kam auf freien Fuß. David Riemer, Redaktion.
2: Miete und Nebenkosten überfordern immer mehr Menschen in Deutschland. In einer YouGov-Umfrage für die Postbank gab knapp die Hälfte der befragten Mieter an, dass sie sich ihre Wohnkosten gerade so leisten können. Fast jeder achte Mieter lebt nach eigener Einschätzung über seine finanziellen Verhältnisse.
4: Miete, Wasser, Heizung, auch das ist teurer geworden. Nur rund jeder dritte Mieter kann sich seine Wohnkosten nach eigenen Angaben noch gut leisten. In der Umfrage vor 3 Jahren war es noch etwa jeder zweite. Laut Faustregel sollten die Wohnkosten maximal 30% des Haushaltsnettoeinkommens betragen. Rund 60% der Mieter liegen da deutlich drüber. Knapp die Hälfte träumt von den eigenen 4 Wänden. Die größte Hürde für viele ist aber fehlendes Eigenkapital für einen Haus- oder Wohnungskredit. Katrin Müller, Nachrichtenredaktion.
2: Im vergangenen Jahr sind deutlich weniger Kinder und Jugendliche zu ihrem Schutz vorübergehend in Einrichtungen oder Pflegefamilien aufgenommen worden. Die Zahl der Vorübergehenden in Obhutnahmen sank gegenüber 2024 um 18%, teilte das Statistische Bundesamt mit. Hintergrund sei vor allem auch, dass weniger unbegleitete Minderjährige aus dem Ausland eingereist seien. In Venedig müssen Tagesbesucher seit April Eintritt zahlen und das rechnet sich für die Lagunenstadt. Mehr als 5 Millionen Euro hat Venedig in diesem Jahr eingenommen, teilte die Stadt im Norden Italiens mit. 10 Euro zahlt jeder Tagesbesucher. Im nächsten Jahr wird es womöglich noch teurer.
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5: 16 Grad messen wir in Cesar, aktuell 18 in Werder und hier bei uns in Potsdam und 19 Grad in Linthe. Sonne und Wolken immer im Wechsel. Heute bleibt jetzt eigentlich ganz angenehm und dazu wird es auch mild mit höchstens 23 Grad. Morgen nochmal genauso bei 24 Grad und dann wird es Mitte der Woche wieder richtig heiß mit Höchstwerten teilweise um die 37, 38 Grad. Wahnsinn.
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5: 10 Minuten mehr einpacken. Hier in Potsdam auf der Bornstädter Straße aktuell stadtauswärts. Auch Pappelallee mittlerweile schon relativ gut gefüllt. 5 bis 10 Minuten hier mehr einplanen. Dann Achtung auf der B2 Michendorfer Chaussee Richtung Potsdam. Zwischen Langerwisch und dem Kaputer Heuweg liegt immer noch ein totes Tier. Und einen Liegenbleiber haben wir auf der A2. Vorsicht Richtung Magdeburg zwischen Wollin und Cesar. 15 Minuten, dann noch mehr einplanen auf der A10 westlicher Berliner Ring Richtung Norden. Das Ganze weiterhin an der Baustelle zwischen Werder und Vöben. Und dann wird noch geblitzt. In Potsdam in der Lotto-Pulewka-Straße und in der Kladower-Straße in Teltow am Zeppelinufer und in Ludwigsfelde in der Zossener-Straße. Haben Sie noch was gesehen? Staus oder Blitzer können Sie uns gerne einfach schicken per WhatsApp-Nachricht oder auch anrufen, jederzeit. Nummer für alles ist die 0331 581 692 und die 30. Lieben Dank und kommen Sie gut und sicher ans Ziel.
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5: Gleich der Radio Potsdam Pflanzentipp und da wollen wir Ihnen heute mal unter die Arme greifen, wenn es bald Richtung Urlaub geht. Welche Pflanzen passen gut zusammen und sehen vor allem auch noch 2 Wochen Urlaub richtig gut aus? Und lohnt es sich auch Anfang August noch den Balkon komplett neu zu gestalten? Die Antworten gleich kurz nach 11, vorher noch Phil Collins mit dabei und jetzt neue Nummer von Mystery. Das ist Sometimes I Love You.
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1: Der Balkon soll im Sommer aussehen wie aus dem Bilderbuch. Schön bunt und pflegeleicht. Und bitte auch noch fit sein, wenn wir alle aus dem Urlaub wieder zurückkommen. Aber welche Pflanzen passen eigentlich gut zusammen und was macht nicht direkt nach 2 Wochen schon wieder schlapp? Kathi Bräutigam vom Rosengut Langer Wisch hat wie immer so ein paar Tipps für uns.
2: Also ein guter Tipp für den Sommer ist, dass man Pflanzen, die ranken, dass man die mal ein Stück zurückschneidet. Na, also hat man so klassisches Elfensporn, Elfenspiegel, solche Sachen. Wenn man die zurückschneidet oder auch die Mini-Petunien, die ja sehr beliebt sind, und dann 2 Wochen in Urlaub fährt und wiederkommt, dann hat man wirklich schön verzweigte, frische Triebe, die wieder neue Blüten ansetzen. Da kann man dann den Sommer sehr, sehr gut verlängern.
1: Und kann man auch hier wieder was für Insekten tun? Wir hatten ja jetzt vor allem immer viel über den Garten gesprochen, aber geht insektenfreundlich eigentlich auch eine Nummer kleiner auf dem Balkon?
2: Auch auf dem Balkon kann man insektenfreundlich pflanzen. Da gibt es ja den Zweizahn, das ist so eine, sieht ein bisschen aus wie so eine Mini-Sonnenblume. Da gibt es auch eine Sorte, die heißt Hummelkönig. Die ist ganz toll, also ist wirklich auch durch den ganzen Sommer durch funktioniert die gut. Trockenheitsunempfindlich und so. Die ist ja so gelb und der finde ich halt immer sehr schön in Kombination mit blauen Pflanzen. Das mag ich sehr gerne. Also ich bin so ein sattes Sonnengelb mit so einem lila-blau und dann vielleicht noch so eine kirschrote Geranie dazu. Passt den ganzen Sommer durch. Das sieht einfach so ein bisschen nach Party aus, ne?
1: Ja, und wenn man jetzt doch mal 1-2 Tage länger weg ist als geplant und sich doch keiner zum Garten oder beziehungsweise zur Balkonpflege gemeldet hat, ob es sich dann nach dem Urlaub, also Anfang August, auch noch lohnt, was Neues zu pflanzen. Das klären wir gleich nach Salt and Pepper und Pink. Get the party started jetzt.
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1: Zurück mit Kati Bräutigam vom Rosengut Langer Wisch und dem Thema Balkonpflanzen plus Urlaub. Passt das gut zusammen oder nicht? Denn Kati, wenn man jetzt doch länger als 2 Wochen im Urlaub ist, sagen wir mal, es wurden vielleicht 3 Wochen draus und ich habe vorher niemanden gefunden, der sich um meine Blumen kümmert auf dem Balkon. Jetzt komme ich nach Hause und sehe, alles hinüber. Lohnt sich das denn Anfang August auch noch, den Balkonkasten nochmal komplett neu zu gestalten?
2: Also ich sag mal so, vor Mitte Oktober braucht man jetzt nicht mit dem Frost mehr zu rechnen eigentlich. Wir hatten vorletztes Jahr eine Pflanze, Pfirsichsalbei war das, auch eine schöne insektenfreundliche Pflanze. Ein Sommerblüher, der ein bisschen später in die Gänge kommt. Die Hauptverkaufszeit startet tatsächlich erst so mit dem Juni und da haben wir Mitte Oktober die letzten Pflanzen verkauft, weil die dann einfach noch so toll aussahen und dann haben die Leute gesagt, gut, wenn jetzt Frost kommt, ist Pech. Aber wenn nicht, dann hält er halt auch noch mal 4-6 Wochen. Ne?
1: Ja, und die beste Beratung, die gibt es natürlich immer noch vor Ort im Rosengut Langer Wisch oder Ihrem regionalen Pflanzengut des Vertrauens. Und alle Tipps rund um Balkon und Gartenpflege natürlich bei uns jederzeit online noch mal zum Nachhören auf radio-potsdam.de und das im Pflanzentipp in der Mediathek.
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1: Mit Amelie Totzke, schönen Montag. Beim Potsdamer Bürgerhaushalt für die Jahre 2027-28 ist die erste Runde geschafft. Über 700 Vorschläge wurden eingereicht. Besonders wichtig sind den Potsdamern der Erhalt von Sportangeboten, mehr Hitzeschutz und eine sichere Trinkwasserversorgung. Auch ein Böllerverbot an Silvester und bezahlbarer Wohnraum gehören zu den meistgenannten Themen. Die endgültige Abstimmung über die wichtigsten Vorschläge startet im September. Am zukünftigen Standort des Dalton-Gymnasiums am Campus Jungfernsee soll sich beim Schulweg erstmal nichts ändern. Die Stadt plant weder zusätzliche Beleuchtung noch ein niedrigeres Tempolimit auf der Amundsenstraße. Begründet wird das mit fehlendem Geld und der Einschätzung, dass Tempo 50 dort ausreicht. Das Gymnasium soll nächstes Jahr in das Übergangsquartier am Jungfernsee umziehen. Das Belvedere auf dem Pfingstberg hat seinen 25. Geburtstag nach der Wiedereröffnung gefeiert. Zur Jubiläumsfeier konnten Besucher das Schloss kostenlos besichtigen und den Blick über Potsdam genießen. Das historische Bauwerk war nach jahrzehntelangem Verfall mit viel Unterstützung des Fördervereins aufwendig restauriert worden. Heute zählt das Belvedere wieder zu den beliebtesten Ausflugszielen der Landeshauptstadt. Das war das Wichtigste aus Potsdam und unserer Region und damit zurück zu dir, Domi.
2: Dankeschön.
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2: 17 Grad in Ciesa, ansonsten um die 18 aktuell, auch bei uns hier in Potsdam. Mal mehr, mal weniger Sonne heute Vormittag, zumindest aber trocken, weiträumig und das bei heute maximal 23 Grad. Morgen dann auch nochmal ähnlich, heiter bis wolkig bei 24 Grad und ab Mittwoch dann wieder Sommer angesagt, 30 Grad und purer Sonnenschein.
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2: Einzige kleinere Staustelle hier in Potsdam aktuell, die Bornstädter Straße, immer noch stadtauswärts, dauert hier gute 5 Minuten länger und eine Viertelstunde mehr Einplan auf der A10, westlicher Berliner Ring jetzt mittlerweile beidseitig zwischen Werder und Potsdam Nord an der Baustelle. Geblitzt wird in Potsdam in der Kladower Straße, in Teltow am Zeppelinufer und in Klamachnow in der Ernst-Thälmann Straße. Staus und Blitzer, wenn Sie ergänzen können, gerne einfach machen, WhatsApp hier ins Studio schicken oder anrufen. Nummer für alles ist die 0331 581 692 und die 30. Vielen Dank und eine gute Fahrt.
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2: Wir sprechen gleich über ein Thema, das für viele vielleicht super unangenehm ist, aber ich denke mir lieber drüber sprechen, als es am Ende zu bekommen. Und deshalb geht es bei uns gleich im Radio Potsdam Apothekentipp um Fußpilz. Ja, gerade jetzt im Sommer im Schwimmbad wieder ein großes Thema und wie man sich den überhaupt einfangen kann und wie man ihn natürlich auch wieder los wird. Die besten Tipps und Tricks gleich nach Fiction Factory und Jack Dean. Das ist Mercy.
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1: Mal ehrlich, ich gehe mal davon aus, wir alle gucken uns jetzt nicht unbedingt jeden Tag unsere Füße ganz genau mit Lupe an, oder? Ja, höchst unwahrscheinlich. Umso ärgerlicher aber, wenn man dann doch mal eine Veränderung unten feststellt. Aber ist das wirklich Nagelpilz oder vielleicht doch was ganz anderes? Theresa Weigel von der Theresa Apotheke in Geltow, woran erkenne ich denn das?
2: Nagelpilz ist ganz typisch, dass der Nagel verhärtet ist, relativ krustig dick. Meistens hat er schon so gelbe Ränder, braune Ränder. Und wenn ich die Schere nehme oder Nagelclipser, dann spaltet der sich oft auch so in mehrere Spalten. Das ist, wenn er ganz vorne an der Spitze ist. Ist er natürlich weiter hinten, erkenne ich es nicht ganz so leicht. Aber auch da mal ein Foto machen, uns in der Apotheke zeigen. Wir dürfen zwar keine Diagnostik machen, aber in der Regel erkennen wir sowas schon ganz gut. Oder man geht damit tatsächlich, auch wenn es klein ist, komisch aussieht, nicht gleich weggeht, dann zum Arzt.
1: Wie entsteht der Nagelpilz überhaupt und warum trifft es manche Menschen häufiger als andere?
2: Nagelpilz ist ein klassischer Fadenpilz, der mag Feuchtigkeit und Wärme. Deshalb ist er halt dieser typische Schwimmbadpilz. Wenn man da barfuß rumläuft, Badelatschen, die öffentlichen Sanitäranlagen halt nimmt, dann ist das gut möglich, dass man sich gegenseitig infiziert. Und wenn man halt dann noch Diabetiker ist oder allgemein eine Ernährung hat, die sehr zuckerlastig ist, entsteht so ein Pilz sehr gerne mal auch noch zusätzlich durch eine schlechte Immunlage. Und Pilze im Wald wachsen im feuchtwarmen Milieu und bei uns am Körper genauso. Also auch wenn man schwitzt in den Schuhen, habe ich natürlich eine Chance, dass so ein Pilz sich auch ausbreitet.
1: Warum sollte man Nagelpilz nicht einfach ignorieren, auch wenn er am Anfang vielleicht nur kosmetisch stört?
2: Na, weil er nicht weggeht. Wird nicht von alleine weggehen. Wenn ich ihn nicht behandle, wird er weiter fortschreiten. Und dann hat er natürlich auch Toxine, die er ausscheidet. Und die belasten unser Herz-Kreislauf-System, die belasten den Diabetiker und alle anderen, die schon so Grunderkrankungen haben. Also der Körper muss ja irgendwie versuchen, mit diesen Giftstoffen klarzukommen. Der Nagelpilz gehört nicht zu uns und deshalb muss er behandelt werden.
1: Tja, und was hilft denn jetzt eigentlich wirklich bei Nagelpilz? Wie wird man den wieder los? Und warum dauert das manchmal länger, als einem lieb ist? Sprechen wir gleich noch drüber mit Theresa Weigel von der Theresa Apotheke in Geltow.
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0: haben es aber erstaunlich viele schon mal gehabt. Nagelpilz. Bei uns ist weiterhin Theresa Weigel von der Theresa Apotheke in Geltow. Was hilft denn jetzt eigentlich wirklich? Also gibt's da was aus der Apotheke, das man nehmen kann, und worauf kommt's bei der Anwendung dann besonders an?
1: Na, für mich stellt sich dann immer erstmal die Frage, von wo kommt er her? Kommt er aus dem Nagelbett selber? Schicken wir so gut wie immer zum Arzt zurück, weil ein Nagelbettpilz, der von dort unten kommt, den kann ich ja kaum behandeln. Wenn wir den dann mit einem Nagellack behandeln, was typisch ist, es gibt welche, die wendet man einmal die Woche an, es gibt welche, die einmal am Tag angewendet werden. Das muss man individuell mit dem Patienten besprechen. Aber wenn der tatsächlich vom Nagelbett herkommt, brauchen wir den Arzt, der einmal rüberschaut und auch sein Feedback gibt, müssen wir noch eine antimykotische Therapie von innen machen, die nicht immer einfach ist für den Körper, weil sie auch ihre Nebenwirkung hat. Aber das braucht dann klar eine Sicht des Arztes. Das kann ich als Apothekerin und auch meine Mitarbeiterin nicht mehr entscheiden.
0: Warum dauert denn die Behandlung oft so lange und woran erkennt man, ob sie wirklich anschlägt?
1: Na, auch das ist ja unterschiedlich. Ist er ganz vorne und ich behandle ihn gleich, dann kann das sein, dass er innerhalb von 2 Wochen oder von 4 Wochen tatsächlich behandelt ist, weil ich den Nagel vorne abschneiden kann. Kommt er weiter tiefer, dann kann man ja mal rechnen, wie lange braucht mein Nagel, um mal 1 Millimeter, 2 Millimeter, 5 Millimeter zu wachsen. Und das braucht einfach Zeit. Und als kleinen Tipp noch von mir, immer auch an die Schuhe denken. So ein Fadenpilz hat sehr lange Wachstumszeit oder Überlebenszeit, sagen wir so. Und wenn der da in dem Schuh hängt, feucht, warmes Milieu wieder, wir schwitzen, der Turnschuh, jetzt steht er da, ich habe meinen Nagel alles behandelt und krauche jeden Tag wieder in den Schuh rein. Dann ist mein Tipp, den Schuh immer mal mit Sacrotan-Spray auch auszusprühen. Das ist so ein einfacher, schneller Tipp und ich werde den Schuh damit nicht kaputt machen.
0: Also lieber mal genauer hinschauen, wenn sich der Nagel verändert. Denn je früher Nagelpilz erkannt wird, desto besser lässt er sich am Ende auch behandeln. Ja, so einfach ist es. 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Da sind Sie mit Ihren Fragen natürlich immer jederzeit herzlich willkommen.
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0: Erste Mittagspause der Woche. Schönen Montag heute und Radio Potsdam natürlich gerne überall mit dabei. Im Auto, in der Kantine, beim Bäcker oder wo auch immer gerade. Gleich gibt's auf jeden Fall die neue Nummer von Robin Schulz auf die Ohren. Better Times, ein richtig toller Sommerhit. Gleich dazu Shania Twain. Hören wir aus den frühen 2000ern. Schöner Ohrwurm gleich mit Forever and For Always.
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2: Ich bin Amelie Totzke und das ist das Top-Thema der Stunde. Nach dem tödlichen Angriff beim Christopher Street Day in Berlin zeigt Potsdam Solidarität. Heute lädt die Nikolaikirche um 14.30 Uhr zur Trauerveranstaltung ein, bevor um 17.30 Uhr auf dem Alten Markt eine Gedenkveranstaltung stattfindet. Mehr Nachrichten aus unserer Region finden Sie jederzeit bei uns im Netz auf radio-potsdam.de. Und jetzt mehr Nachrichten aus Deutschland und der Welt.
3: Ich bin Diana Kramer. Der Tatverdächtige des mutmaßlich islamistischen Anschlags beim CSD in Berlin ist bei einem Polizeieinsatz erschossen worden. Zwei Tage nach der Tat läuft die Debatte darüber weiter, warum der Deutsche mit libanesischen Wurzeln auf freiem Fuß war und den Anschlag verüben konnte. Er war als Gefährder bekannt und auch verurteilt worden. Bundesinnenminister Alexander Dobrindt am Abend im ZDF.
4: Das wird ein Teil der Aufarbeitung sein, ob man hier in der Tat mit Bewährungsstrafen arbeiten kann. Ich glaube, dass das nicht der richtige Weg ist, wenn man sich das Register der Straftaten anschaut, Unterstützung von Terrorvereinigungen, dann kann man hier davon ausgehen, dass es sicherlich sinnvoll gewesen wäre, diese Person in Haft zu nehmen.
3: Bundesinnenminister Dobrindt. Die Bundestagsabgeordnete und bisherige CDU-Schatzmeisterin Franziska Hoppermann soll neue Generalsekretärin ihrer Partei werden. Bundeskanzler und Parteichef Friedrich Merz schlug sie in einer Sitzung des CDU-Präsidiums in Berlin vor, wie die dpa aus Teilnehmerkreisen erfuhr. Die Hamburgerin soll auf Carsten Lindemann folgen, der Bundesgesundheitsminister werden soll. Venedig hat in diesem Jahr mit seinem weltweit einzigartigen Eintrittsgeld mehr als 5 Millionen Euro eingenommen. Die Lagunenstadt im Norden Italiens berichtete nach dem Ende der diesjährigen Bezahlsaison an diesem Wochenende von mehr als 650.000 zahlenden Tagesbesuchern.
5: Einmal den Canal Grande sehen und bezahlen. Für die Lagunenstadt geht das Konzept ganz offensichtlich auf, Tagesbesucher zur Kasse zu bitten. Damit will man eigentlich den Massenansturm besser kanalisieren, Touris abschrecken, dann zu kommen, wenn es besonders voll ist. Bisher kostet das Tagesticket in der Regel 10 Euro. Bald könnte es 5-mal so teuer werden. Kritiker sagen seit langem, das Ganze sei reine Abzocke. Aus Italien, Claudia Wächter.
3: Mehrere große Waldbrände halten Frankreich und Spanien weiter in Atem. Besonders dramatisch ist die Lage weiter um Bordeaux im Südwesten Frankreichs. Seit Mittwoch wurden dort mehr als 220.000 Menschen in Sicherheit gebracht, auch viele Urlauber. Die Flammen sollen inzwischen nur noch rund 15 Kilometer von der Metropole Bordeaux entfernt sein. Nach Angaben der Rettungskräfte bleibt das Feuer aufgrund drehender Winde schwer kontrollierbar.
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0: Zwischen 18 und 19 Grad jetzt, aber immer noch unter der 20-Grad-Marke. Auch hier in Potsdam messen wir aktuell noch 19. Hin und wieder mal so ein bisschen grauer heute, soll jetzt aber zumindest nicht mehr nass werden, bleibt trocken und sieht auch teilweise mal sonnig aus bei Höchstwerten um die 23 Grad. Sonne kitzeln wir dann auch mehr und mehr raus Richtung Mitte der Woche. Morgen nochmal bei 24 Grad, Mittwoch schon 30 und Donnerstag dann satte 37 Grad.
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0: 5 Minuten mehr im Plan in Potsdam auf der Bornstädter Straße, aktuell stadtauswärts. Dann Vorsicht auf der A10 nördlicher Berliner Ring Richtung Osten. Da hat es gekracht zwischen Birkenwerder und Mühlenbeck. Hier gibt es Einschränkungen nach einem Unfall. Und 15 Minuten mehr im Plan auf der A10 westlicher Berliner Ring beidseitig zwischen Werder und Potsdam Nord an der Baustelle. Geblitzt wird in Potsdam in der Kladower Straße, in Belitz in der Trebiner Straße und in Falkensee in der Hamburger Straße. Und wenn Sie ergänzen können, gerne einfach machen. Staus und Blitzer an die 0331 581 692 und die 30. Lieben Dank und eine angenehme Fahrt.
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0: Dritte Ferienwoche in Potsdam und da kommen nach und nach immer mehr Sommerbaustellen dazu bei uns in der Landeshauptstadt. Und damit Sie aber immer flüssig und ohne großen Stau durchkommen, gucken wir gleich mal drauf, was die Woche denn alles so neu ist beim Thema Baustelle. Gleich nach Nick Hirscher und den besten neuen Hits jetzt was Sommerliches für uns bei der Arbeit. Robin Schulz mit Better Times.
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Guten Start in die neue Woche. Grüße auch von uns ins Auto natürlich. Sion Radio Potsdam. Aktuell ja einige Sommerbaustellen bei uns in der Landeshauptstadt. Und neu dazugekommen jetzt auch die Jägerallee. Da wird nämlich ein neues Blindenleitsystem an allen Fußgängerwegen installiert. Und dafür muss die Jägerallee tatsächlich voll gesperrt werden. Plus in der Hegelallee wird der Verkehr auf einer Spur pro Richtung an der Baustelle vorbeigeführt. Also da auf jeden Fall ein paar Minuten mehr einpacken ab heute oder gleich auch einen großen Bogen drum machen. Außerdem gibt es Einschränkungen nach wie vor auf der Großbärenstraße diese Woche, Potsdamer Chausseehöhe Kramnitz und auch nach wie vor auf der Nedlitzer Straße. Alle Sommerbaustellen, die gibt es bei uns nochmal zusammengefasst im Netz, radio-potsdam.de. Und dann wünschen wir heute und auch die nächsten Tage immer eine gute Fahrt. Kommen Sie gut durch und lassen sich vor allem nicht stressen. Bei uns gibt es auf jeden Fall die beste Musik fürs Auto, für den Stau oder fürs Büro. Gleich Vincent Weiß mit dabei und jetzt Justin Bieber hier auf Radio Potsdam mit Daisies. Schönen Wochenstart heute. Tollen Montag.

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0: Ja, eine ganze Weile bleibt der Sommer noch. Zumindest die Sommerferien hier in Potsdam. In die dritte Woche starten wir rein. Hier ist Radio Potsdam und einer Person können wir ab heute auch einen schönen Urlaub wünschen. Und zwar Potsdams Oberbürgermeisterin Nuscha Obel.
1: Ja, ich bin tatsächlich auch ab der Mitte der nächsten Woche im Urlaub. Da freue ich mich auch sehr drauf. Es ist natürlich so, dass ich weiterhin erreichbar bin. Das gehört mit zu dieser Rolle. Das weiß man aber auch, bevor man die antritt. Aber da ist Urlaub und da freue ich mich drauf.
0: Und wenn es um Ihr ganz persönliches Lieblingsurlaubsziel geht, hat sie natürlich auch einen ganz klaren Favoriten.
1: Ich fahre total gerne nach Italien, aber in diesem Jahr nicht.
0: Dieses Jahr also mal was Neues für Oberbürgermeisterin Nuscha Obel. Egal, wo es hingeht, wir wünschen eine ganz tolle Reise, einen schönen Urlaub. Und wir hatten sie ja vorher noch begleiten dürfen, einen Tag lang mit Nuscha Obel zusammen mal hinter die Kulissen geguckt und wie es war, was da alles so für sie auf dem Tisch lag und warum der Urlaub jetzt vielleicht auch wirklich dringend notwendig ist. Hören Sie morgen bei uns ab 6 bei den Radio Potsdam Wachermachern. Guten Start heute, schönen Montag.

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0: Tja, die Ersten vielleicht wieder frisch zurück aus dem Urlaub. Welcome back. Willkommen zurück am Arbeitsplatz. Und damit Sie heute einen richtig guten Start haben, spielen wir Ihnen natürlich die beste Musik hier auf Radio Potsdam. Gleich das Aktuelle von Christo Cerani mit dabei. Der macht auf jeden Fall ordentlich gute Laune gleich in der nächsten halben Stunde. Außerdem Kult aus den 90ern. Breakfast at Tiffany's, Deep Blue Something. Auch gleich garantiert bis um 1.
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2: Mit Amelie Totzke, schönen Montag. Beim Potsdamer Bürgerhaushalt für die Jahre 2027-28 ist die erste Runde geschafft. Über 700 Vorschläge wurden eingereicht. Besonders wichtig sind den Potsdamern der Erhalt von Sportangeboten, mehr Hitzeschutz und eine sichere Trinkwasserversorgung. Auch ein Böllerverbot an Silvester und bezahlbarer Wohnraum gehören zu den meistgenannten Themen. Die endgültige Abstimmung über die wichtigsten Vorschläge startet im September. Trotz immer heißerer Sommer hat Potsdam bis jetzt keinen Hitzeschutzplan und kein Hitzeschutzkonzept. Die Stadt verweist auf ungeklärte Zuständigkeiten und setzt bisher vor allem auf Hitzewarnungen und Tipps für die Bevölkerung. Geplant sind auch zwei sogenannte Cooling Points am Stäubenplatz und am Johannes-Kepler-Platz. Kritik kommt unter anderem vom Seniorenbeirat und den Grünen. Sie fordern deutlich mehr Tempo beim Hitzeschutz. Und zum Sport. Der SV Babelsberg 03 ist in die neue Regionalligasaison gestartet. Die Potsdamer haben auswärts mit 2:0 gegen Chemie Leipzig gewonnen. Matchwinner war der 18-jährige Amadeus Ebel, der bei seinem Debüt für die erste Mannschaft gleich beide Treffer gemacht hat. Weiter geht's für Babelsberg am Freitagabend mit dem Heimspiel gegen Carl Zeiss Jena. Das war das Wichtigste aus Potsdam und unserer Region. Und damit zurück zu dir, Domi.
0: Amelie, dankeschön.
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0: 19 Grad in Rehbrücke, Niemek, und hier bei uns vom Radio Potsdam Studio 20 jetzt in Schönefeld und Teltow. Bis zu 23 werden es heute noch, dabei Sonne und Wolken im Mix. Regen jetzt nicht mehr geplant, soll eigentlich ganz nett bleiben heute. Morgen auch trocken und wechselnd bewölkt bei 24 Grad und ab dann wird es wieder sommerlich in Potsdam. Badewetter am Mittwoch und Donnerstag mit jeweils 30 bis 37 Grad.
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0: In Potsdam alles unter 5 Minuten, deswegen geht's gleich direkt weiter auf den nördlichen Berliner Ring A10. Vorsicht Richtung Osten, hier immer noch ein Unfall zwischen Birkenwerder und Mühlenbeck. Und 20 Minuten mehr im Plan, Baustellenstau auf der A10, westlicher Berliner Ring beidseitig zwischen Werder und Potsdam Nord. Blitzer stehen in Potsdam in der Kladower Straße, in Belitz in der Trebiner Straße und in Ludwigsfelde in der Zossener Straße. Und wenn Sie ergänzen können, gerne einfach eine WhatsApp hier ins Studio schicken oder auch anrufen. Geht beides an die 0331 581 692 und die 30. Lieben Dank und eine gute Fahrt.
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0: Schönen Montag heute, ganz tollen Start in die dritte Ferienwoche bei uns und Sie können sich weiterhin eine niegelnagelneue Klimaanlage sichern fürs Büro im Wert von 5.000 Euro. Mittwoch, Donnerstag wird es wieder richtig heiß und wie Sie mit Ihrem Team auch noch mitmachen können und sich das Ding mit etwas Glück sichern, das klären wir gleich kurz vor 1.
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einem wirklich die Spucke weg. Weiß ich tatsächlich auch nicht, wie man so ein schreckliches Thema hier ansprechen soll, aber wir müssen natürlich auch drüber reden. Radio Potsdam steht natürlich auch an der Seite der queeren Community. Am Wochenende ja Christopher Street Day gewesen, der CSD. Mindestens 29 Verletzte. Eine Frau ist noch am Tatort verstorben, nachdem ein weißer Transporter ja in die Menschenmasse gefahren war am Tiergarten. Der Tatverdächtige ja mittlerweile gefunden und auch getötet worden vom SEK Berlin. Alle Hintergründe dazu bei uns ja in den Weltnachrichten gleich wieder um eins. Aber unsere Gedanken, die sind natürlich bei den Verletzten, bei den Angehörigen und allen, die durch die Tat natürlich auch immer noch unter Schock stehen. Dafür gibt's auch heute eine Gedenkveranstaltung bei uns hier in Potsdam am Alten Markt um 17.30 Uhr. Da werden alle Potsdamer eingeladen, vorbeizukommen, kurz innezuhalten und den Betroffenen zu gedenken. Außerdem wollen wir natürlich auch ein Zeichen setzen. Ist klar, Potsdam ist bunt und Potsdam ist solidarisch. Also heute Gedenkveranstaltung zum CSD, 17.30 Uhr am Alten Markt hier in Potsdam.

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Hui, diese Woche wird's wieder richtig heiß bei uns in der Landeshauptstadt. Radio Potsdam bei der Arbeit und der Wettertrend, der sagt ja Mittwoch, Donnerstag wieder über 30 Grad und das bedeutet für viele wahrscheinlich auch wieder Schwitzen im stickigen Büro beim Arbeiten. Aber nicht mit uns, Radio Potsdam sucht nämlich aktuell nach einem Team, das es bei der Arbeit einfach nicht mehr aushält bei der Wärme. 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

0: Nachmittag, dritte Ferienwoche läuft an, also noch nicht mal die Hälfte rum und wir genießen das mit Ihnen natürlich. Freuen uns schon mal auf den Urlaub, gleich mit Fastboy. Beautiful Life, gleich mit dabei, tolle Hymne für den Nachmittag. Außerdem geht zurück in die 90er zu den Spice Girls, gleich mit Stuff.
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2: Ich bin Charlie Detloff und das ist das Top-Thema der Stunde. Nach dem tödlichen Angriff auf den Christopher Street Day in Berlin setzt Potsdam heute ein Zeichen für Vielfalt und Zusammenhalt. Um 17.30 Uhr beginnt auf dem Alten Markt eine öffentliche Gedenkveranstaltung. Dazu rufen die Stadt, Regenbogen Potsdam e.V. und Katte e.V. gemeinsam auf. 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Und jetzt mehr Nachrichten aus Deutschland und der Welt.
3: Ich bin Diana Kramer. Nach dem mutmaßlich islamistischen Terroranschlag beim CSD in Berlin ist ein zweiter Verdächtiger, der zunächst festgenommen wurde, wieder frei. Das teilte die Bundesanwaltschaft mit. Der mutmaßliche Täter Abdul B. war am Abend bei einem Polizeieinsatz in einer Kleingartenanlage in Berlin-Spandau erschossen worden.
4: Der Tatverdacht gegen den Mann hat sich demnach wohl nicht erhärtet. Auch Innenminister Dobrindt hatte erklärt, dass solche Anschläge typischerweise von Einzeltätern begangen werden. Der Hauptverdächtige ist zwar tot, ermittelt wird aber weiter. Zum Beispiel zur Frage, wie sich Abdul B. radikalisiert hat und ob es möglicherweise Mitwisser oder Unterstützer gibt. Der Fall liegt jetzt bei der Bundesanwaltschaft. Katrin Müller, Nachrichtenredaktion.
3: Die Stimmung in der deutschen Wirtschaft hat sich im Juli den dritten Monat in Folge von den Dämpfern infolge des Iran-Kriegs erholt. Das IFO-Geschäftsklima stieg um 0,9 auf 86,6 Punkte, teilte das Münchner Forschungsinstitut mit. Trotz der unsicheren Lage am Persischen Golf zeigt sich die deutsche Wirtschaft weniger pessimistisch, sagte IFO-Präsident Clemens Fuest. Vor allem im Dienstleistungssektor, auf dem Bau und im Handel hälte sich die Stimmung auf. Die Bundestagsabgeordnete und bisherige CDU-Schatzmeisterin Franziska Hoppermann soll neue Generalsekretärin ihrer Partei werden. Bundeskanzler und Parteichef Friedrich Merz schlug sie in einer Sitzung des CDU-Präsidiums vor, erfuhr die dpa aus Teilnehmerkreisen.
5: Hoppermann soll auf Carsten Linnemann folgen, der Bundesgesundheitsminister werden soll. Die meisten in der Öffentlichkeit werden die Hamburgerin nicht kennen. In ihrer Partei ist sie allerdings keine Unbekannte. Sie sitzt seit 5 Jahren für den Wahlkreis Hamburg-Wandsbek im Bundestag und ist Mitglied mehrerer Ausschüsse. Hoppermann ist nicht die erste Frau auf diesem Posten in der Geschichte der CDU. Auch die späteren Parteivorsitzenden Angela Merkel und Annegret Kramp-Karrenbauer waren zunächst Generalsekretärinnen. Evert Riemer, Redaktion.
3: Der Leichenpräparator Gunther von Hagens ist tot. Er starb im Alter von 81 Jahren. Von Hagens entwickelte in den 1970er Jahren in Heidelberg eine Konservierungstechnik von Leichen zu anatomischen Präparaten, die weltweit Millionen Menschen durch seine Körperweltenausstellungen bekannt wurde. Er selbst litt seit vielen Jahren an einer Parkinson-Erkrankung.
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0: Die 20 haben wir jetzt geknackt, auch hier in Potsdam, Michendorf und Föhmen. 21 Grad im Brieselang und 19 Grad noch in Görzke. Mal mehr, mal weniger Sonne heute Nachmittag. Auf jeden Fall weiterhin aber trocken. Regenschirm brauchen wir erstmal nicht mehr. Und das bei höchstens 23 Grad. Tauschen wir dann eher in die Sonnenbrille und vor allem in Badesachen oben. Morgen nochmal 24 Grad und trocken. Und dann wird es richtig heiß bei uns mit Mittwoch 30 Grad und Donnerstag schubs 37 Grad.
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0: In Potsdam sieht es weiterhin ganz gut aus. Schauen wir weiter auf die Autobahn A10. Achtung, nördlicher Berliner Ring Richtung Osten. Immer noch ein Unfall zwischen Birkenwerder und Mühlenbeck. Und Vorsicht jetzt auch auf der A115 Richtung Dreieck Knutetal zwischen Kleinmachnow und Potsdam-Babelsberg. Da liegen Gegenstände auf der Beschleunigungsspur. Geblitzt wird in Potsdam in der Kladower Straße, in Belitz in der Trebiner Straße und in Wustermark auf der B5. Haben Sie was gesehen? Staus oder Blitzer können Sie gerne schicken per WhatsApp-Nachricht oder gerne auch anrufen. Nummer für alles ist die 0331 581 692 und die 30. Danke dafür und eine angenehme Fahrt.
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0: Jeden Montag kurz nach 1 sind wir auf Ihre Hilfe angewiesen. Wir suchen nämlich jede Woche Ihre persönlichen Alltagshelden. Haben Sie mal was beobachtet oder selber miterlebt, wofür Sie Danke sagen wollen? Dann her damit. 0331 581 69230. Unser Radio Potsdam Held der Woche. Gleich wieder kurz nach 1 nach den Spice Girls und Tiffany Harris. Brandneu jetzt mit Vertigo.
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0: Up, die Spice Girls hier auf Radio Potsdam. Schönen Start in die dritte Ferienwoche. Klasse Montag heute und sie haben mal wieder ordentlich in die Tasten gehauen.
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0: Sie haben uns nämlich fleißig ihre Nominierungen für den Hate der Woche geschickt und diese Nachricht, die kam von Claudia aus Potsdam.
2: Mein Hate der Woche ist unser lieber Freund Stefan, der im Urlaub so toll unseren Garten gepflegt und die Blumen gegossen hat, sodass alles wunderschön aussieht und wir uns drauf verlassen konnten. Vielen Dank, gehen raus an Stefan.
0: Also lieber Stefan, hast du dir verdient, du bist unser Radio Potsdam Held der Woche. Vielen Dank für deinen grünen Daumen und vor allem für deine tolle Nachbarschaftshilfe.
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0: Mit den besten neuen Sommerhits starten wir rein in die neue Woche, vielleicht ja auch in Richtung Sommerurlaub beim einen oder anderen. Der steht ja jetzt auch Mitte der Woche für Oberbürgermeisterin Nuscha Aubel an. Doch vorher waren wir von Radio Potsdam bei ihr persönlich im Rathaus letzte Woche und durften sie einen ganzen Tag lang begleiten. Thema morgen bei den Wachermachern, ne?
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0: Ein in die neue Woche, machen Sie sich auch eine entspannte dritte Ferienwoche und die beste Musik, die gibt's natürlich von uns. Radio Potsdam hier gleich mit der aktuellen Nummer von Scott Quinn. All or Nothing haben wir gleich für Sie. Außerdem geht's nochmal zurück in die frühen 2000er zu Leon Rimes und Can't Fight the Moonlight.
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2: Mit Charlie Detloff, guten Tag. Nach dem tödlichen Angriff auf den Christopher Street Day in Berlin findet heute um 17.30 Uhr auf dem Alten Markt in Potsdam eine Gedenkveranstaltung unter dem Motto Gemeinsam für Vielfalt gegen Hass statt. Oberbürgermeisterin Nuscha Aubel und Gleichstellungsbeauftragte Claudia Sprengel rufen gemeinsam mit dem Regenbogen Potsdam e.V. und Katte e.V. zur Teilnahme auf. Sie betonen die Solidarität Potsdams mit der queeren Community und setzen ein Zeichen gegen Hass und Gewalt. Die Universität Potsdam erhält 2,5 Millionen Euro Fördermittel für ein neues Forschungsprojekt gegen Desinformation. Gemeinsam mit weiteren Hochschulen und Partnern soll unter anderem eine KI entwickelt werden, die Falschinformationen im Internet schneller erkennt und Behörden bei der Bewertung unterstützt. Ziel ist es, den Umgang mit Fake News zu verbessern und das Vertrauen in staatliche Institutionen zu stärken. Auf dem Marktplatz in Beelitz-Hallstätten gibt es ab dem 15. August jeden Samstag frisches Obst und Gemüse aus der Region. Von 10 bis 13 Uhr bieten zwei Gärtner dort saisonale Bioprodukte, Kräuter, Eier und Obst von einer Streuwiese an. Die Stadt unterstützt das neue Angebot, um den Marktplatz zu beleben und den Einkauf vor Ort zu stärken. Es ist das erste Mal, dass dort regelmäßig frische Lebensmittel verkauft werden. Das waren unsere Nachrichten aus Potsdam und der Umgebung. 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
0: Zwischen 20 und 21 Grad aktuell, Sonne zum Nachmittag auch weiterhin hier und da mal zu sehen. Ab und an ein paar Wolken davor, die tun jetzt aber nichts mehr bei höchstens 23 Grad. Und dann bleibt es auch erstmal weiter trocken in der Region, morgen auch wechselnd bewölkt bei 24 Grad. Mittwoch geht's hoch auf 30 und Donnerstag dann wieder Schwitzen angesagt mit maximal 37 Grad. Also das geht jetzt hier wieder sehr, sehr schnell die Woche.
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0: Wir gucken gleich auf die Autobahn A10 nördlicher Berliner Ring Richtung Osten zwischen Birkenwerder und Mühlenbeck. Nach wie vor Einschränkungen nach einem Unfall und A10 westlicher Berliner Ring beidseitig. Bitte 20 Minuten mehr einplanen an der Baustelle zwischen Werder und Potsdam Nord. Geblitzt wird in Potsdam in der Kladower Straße, Michendorf in der Straße des Friedens und in Beelitz in der Tribiner Straße. Können Sie ergänzen? Dann gerne machen. Staus und Blitzer an die 0331 581 692 und die 30. Ganz lieben Dank und kommen Sie gut und sicher ans Ziel.
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0: Dritte Ferienwoche in Potsdam und auch hier natürlich wieder eine Menge los. Es geht zu den Sternen zum Beispiel oder in den Potsdamer Regenwald. Oder wie wär's mit Klettern? Die besten Tipps rund um die Sommerferien gleich nach UB40 und aktuelle Mucke von Scott Quinn.
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1: Wie viel Regenwald steckt eigentlich in eurem Alltag? Das könnt ihr heute noch bis 17 Uhr in der Biosphäre Potsdam rausfinden. Bei Tropische Schätze, der Regenwald bei dir zu Hause, entdeckt ihr an verschiedenen Mitmachstationen, warum Schokolade, Smartphones oder sogar auch eurer Schulrucksack etwas mit dem Regenwald zu tun haben. Das Angebot eignet sich für die ganze Familie. Der Eintritt ist kostenlos. Nur das Mitmachheft kostet 1 Euro und das bekommt ihr direkt an der Ticketkasse. Wer Lust auf Klettern hat, kann sich schon mal den morgigen Tag vormerken. In der 7A Plus Boulderhalle startet nämlich ein 3-tägiges Bouldercamp für Kinder und Jugendliche zwischen 7 und 16 Jahren. Von 10 bis 14 Uhr lernt ihr dort die Grundlagen des Boulderns, verbessert eure Technik und erlebt jede Menge Spiel- und Teamaktionen an der Kletterwand. Die Teilnahme kostet 185 Euro für alle 3 Tage, inklusive Leihausrüstung, Mittagessen und auch Pausensnack. Und eine Anmeldung ist hier natürlich erforderlich. Und ein Tipp für alle kleinen Weltraumfans für morgen. 14 Uhr startet im Orania Planetarium eine spannende Planetenreise für euch. Bei der live moderierten 360-Grad-Show geht's auf Entdeckungstour durch unser Sonnensystem. Vom Merkur über den Mars bis zu den gewaltigen Gasriesen Jupiter und Saturn. Die rund einstündige Veranstaltung ist für Kids ab 6 geeignet. Der Eintritt kostet 8 Euro, ermäßigt 5. Und ganz wichtig, auch hier wird eine vorherige Reservierung natürlich empfohlen.
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0: Dermot Kennedy und Outnumbered. Das ist der Radio Potsdam Feierabend am Montagnachmittag. Schön, dass Sie mit dabei sind, gleich mit Disturbed. The Sound of Silence spiele ich Ihnen gleich. Außerdem Tina Turner. We don't need another hero, gleich mit dabei. Jetzt schauen wir auf alles, was wichtig ist, um 14 Uhr.
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2: Ich bin Charlie Detloff und das ist das Top-Thema der Stunde. Die Umleitungen mehrerer Buslinien im Potsdamer Norden dauern länger als geplant. Betroffen sind die Linien 612, 638, 697 sowie die Nachtbusse N15 und N17. Wegen der Bauarbeiten in der Nedlitzer Straße bleiben sie voraussichtlich bis zum 21. August auf Umleitungsstrecken unterwegs. 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Und jetzt mehr Nachrichten aus Deutschland und der Welt.
3: Ich bin Thomas Bleskin. Nach dem Anschlag am Rande des Christopher Street Days in Berlin wird über eine mögliche Verschärfung des Terrorstrafrechts diskutiert. Der gestern erschossene Tatverdächtige war den Behörden als Gefährder bekannt und verurteilt. Trotzdem war er auf freiem Fuß.
4: Es gibt noch viele offene Fragen. Der SPD-Innenexperte Fiedler fordert eine genaue Aufarbeitung. Im aktuellen Fall sei nicht das Strafrecht das Problem, möglicherweise dessen Anwendung, sagt er im Radiointerview. Geklärt werden müsse, warum der Tatverdächtige wieder auf freiem Fuß gewesen sei und warum Staatsanwaltschaft und Gericht unterschiedlich entschieden hätten. Der Mann war im Mai wegen der Vorbereitung einer schweren staatsgefährdenden Gewalttat zu 22 Monaten Jugendstrafe verurteilt worden. Allerdings auf Bewährung, er kam auf freien Fuß. Fiedler will nun wissen, wie es zu dieser Entscheidung kam und ob es nach der Haftentlassung Lücken bei der Überwachung gegeben hat. David Riemer, Nachrichtenredaktion.
3: Die bisherige CDU-Schatzmeisterin Franziska Hoppermann ist neue Generalsekretärin ihrer Partei. Wie die dpa aus Parteikreisen erfuhr, hat der Bundesvorstand sie auf Vorschlag von Kanzler Friedrich Merz zur Nachfolgerin von Carsten Linnemann gewählt. Dieser ist als neuer Bundesgesundheitsminister vorgesehen. Bei der Bekämpfung der verheerenden Waldbrände in Spanien gibt es Fortschritte, die Regierung warnt aber vor verfrühtem Optimismus. Auch an der französischen Atlantikküste kämpft die Feuerwehr weiter mit einem Großaufgebot gegen den riesigen Waldbrand. Dieser hat sich aber nicht weiter ausgedehnt.
5: Nach Angaben der Einsatzkräfte sind inzwischen bei den Bränden in Madrid und in den angrenzenden Provinzen alle Hauptfronten eingedämmt, auch wenn mehrere Brandherde aktiv bleiben. Das heißt, die Lage verbessert sich, aber nur langsam. Auch an der französischen Atlantikküste meldeten die Behörden eine stabile Lage, nachdem die riesigen Feuer sich über Nacht nicht weiter bedrohlich ausgedehnt hatten. Die Löscharbeiten könnten aber noch Wochen andauern, bis alle Brandherde erstickt sind, hieß es von der Feuerwehr. Entscheidend sei die weitere Wetterentwicklung mit Wind und Hitze. Michael Evers, Paris.
3: Der stark sinkende Ölpreis kommt bisher nur minimal bei den Autofahrern an. Am Vormittag deuteten die Preise laut ADAC leicht nach unten. Davor waren die Preise bereits über das Wochenende etwas niedriger. Im bundesweiten Tagesdurchschnitt des Sonntags kostet der Super E10 2,16 Euro pro Liter, Diesel 2,21 Euro.
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0: Mit den aktuellen Temperaturen 22 Grad in Ludwigsfelde, in Teltow, in Werder und in Potsdam. Der Nachmittag heute zeigt sich nochmal mit einer recht dicken Wolkendecke. Trotzdem, die Sonne probiert sich immer so ein bisschen durchzuboxen. Dazu ist es bis in den Abend hinein stürmisch, es bleibt aber trocken. Die Nacht später klar und trocken bei 11 Grad. Der Radio Potsdam Wettertrend. Morgen auch nochmal ein Mix aus Sonne und Wolken. Dazu auch morgen nochmal stürmisch bei 24 Grad. Ab Mittwoch kommt dann das sommerliche Wetter wieder zurück. Mittwoch 30 Grad, Donnerstag 36 Grad.
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0: Im Stadtverkehr Potsdam 5 Minuten plus Bornstädter, Potsdamer Straße stadtauswärts ab dem Bornstädter See. Dann raus auf die A10 westlicher Berliner Ring Richtung Dreieck Werder. Zwischen Potsdam Nord und der Havelbrücke haben wir Stau. Es dauert aktuell 20 Minuten plus. In Richtung Dreieck Havelland zwischen Großkreuz und Leest Baustellenstau halbe Stunde plus. Die A10 der südliche Berliner Ring Richtung Dreieck Werder ist zwischen Glinde und dem Dreieck Werder nach einem Unfall momentan gesperrt. Im Landkreis Teltow-Fleming gibt es zwischen Jenickendorf und Luckenwalde Behinderung nach einem Wildunfall. Bitte Vorsicht. Es wird geblitzt heute Nachmittag. Sie stehen in Babelsberg auf der Marlene-Dietrich-Allee bei Tempo 30. Und wenn Sie noch etwas entdeckt haben, Staus oder Blitzer, sagen Sie gerne jederzeit Bescheid per WhatsApp-Nachricht oder rufen Sie gerne auch durch. Unsere Nummer für alles ist die 0331 581 692 und die 30. Dankeschön fürs Bescheid sagen. Eine gute Fahrt.
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0: Kurz nach zwei. Der Schröder macht mit Ihnen frei. Kommen Sie gut in diesen Montagnachmittag. Gleich mit Tina Turner. We don't need another hero. Spiele ich Ihnen nach Disturbed. The Sound of Silence. Hi.
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0: Tina Turner, We Don't Need Another Hero um 12 nach 2.
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Anne Lee und Two Times, 14.22 Uhr, 8 Minuten vor 14:30. Sie hören den Radio Potsdam Feierabend am Montag. Schön, dass Sie mit dabei sind. Wir schauen kurz raus auf die Straßen im Landkreis Teltow-Fleming. Da gibt es zwischen Jenikendorf und Luckenwalde aktuell Behinderung nach einem Unfall. Machen Sie schön vorsichtig. Alles ausführlich zur Lage auf den Straßen habe ich gleich für Sie um 14.30 Uhr. Um 14:30 nach den Radio Potsdam Nachrichten. Vor den Infos um 14:30 gleich Ray Dalton. 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

0: Schauen wir auf all das, was wichtig ist. Um 14.30 Uhr, halb drei.
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2: Mit Charlie Detloff, schönen Montag. Die Volkshochschule Potsdam startet mit einem erweiterten Programm ins neue Bildungsjahr. Ab dem 7. September beginnen rund 900 Kurse, Workshops und Vorträge von Sprachen über Gesundheit bis hin zu Kultur und Digitalisierung. Neu sind unter anderem Familienkurse sowie Angebote in Koreanisch, Latein und Social Media. Anmeldungen sind ab sofort möglich. Die Universität Potsdam erhält 2,5 Millionen Euro Fördermittel für ein neues Forschungsprojekt gegen Desinformation. Gemeinsam mit weiteren Hochschulen und Partnern soll unter anderem eine KI entwickelt werden, die Falschinformationen im Internet schneller erkennt und Behörden bei der Bewertung unterstützt. Ziel ist es, den Umgang mit Fake News zu verbessern und das Vertrauen in staatliche Institutionen zu stärken. Umleitungen mehrerer Buslinien im Potsdamer Norden dauern länger als geplant. Betroffen sind die Linien 612, 638, 697 sowie die Nachtbusse N15 und N17. Wegen der Bauarbeiten in der Nelitzer Straße bleiben sie nun voraussichtlich bis zum 21. August auf Umleitungsstrecken unterwegs. Eine Woche länger als zunächst angekündigt. Außerdem entfallen weiterhin die Haltestellen am Schragen, Russische Kolonie und am Pfingstberg. Soweit die wichtigsten Nachrichten aus Potsdam und der Region. Die nächsten Lokalnachrichten hören Sie wie immer um halb.
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0: Mit den aktuellen Temperaturen 22 Grad in Brandenburg an der Havel, in Teltow, in Rathenow und bei uns in der Landeshauptstadt Potsdam. Der Nachmittag zeigt sich recht dicht bewölkt, aber trotzdem, die Sonne probiert immer mal wieder durchzukommen. So richtig grau ist es dann heute dann doch nicht. Dazu zeigt sich das Wetter allerdings stürmisch bis in den Abend hinein, die Nacht dann später klar und trocken bei 11 Grad. Der Radio Potsdam Wettertrend, morgen Mix aus Sonne und Wolken, auch hier leicht stürmisch bei 24 Grad. Mittwoch kommt dann der Sommer zurück, 30 Grad, viel, viel Sonne, Donnerstag sogar 36 Grad.
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0: Es geht direkt raus ins Umland, auf die Autobahnen, die A10, der westliche Berliner Ring Richtung Dreieck Werder, zwischen Potsdam-Nord und der Havelbrücke, Stau plus 10 Minuten. In Richtung Dreieck Havelland sind es zwischen Großkreuz und Lees 30 Minuten plus. Die A10 südlicher Berliner Ring in Richtung Dreieck Werder ist zwischen Glindow und dem Dreieck Werder nach einem Unfall gesperrt. Da wird geblitzt, Marlene-Dietrich-Allee bei Tempo 30. Und wenn Sie noch was entdeckt haben, Staus oder Blitzer, sagen Sie gerne jederzeit Bescheid per WhatsApp-Nachricht oder rufen Sie gerne auch durch. Unsere Nummer für alles ist die 0331 581 692 und die 30. Danke fürs Bescheid sagen, gute Fahrt.
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0: Kurz nach halb drei. Der Schröder macht mit Ihnen frei. Hallöchen.
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0: Fornication, 20 Minuten vor 3 in der Region.
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0: Ist in dieser Woche mal wieder was Herzerwärmendes, was zum Mitsingen, denn die Sängerin dahinter, die wurde in Kärnten geboren und wuchs in Altersberg in Österreich auf. Heißt, den Text, den verstehen wir diese Woche auch mal wieder. Sie singt auf Deutsch, hat auch eine professionelle Musikausbildung hinter sich und ist nebenbei auch mal als Model unterwegs gewesen. Und sie hat auch schon mal moderiert, einmal die Woche bei einem Jugendradiosender hier in Brandenburg. Die Sendung hieß damals Vitamin E. Ihr erstes großes Album, das hatte sie damals 2024 rausgebracht und jetzt 2 Jahre später kommt das Nachfolgealbum. Die Rede ist von Esther Graf. Kennen Sie vielleicht noch nicht und umso dringender müssen wir dann natürlich reinhören in ihre aktuelle Platte. Wofür es sich zu leben lohnt, unser Album der Woche ab heute hier auf Radio Potsdam und heute hören wir rein in den Song Wie schön, hier kommt Esther Graf.

0: Freundlichkeit.
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Celine Dion und One Heart. Hier ist Radio Potsdam auf dem Weg in Richtung Montagfeierabend. Gleich mit Hathaway. Live spiele ich ihn in der nächsten halben Stunde. Außerdem ist

0: Schau mal auf all das, was wichtig ist, um 15 Uhr.
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0: Ich bin Charlie Detloff und das ist das Top-Thema der Stunde. Die Umleitungen mehrerer Buslinien im Potsdamer Norden dauern länger als geplant. Betroffen sind die Linien 612, 638, 697 sowie die Nachtbusse N15 und N17. Wegen der Bauarbeiten in der Nedlitzer Straße bleiben sie voraussichtlich bis zum 21. August auf Umleitungsstrecken unterwegs. Mehr Nachrichten aus unserer Region finden Sie jederzeit bei uns im Netz auf radio-potsdam.de. Und jetzt mehr Nachrichten aus Deutschland und der Welt.
1: Ich bin Thomas Bleskin. Bundeskanzler Friedrich Merz hat die Verzögerungen bei der Neubesetzung des Verkehrsministeriums bedauert. Der CDU-Chef sagte, wegen der kurzfristigen Abstimmung und der Absage eines möglichen Nachfolgers habe die Entscheidung zunächst nicht öffentlich gemacht werden können.
2: Lassen Sie mich noch einmal daran erinnern, dass der Umbau nach dem Rücktritt von Jens Spahn vom Amt des Fraktionsvorsitzenden notwendig wurde. Wir haben uns den Zeitpunkt und den Anlass nicht ausgesucht, aber es ist uns allen klar, dass eine so wichtige Personalie auch andere Veränderungen nach sich zieht. Ich habe mich außerdem entschieden, diese Gelegenheit zu ergreifen, um Veränderungen an drei zusätzlichen Stellen im Kabinett einzuleiten.
1: Bundeskanzler Merz. Steffen Bilger soll nun Patrick Schnieder als Verkehrsminister ablösen. Persönliche Probleme mit Schnieder gebe es nicht, sagte Merz. Nach dem Anschlag am Rande des Christopher Street Days in Berlin wird über eine mögliche Verschärfung des Terrorstrafrechts diskutiert. Der gestern erschossene Tatverdächtige war den Behörden als Gefährder bekannt und verurteilt. Trotzdem war er auf freiem Fuß.
3: Es gibt noch viele offene Fragen. Der SPD-Innenexperte Fiedler fordert eine genaue Aufarbeitung. Im aktuellen Fall sei nicht das Strafrecht das Problem, möglicherweise dessen Anwendung, sagte er im Radiointerview. Geklärt werden müsse, warum der Tatverdächtige wieder auf freiem Fuß gewesen sei und warum Staatsanwaltschaft und Gericht unterschiedlich entschieden hätten. Der Mann war im Mai wegen der Vorbereitung einer schweren staatsgefährdenden Gewalttat zu 22 Monaten Jugendstrafe verurteilt worden. Allerdings auf Bewährung, er kam auf freien Fuß. Fiedler will nun wissen, wie es zu dieser Entscheidung kam und ob es nach der Haftentlassung Lücken bei der Überwachung gegeben hat. David Riemer, Nachrichtenredaktion.
1: Bei der Bekämpfung der verheerenden Waldbrände in Spanien gibt es Fortschritte, die Regierung warnt aber vor verfrühtem Optimismus. Auch an der französischen Atlantikküste kämpft die Feuerwehr weiter mit einem Großaufgebot gegen den riesigen Waldbrand. Dieser hat sich aber nicht weiter ausgedehnt. Der Leichenpräparator Gunther von Hagens ist tot. Er starb im Alter von 81 Jahren, erfuhr die dpa aus seinem Umfeld. Von Hagens litt schon viele Jahre an einer Parkinson-Erkrankung. Der Mediziner entwickelte in den 70er Jahren in Heidelberg eine Konservierungstechnik von Leichen zu anatomischen Präparaten, die weltweit Millionen durch seine Körperweltenausstellungen bekannt wurde.
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5: Mit den aktuellen Temperaturen 22 Grad in Werder, in Teltow, in Brandenburg an der Havel und in Potsdam. Der Nachmittag zeigt sich zugezogen, aber trocken, dazu ist es leicht stürmisch. Am Abend und in der Nacht bleibt es trocken, die Nacht später bei 11 Grad. Der Radio Potsdam Wettertrend. Morgen erwartet uns auch nochmal ein Mix aus Sonne und Wolken. Dazu wird es auch morgen nochmal leicht stürmisch bei 24 Grad. Mittwoch dann durchweg schön viel Sonne bei 30 Grad. Und Donnerstag wird es dann wieder hochsommerlich bei bis zu 36 Grad.
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5: Stadtverkehr Potsdam, Alleestraße, Straße am Neuen Garten, beide Richtungen, aktuell 8 Minuten plus. Dann raus ins Umland, auf die Autobahnen. Die A10, westlicher Berliner Ring, Richtung Dreieck Werder, zwischen Potsdam Nord und der Havelbrücke Stau, plus 10 Minuten. Richtung Dreieck Havelland sind es zwischen Großkreuz und Leest an der Baustelle 30 Minuten plus. Vorsicht auf der A10 südlicher Berliner Ring Richtung Dreieck Spreeau im Dreieck Nutetal. In der Überfahrt zur A115 liegen Holzteile auf der rechten Spur. Und in Richtung Dreieck Werder ist zwischen Glindow und dem Dreieck Werder die Autobahn nach einem Unfall aktuell gesperrt. Vorsicht auf der B5 in der Ortsdurchfahrt Georgental. Laufen Kühe auf der Fahrbahn. Es wird geblitzt. Heute Nachmittag Babitzberg, Marlene-Dietrich-Allee bei Tempo 30 und dann stehen sie auf der Zeppelinstraße, Höhe Forststraße bei Tempo 50. Haben auch Sie noch was entdeckt? Staus oder Blitzer? Sagen Sie gerne jederzeit Bescheid per WhatsApp-Nachricht oder rufen Sie gerne auch durch. Unsere Nummer für alles ist die 0331 581 692 und die 30. Danke fürs Bescheid sagen. Gute Fahrt.
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5: Kurz nach drei. Der Schröder macht mit Ihnen frei. Einen tollen Nachmittag. Hi.
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0: Lionel Richie und Don't Stop the Music. 13 Minuten nach 3. Einen tollen Feierabend. Hier ist Radio Potsdam am Montagnachmittag. Nach dem tödlichen Angriff auf den Christopher Street Day in Berlin setzt auch unsere Landeshauptstadt Potsdam heute ein Zeichen für Zusammenhalt und Vielfalt. Um 17.30 Uhr findet auf dem Alten Markt eine Gedenkveranstaltung gemeinsam für Vielfalt gegen Hass statt. Organisiert wird sie gemeinsam von der Stadt Potsdam, dem Regenbogen Potsdam e.V. und Katte e.V. Doch wer steckt eigentlich hinter dem Regenbogen Potsdam e.V.? Und warum war es wichtig, so schnell eine Gedenkveranstaltung hier bei uns in der Landeshauptstadt auf die Beine zu stellen? Darüber wollen wir sprechen mit Julia Sergon. Sie ist Presseverantwortliche des Regenbogen Potsdam e.V. Erst einmal für alle, die euch vielleicht noch nicht kennen, was macht denn der Regenbogen Potsdam e.V. eigentlich und wofür setzt ihr euch ein?
1: Wir haben 2021 gegründet und haben das Jahr davor, also 2020, die erste Fahrrad-Pride in Potsdam und damals auch noch deutschlandweit tatsächlich initiiert. Das heißt, wir machen einen rollenden CSD auf Rädern einmal im Jahr und das ist so unser Kerngeschäft und auf welcher Basis wir uns gegründet haben. Inzwischen ist es aber so, dass wir uns eben auch stark machen für die Vernetzung der Community in Potsdam und Brandenburg, dafür Stammtische organisieren, alle ein bis zwei Monate. Wir nehmen an Veranstaltungen teil, die andere OrganisatorInnen machen. Der Queen's Day zum Beispiel im Mai oder auch die Christmas Avenue, der Weihnachtsmarkt in Berlin, da haben wir schon teilgenommen. Also das heißt, wir versuchen uns quasi auch mit Berlin übergreifend zu vernetzen und gleichzeitig aber eben auch viel in Potsdam vorrangig, aber dann eben auch im Land Brandenburg.
0: Heute Nachmittag ruft ihr gemeinsam mit der Stadt zur Gedenkveranstaltung auf dem Alten Markt auf. Warum war euch wichtig, so schnell ein Zeichen zu setzen?
1: Ja, also man muss tatsächlich sagen, die Initiative kam von der Stadt. Dafür sind wir unfassbar dankbar und das zeigt für uns aber auch, dass wir hier richtig sind und dass Potsdam sich solidarisch mit der Community zeigt. Und das ist eben auch das, was für uns genau das sein soll, was dabei rauskommt. Es geht um Solidarität mit den Opfern, mit denen, die schwer verletzt wurden, die irgendwie auch dabei waren, allen, die irgendwie mental auch unter dem leiden, was am Wochenende in Berlin passiert ist. Also es geht um Solidarität, es geht um Zusammenhalt. Es geht darum, zu zeigen, dass wir uns nicht kleinkriegen lassen, dass wir einfach zusammenstehen und für eine weltoffene und Stadtgesellschaft und weltoffene Gesellschaft im Allgemeinen einstehen.
0: Natürlich wollen viele Menschen heute Abend ihre Anteilnahme zeigen. Was erwartet denn die Menschen eigentlich, die heute Abend zum Alten Markt kommen?
1: Also wir treffen uns 17.30 Uhr am Alten Markt und dann wird es Redebeiträge geben von der Oberbürgermeisterin Nuscha Aubel, von der Gleichstellungsbeauftragten der Stadt Claudia Spengel und auch von unserem Verein. Und soweit wir aktuell informiert sind, da gibt es aber noch keinen Namen dahinter, soll wohl auch ein Professor, eine Professorin der Uni Potsdam noch ein paar Worte an die Menschen richten, die da sind. Aber da kennen wir leider noch keinen Namen aktuell. Das ist aufgrund der Kürze der Zeit ja alles auch noch in Planung.
0: Sagt Julia Sergon, Presseverantwortliche des Regenbogen Potsdam e.V. Die Gedenkveranstaltung, die beginnt heute um 17.30 Uhr auf dem Alten Markt. Eingeladen sind alle die gemeinsam ein Zeichen für Vielfalt und gegen Hass setzen möchten. Alle Infos dazu auch nochmal bei uns im Netz auf radio-potsdam.de.

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und News. Sie hören den Radio Potsdam Feierabend am Montagnachmittag um kurz vor halb vier. Wir schauen kurz raus auf die A10, den südlichen Berliner Ring in Richtung Dreieck Werder. Zwischen Glindow und dem Dreieck Werder ist nach einem Unfall aktuell nur eine Spur frei. Wir haben ja aktuell eine Passierdauer von 40 bis 50 Minuten. Wo es noch klemmt heute Nachmittag? Alles ausführlich gleich bei uns um 15:30 Uhr in den Radio Potsdam Nachrichten aus der Region.

0: Nico Santos, Why Don't You Stay? Hier ist Radio Potsdam, gleich mit Charlie Winston. Say Something spiele ich ihn gleich gemeinsam mit Texas Lightning. No, no, never. In der nächsten halben Stunde. Alles, was wichtig ist, jetzt um 3:30.
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2: Mit Charlie Detloff, guten Tag. Nach dem tödlichen Angriff auf den Christopher Street Day in Berlin findet heute um 17.30 Uhr auf dem Alten Markt in Potsdam eine Gedenkveranstaltung unter dem Motto Gemeinsam für Vielfalt gegen Hass statt. Oberbürgermeisterin Nuscha Aubel und Gleichstellungsbeauftragte Claudia Sprengel rufen gemeinsam mit dem Regenbogen Potsdam e.V. und Katte e.V. zur Teilnahme auf. Sie betonen die Solidarität Potsdams mit der queeren Community und setzen ein Zeichen gegen Hass und Gewalt. Die Universität Potsdam erhält 2,5 Millionen Euro Fördermittel für ein neues Forschungsprojekt gegen Desinformation. Gemeinsam mit weiteren Hochschulen und Partnern soll unter anderem eine KI entwickelt werden, die Falschinformationen im Internet schneller erkennt und Behörden bei der Bewertung unterstützt. Ziel ist es, den Umgang mit Fake News zu verbessern und das Vertrauen in staatliche Institutionen zu stärken. Auf dem Marktplatz in Beelitz-Heilstätten gibt es ab dem 15. August jeden Samstag frisches Obst und Gemüse aus der Region. Von 10 bis 13 Uhr bieten zwei Gärtner dort saisonale Bioprodukte, Kräuter, Eier und Obst von einer Streuwiese an. Die Stadt unterstützt das neue Angebot, um den Marktplatz zu beleben und den Einkauf vor Ort zu stärken. Es ist das erste Mal, dass dort regelmäßig frische Lebensmittel verkauft werden. Die Volkshochschule Potsdam startet mit einem erweiterten Programm ins neue Bildungsjahr. Ab dem 7. September beginnen rund 900 Kurse, Workshops und Vorträge von Sprachen über Gesundheit bis hin zu Kultur und Digitalisierung. Neu sind unter anderem Familienkurse sowie Angebote in Koreanisch, Latein und Social Media. Anmeldungen sind ab sofort möglich. Soweit die wichtigsten Nachrichten aus Potsdam und der Region. Und damit zurück zu dir, Paul.
0: Schönen Dank, Charlie.
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0: Mit den aktuellen Temperaturen 21 Grad in Görzke, 22 Grad in Borkheide, in Werder, in Brandenburg an der Havel und in Potsdam. Na hupsi, wo kommt denn diese Husche plötzlich her? Es hat gerade angefangen zu regnen über der Landeshauptstadt, ist allerdings nur eine ganz kurze Regenhusche. Am späten Nachmittag bleibt es dann schon wieder trocken, genauso am Abend und in der Nacht, die Nacht später bei 11 Grad. Der Radio Potsdam Wettertrend. Morgen wechselnd bewölkt, dazu leicht stürmisch bei 24 Grad. Ab Mittwoch kommt der Sommer zurück. Mittwoch durchweg Sonne bei 30 Grad. Donnerstag dann schon wieder Hochsommer 36 Grad plus.
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0: Im Stadtverkehr Potsdam mehr Zeit mit einplanen. Aktuell auf der Bornstädter und Potsdamer Straße stadtauswärts. Viertelstunde plus ab der Maulbeerallee. 10 Minuten plus Alleestraße, Straße am Neuen Garten bis runter zur Hans-Thoma-Straße. Dann voll die Zeppelinstraße und die Chausseestraße. Hier stehen sie an. Aktuell ab dem Bahnhof Pirscheide. Das zieht sich runter bis nach Geltow. Dauert hier momentan 15 bis 20 Minuten zusätzlich. Dann schauen wir raus ins Umland auf die Autobahnen. Vorsicht bitte auf der A9 Richtung Leipzig zwischen Beelitz und Brück. Gefahr durch ein liegen gebliebenes Fahrzeug auf der Standspur. A10 westlicher Berliner Ring Richtung Dreieck Werder zwischen Potsdam Nord und der Havelbrücke Stau. 10 Minuten plus Richtung Dreieck Haveland. Zwischen Großkreuz und Leest an der Baustelle auch nochmal 10 Minuten plus. Dicke Probleme auf der A10 südlicher Berliner Ring Richtung Dreieck Werder. Zwischen Glinde und dem Dreieck Werder ist nach einem Unfall nur eine Spur frei. Hier dauert es aktuell 40 bis 50 Minuten zusätzlich. Es wird geblitzt heute Nachmittag, Babelsberg, Marlene-Dietrich-Allee bei Tempo 30 und Zeppelinstraße bei Tempo 50. Na, ob sich's da jetzt gerade aktuell lohnt, ich weiß ja nicht. Wenn Sie noch was entdeckt haben, Staus oder Blitzer, sagen Sie gerne jederzeit Bescheid per WhatsApp-Nachricht oder rufen Sie gerne auch durch. Unsere Nummer für alles ist die 0331 581 692 und die 30. Dankeschön fürs Bescheid sagen. Eine gute Fahrt.
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0: Kurz nach 3:30, der Schröder hier. Einen tollen Nachmittag, Hallöchen.
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0: Texas Lightning und No, No, Never. 15.42 Uhr.
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0: Ist heute die 25, denn so viele Jahre ist es her, dass das Belvedere auf dem Pfingstberg in Potsdam wieder seine Türen geöffnet hat. Was heute ein echtes Schmuckstück und UNESCO-Weltkulturerbe ist, sah vor einigen Jahrzehnten noch ganz anders aus. Die prächtige Doppelturmanlage war nach dem Zweiten Weltkrieg dem Verfall preisgegeben. Doch dank engagierter Potsdamerinnen und Potsdamer und vieler Spenden begann 1998 die Rettung des historischen Schlosses. Im April 2001 konnten die ersten Besucher wieder über die Treppen des Belvederes schlendern und den berühmten Blick über Potsdam genießen. Zum 25. Geburtstag wurde am Samstag groß gefeiert mit Musik vom Jazzkollektiv Babelsberg und kostenlosen Besichtigungen. Viele Potsdamer waren mit dabei, die das Belvedere noch als Ruine kennen und heute stolz darauf sind, was daraus geworden ist. Also 25 Jahre Belvedere, 25 Jahre voller Geschichte, Engagement und einem der schönsten Ausblicke über Potsdam.
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Die Hooters und Orange Zombies. Der Radio Potsdam Feierabend ist hier voll heute Nachmittag auf den Straßen der Region, unter anderem auf der B1 zwischen Werder und Gato haben wir in beide Richtungen Stau. Aktuell sind es hier 15 Minuten plus, mehr gleich um 16 Uhr.

0: Außerdem ist Herbert Grönemeyer mit dabei.
1: Es ist okay, alles auf dem Weg. Und es ist
0: so ein mega Erfolgshit, Mensch in voller Länge gleich.
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3: Ich bin Charlie Detloff und das ist das Top-Thema der Stunde. Nach dem tödlichen Angriff auf den Christopher Street Day in Berlin setzt Potsdam heute ein Zeichen für Vielfalt und Zusammenhalt. Um 17.30 Uhr beginnt auf dem Alten Markt eine öffentliche Gedenkveranstaltung. Dazu rufen die Stadt, Regenbogen Potsdam e.V. und Katte e.V. gemeinsam auf. Mehr Nachrichten aus unserer Region finden Sie jederzeit bei uns im Netz auf radio-potsdam.de. Und jetzt mehr Nachrichten aus Deutschland und der Welt.
4: Ich bin Thomas Bleskin. Nach dem mutmaßlich islamistischen Anschlag am Rande des Berliner Christopher Street Days fordert Justizsenatorin Badenberg eine Überprüfung des Jugendstrafrechts. Die CDU-Politikerin sagte, die gesetzlichen Maßstäbe müssten auf ihre Zeitgemäßheit geprüft werden. In vergleichbaren Fällen könnten Täter durch die Anwendung des Erwachsenenstrafrechts härter bestraft werden. Ob die frühere Entscheidung im Fall des Tatverdächtigen falsch gewesen sei, lasse sich jedoch nicht pauschal beurteilen. Bundeskanzler Friedrich Merz hat die Verzögerungen bei der Neubesetzung des Verkehrsministeriums bedauert. Der CDU-Politiker erklärte, wegen der kurzfristigen Abstimmung und der Absage eines möglichen Nachfolgers habe die Entscheidung zunächst nicht öffentlich gemacht werden können.
5: Lassen Sie mich noch einmal daran erinnern, dass der Umbau nach dem Rücktritt von Jens Spahn vom Amt des Fraktionsvorsitzenden notwendig wurde. Wir haben uns den Zeitpunkt und den Anlass nicht ausgesucht, aber es ist uns allen klar, dass eine so wichtige Personalie auch andere Veränderungen nach sich zieht. Ich habe mich außerdem entschieden, diese Gelegenheit zu ergreifen, um Veränderungen an drei zusätzlichen Stellen im Kabinett einzuleiten.
4: Bundeskanzler Merz. Steffen Bilger soll nun Patrick Schnieder als Verkehrsminister ablösen. Persönliche Probleme mit Schnieder gäbe es nicht, sagte Merz. Tanken ist wieder etwas günstiger geworden. Laut ADAC kostet ein Liter Super E10 im bundesweiten Schnitt derzeit rund 2,16 Euro, Diesel gut 2,21 Euro.
6: Wer in den vergangenen Tagen getankt hat, dürfte den Unterschied wohl kaum bemerkt haben. Zwar sind die Preise leicht gesunken, der Rückgang ist aber nur minimal. Laut ADAC müssen Benzin und Diesel eigentlich noch günstiger sein. Dass das bisher ausbleibt, liegt aber nicht nur am Ölpreis. Auch die Raffinerien und die Wechselkurse bestimmen mit, was am Ende auf der Anzeigetafel an der Tankstelle steht. Der ADAC sagt trotzdem, die Spritpreise liegen schon seit Wochen auf einem zu hohen Niveau. Zoe Tassovali, Redaktion.
4: Porsche will bis 2035 weitere 5000 Arbeitsplätze in der Region Stuttgart abbauen. Betroffen sind das Stammwerk in Zuffenhausen und das Entwicklungszentrum in Weissach. Im Gegenzug wird die Standortsicherung bis Ende 2035 verlängert. Betriebsbedingte Kündigungen sind ausgeschlossen.
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7: Und das sind die aktuellen Werte. Wir messen 20 Grad in Werder und in Potsdam, 21 Grad in Schönefeld, in Bockheide und in Teltow. Es hat angefangen zu regnen über der Region, ist allerdings nur eine kurze Husche, bleibt dann recht schnell wieder trocken. Auch im weiteren Verlauf des Nachmittags und des Abends erstmal kein Regen in Sicht, die Nacht später sogar klar und trocken bei 11 Grad. Der Radio Potsdam Wettertrend. Morgen kriegen wir einen Mix aus Sonne und Wolken bei 24 Grad. Mittwoch durchweg Sonne bei 30 Grad. Da kommt der Sommer langsam aber sicher wieder zurück. Denn Donnerstag erreichen wir sogar 36 Grad maximal. Es wird also wieder sommerlich warm.
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7: Stadtverkehr Potsdam, Alleestraße, Straße am Neuen Garten, beide Richtungen aktuell 10 Minuten plus, 5 bis 8 Minuten plus, Bornstädter, Potsdamer Straße, stadtauswärts ab dem Bornstädter See. Dann die B1 zwischen Werder an der Havel und Geltow in beide Richtungen, Stau, Viertelstunde Passierdauer. Dann Vorsicht auf der A9 Richtung Leipzig, zwischen Belitz und Brück, Gefahr durch ein liegen gebliebenes Fahrzeug, steht hier auf der Standspur. A10 westlicher Berliner Ring Richtung Dreieck Werder, zwischen Potsdam Nord und der Havelbrücke Stau plus 20 Minuten. Richtung Dreieck Havelland sind es zwischen Großkreuz und Lees 10 Minuten plus. Die A10 der südliche Berliner Ring Richtung Dreieck Werder, zwischen Glinde und dem Dreieck Werder ist nach einem Unfall nur eine Spur frei. Sie brauchen hier 40 Minuten zusätzlich. Geblitzt wird heute Nachmittag Babelsberg, Marlene-Dietrich-Allee bei Tempo 30 und Potsdam-West, Zeppelinstraße bei Tempo 50. Haben auch Sie noch was entdeckt, Staus oder Blitzer? Sagen Sie gerne jederzeit Bescheid per WhatsApp-Nachricht oder rufen Sie gerne auch durch. Unsere Nummer für alles ist die 0331 581 692 und die 30. Danke fürs Bescheid sagen, gute Fahrt!
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7: Kurz nach vier, der Schröder hier. Hallöchen.
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0: Herbert Grönemeyer. Und Mensch, um 4:12.
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0: Sie haben uns wieder fleißig Ihre Nominierungen für den Held der Woche geschickt. Und diese Nachricht hier kam in dieser Woche von Claudia aus Potsdam.
2: Mein Held der Woche ist unser lieber Freund Stefan, der im Urlaub so toll unseren Garten gepflegt und die Blumen gegossen hat, sodass alles wunderschön aussieht und wir uns drauf verlassen konnten. Vielen Dank, gehen raus an Stefan.
0: Ja, also lieber Stefan, du hast dir den Titel Held der Woche auf jeden Fall verdient. Wir sagen auch im Namen von Claudia noch einmal danke für deinen grünen Daumen und die fantastische Nachbarschaftshilfe.
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Schönen Feierabend, hier ist Radio Potsdam. 16.21 Uhr, 9 Minuten vor halb 5. Machen Sie schön langsam, wenn Sie unterwegs sind mit dem Auto, es wird geblitzt. Stehen heute Nachmittag auf der Zeppelinstraße Höhe Forststraße bei Tempo 50. Gibt's fiese Fotos zum Feierabend. Wollen wir alle nicht, oder? Mehr gleich um halb 5.

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1: Mit Charlie Detloff, guten Tag. Nach dem tödlichen Angriff auf den Christopher Street Day in Berlin findet heute um 17.30 Uhr auf dem Alten Markt in Potsdam eine Gedenkveranstaltung unter dem Motto Gemeinsam für Vielfalt gegen Hass statt. Oberbürgermeisterin Nuscha Aubel und Gleichstellungsbeauftragte Claudia Sprengel rufen gemeinsam mit dem Regenbogen Potsdam e.V. und Katte e.V. zur Teilnahme auf. Sie betonen die Solidarität Potsdams mit der queeren Community und setzen ein Zeichen gegen Hass und Gewalt. Die Universität Potsdam erhält 2,5 Millionen Euro Fördermittel für ein neues Forschungsprojekt gegen Desinformation. Gemeinsam mit weiteren Hochschulen und Partnern soll unter anderem eine KI entwickelt werden, die Falschinformationen im Internet schneller erkennt und Behörden bei der Bewertung unterstützt. Ziel ist es, den Umgang mit Fake News zu verbessern und das Vertrauen in staatliche Institutionen zu stärken. Die Volkshochschule Potsdam startet mit einem erweiterten Programm ins neue Bildungsjahr. Ab dem 7. September beginnen rund 900 Kurse, Workshops und Vorträge von Sprachen über Gesundheit bis hin zu Kultur und Digitalisierung. Neu sind unter anderem Familienkurse sowie Angebote in Koreanisch, Latein und Social Media. Anmeldungen sind ab sofort möglich. Auf dem Marktplatz in Beelitz-Heilstätten gibt es ab dem 15. August jeden Samstag frisches Obst und Gemüse aus der Region. Von 10 bis 13 Uhr bieten zwei Gärtner dort saisonale Bioprodukte, Kräuter, Eier und Obst von einer Streuwiese an. Die Stadt unterstützt das neue Angebot, um den Marktplatz zu beleben und den Einkauf vor Ort zu stärken. Es ist das erste Mal, dass dort regelmäßig frische Lebensmittel verkauft werden. Das waren unsere Nachrichten aus Potsdam und der Umgebung. 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
2: Mit den aktuellen Temperaturen 20 Grad in Geltow, in Michendorf und in Potsdam. Es hat sich ordentlich zugezogen. Nach einem kurzen Regenschauer soll es jetzt im weiteren Verlauf des Nachmittags aber trocken bleiben über der Landeshauptstadt. Die Nacht später klar bei 11 Grad. Der Radio Potsdam Wettertrend. Morgen erleben wir einen Tag mit einem Mix aus Sonne und Wolken, aber vor allem in Richtung Nachmittag zieht sich dann doch etwas kräftiger zu. Auch morgen nochmal stürmisch bei 24 Grad, aber dann ist aber auch wirklich mal Schluss mit den dicken Wolken. Ab Mittwoch kommt der Sommer zurück zu uns in die Region. Mittwoch 30 Grad. Und der Donnerstag bringt dann sogar bis zu 36 Grad mit sich.
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2: Stadtverkehr Potsdam. Wir schauen auf die B273. Auch in dieser Woche wieder voll die Marquarter Chaussee. Ab Bornim brauchen Sie hier eine Viertelstunde zusätzlich stadtauswärts. Dann Bornstädter Straße. Stadtauswärts ab der Maulbeerallee sind es auch schon mal gut 8 bis 10 Minuten plus. Also stadtauswärts über die B273 zieht es sich heute. Alleestraße, Straße am Neuen Garten bis runter zur Überfahrt zur Hans-Thoma-Straße 5 bis 8 Minuten plus. Raus ins Umland, auf die Autobahnen, die A10, westlicher Berliner Ring Richtung Dreieckwerder, zwischen Potsdam-Nord und der Havelbrücke Stau plus 20 Minuten Passierdauer. In Richtung Dreieck-Havelland sind es zwischen Großkreuz und Leest an der Baustelle 10 Minuten plus. A10 südlicher Berliner Ring Richtung Dreieckwerder. Zwischen Ferch und dem Dreieck Potsdam Behinderungen durch eine ungesicherte Unfallstelle auf der Standspur. Und zwischen Glinde und dem Dreieck Werder ist nach einem Unfall nur die linke Spur frei. Sie brauchen hier eine Stunde zusätzlich. Es wird geblitzt. Marlene-Dietrich-Allee bei Tempo 30 und Potsdam-West, Zeppelinstraße, Höhe Forststraße bei Tempo 50. Haben auch Sie noch was entdeckt, Staus oder Blitzer? Sagen Sie gerne jederzeit Bescheid per WhatsApp-Nachricht oder rufen Sie gerne auch durch. Unsere Nummer für alles ist die 0331 581 692 und die 30. Danke fürs Bescheidsagen, eine gute Fahrt.
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2: 4 Minuten nach halb 5. Ich wünsche einen tollen Feierabend. Hallo zusammen.
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0: Willkommen im Montagnachmittag um 16.42 Uhr, 18 Minuten vor 5. Hier ist Radio Potsdam. Nach dem tödlichen Angriff auf den Christopher Street Day in Berlin findet heute Abend hier bei uns in Potsdam auf dem Alten Markt eine Gedenkveranstaltung statt. Gemeinsam für Vielfalt gegen Hass. Mitorganisiert wird sie unter anderem vom Katte e.V. Der Verein unterstützt seit vielen Jahren queere Menschen in Brandenburg. Über die Arbeit des Vereins und den heutigen Abend haben wir mit Jirka Witschak, Berater bei Katte e.V., gesprochen.
1: Also wir arbeiten im Themenfeld Beratung von und für LGBT, also für Lesben, Schwule, Bisexuelle und Transmenschen, hier im Bereich sexueller Gesundheit, im Bereich geschlechtlicher Varianz, im Bereich auch Gewalt, also Opfer von Gewalt und im Bereich Geflüchtete. Der andere Teil ist die Aufklärung an Schulen über Homosexualität und der dritte Teil, wir machen Aufklärungskampagnen, unter anderem den CSD Potsdam, aber auch per Print und per Internet.
0: Und gemeinsam mit der Stadt Potsdam und dem Regenbogen Potsdam e.V. lädt Katte e.V. heute Abend zur Gedenkveranstaltung ein.
1: Also die Stadt Potsdam hat zu dieser Gedenkveranstaltung eingeladen. Wir als Regenbogen Potsdam e.V., als Katte e.V., aber auch viele Einzelpersonen aus der Community unterstützen den Aufruf und sind heute um 17.30 Uhr mit dabei. Und es werden verschiedene Reden gehalten, einfach um die verschiedenen Perspektiven auch Raum zu geben, auch der Trauer Raum zu geben und aber auch sich selber miteinander zu organisieren und aber auch sich selber gegenseitig Mut zu machen.
0: Nach dem tödlichen Angriff auf den CSD in Berlin herrscht natürlich bei vielen Fassungslosigkeit. Wie habt ihr die Nachricht aufgenommen und was für Rückmeldungen bekommt ihr seitdem aus der Community?
1: Ich selber war ja nicht beim CSD, aber mein Freund, mein langjähriger Freund, war beim CSD und natürlich ist es das Erste, wenn man das hört, wie geht's ihm? Wie geht's aber auch den Freunden? Wen hat's denn getroffen? Und das sind Minuten, Stunden der Sorge und der Angst, und dass da was passiert sein könnte. Ich habe ganz viele Rückmeldungen bekommen, ja, über Fassungslosigkeit, über Trauer auch Angst, wie weit sozusagen die Spaltung der Gesellschaft, wie weit die Gewalt auch geht. Also weil viele Menschen, die also LGBT sind, erleben ja auch im täglichen Herabwürdigungen, Gewalt, gerade auch Kids an den Schulen beispielsweise, die oft Mobbing ausgesetzt sind. Das ist nochmal eine Steigerung dessen, was sich schon lange eigentlich angekündigt hat. Die Ängste werden größer. Die Bedrohungslage, also die gefühlte Bedrohungslage wird größer. Das ist etwas, was viele sehr vorsichtig werden lässt und das nimmt schon Einfluss auf den Alltag auch.
0: Sagt Jirka Witschak, Berater beim Katte e.V. Die Gedenkveranstaltung, die beginnt heute um 17.30 Uhr auf dem Alten Markt bei uns in Potsdam. Eingeladen sind alle die gemeinsam ein Zeichen gegen Hass und für Vielfalt setzen möchten. Alle Infos dazu haben wir auch für Sie noch einmal im Netz zusammengefasst auf radio-potsdam.de.

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1: Ich bin Charlie Detloff und das ist das Top-Thema der Stunde. Nach dem tödlichen Angriff auf den Christopher Street Day in Berlin setzt Potsdam heute ein Zeichen für Vielfalt und Zusammenhalt. Um 17.30 Uhr beginnt auf dem Alten Markt eine öffentliche Gedenkveranstaltung. Dazu rufen die Stadt, Regenbogen Potsdam e.V. und Katte e.V. gemeinsam auf. Mehr Nachrichten aus unserer Region finden Sie jederzeit bei uns im Netz auf radio-potsdam.de. Und jetzt mehr Nachrichten aus Deutschland und der Welt.
2: Ich bin Thomas Pleskin. Bundeskanzler und CDU-Chef Friedrich Merz krempelt das Personal in seiner Partei, der Fraktion und in der Regierung weiter um. Innerparteilichen Ärger gibt es vor allem, nachdem der Kanzler Verkehrsminister Patrick Schnieder rausgeworfen hat.
3: Der bisherige parlamentarische Geschäftsführer Steffen Bilger soll neuer Verkehrsminister werden. Amtsvorgänger Schnieder stammt aus Rheinland-Pfalz. Dessen CDU-Landesverband hat wegen der Art und Weise des Rauswurfs nun ein geplantes Treffen mit dem Kanzler abgesagt. Begründung: Vertrauensverlust und mangelnde Wertschätzung. Auch in den Ostverbänden der CDU rumort es gewaltig. Der Ärger über Merz wird größer. Durch die Personalrochade ist es fast unmöglich, sich am Wahlkampfstand auf Landesthemen zu konzentrieren. Das sagte Sachsen-Anhaltsministerpräsident Schulze im Radio-Interview. Dort wird Anfang September ein neuer Landtag gewählt. David Riemer, Nachrichtenredaktion.
2: Nach dem mutmaßlich islamistischen CSD-Anschlag fordert Berlins Justizsenatorin Badenberg eine Überprüfung des Jugendstrafrechts. Die CDU-Politikerin sagte im ARD-Morgenmagazin, die gesetzlichen Maßstäbe müssten auf ihre Zeitgemäßheit geprüft werden. In vergleichbaren Fällen könnten Täter durch die Anwendung des Erwachsenenstrafrechts härter bestraft werden. Ob die frühere Entscheidung im Fall des Tatverdächtigen falsch gewesen sei, lasse sich jedoch nicht pauschal beurteilen. Tanken ist wieder etwas günstiger geworden. Laut ADAC kostet ein Liter Super E10 im bundesweiten Schnitt derzeit rund 2,16 Euro, Diesel gut 2,21 Euro.
4: Wer in den vergangenen Tagen getankt hat, dürfte den Unterschied wohl kaum bemerkt haben. Zwar sind die Preise leicht gesunken, der Rückgang ist aber nur minimal. Laut ADAC müssten Benzin und Diesel eigentlich noch günstiger sein. Dass das bisher ausbleibt, liegt aber nicht nur am Ölpreis. Auch die Raffinerien und die Wechselkurse bestimmen mit, was am Ende auf der Anzeigetafel an der Tankstelle steht. Der ADAC sagt trotzdem, die Spritpreise liegen schon seit Wochen auf einem zu hohen Niveau. Zoe Tassovali, Redaktion.
2: Porsche will bis 2035 weitere 5000 Arbeitsplätze in der Region Stuttgart abbauen. Betroffen sind das Stammwerk in Zuffenhausen und das Entwicklungszentrum in Weissach. Im Gegenzug wird die Standortsicherung bis Ende 2035 verlängert. Betriebsbedingte Kündigungen sind ausgeschlossen. Der Abbau soll vor allem über Altersteilzeit, Fluktuation und freiwillige Aufhebungsverträge erfolgen.
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5: Mit den aktuellen Temperaturen 20 Grad in Bockheide, in Teltow, in Brandenburg an der Havel und in Potsdam. So, der Regen ist erst einmal durch für heute Nachmittag, bleibt jetzt trocken über der Landeshauptstadt. Am Abend und in der Nacht lockert es sich immer weiter auf, die Nacht später bei 11 Grad. Der Radio Potsdam Wettertrend. Morgen erleben wir nochmal einen Mix aus Sonne und Wolken, aber vor allem in Richtung Nachmittag zieht es sich dann doch nochmal etwas kräftiger zu. Dazu erwartet uns ein stürmischer Tag bei 24 Grad. Ab Mittwoch ist dann aber der Sommer zurück. Mittwoch durchweg Sonne bei 30 Grad, Donnerstag 36 Grad maximal.
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5: Stadtverkehr Potsdam, Bornstädter, Potsdamer Straße, stadtauswärts. Einmal anstehen ab dem Bornstädter See. Hier sind es schon mal gut 10 Minuten plus. Dann geht's ein Stück über die B273 und dann stehen sie wieder an, und zwar auf der Markwarter Chaussee. Nochmal stadtauswärts. Hier sind es aktuell nochmal 10 Minuten plus. Dann Probleme aktuell auf der B1. Stadtauswärts, Zeppelinstraße, Viertelstunde plus, anstehen ab Potsdam bis nach Gelto rein, zieht sich aktuell auf die Haufstraße. Also hier dauert es aktuell wirklich eine ganze Zeit länger. Dann raus ins Umland auf die Autobahnen, die A10, der westliche Berliner Ring Richtung Dreieckwerder, zwischen Potsdam Nord und der Havelbrücke Stau, 20 Minuten plus. In Richtung Dreieck Havelland sind es zwischen Großkreuz und Leest an der Baustelle 15 Minuten plus. A10 südlicher Berliner Ring Richtung Dreieck Werder. Zwischen Ferch und dem Dreieck Potsdam Behinderungen durch eine ungesicherte Unfallstelle auf der Standspur. Zwischen Glinde und dem Dreieck Werder ist nach einem Unfall nur die linke Spur frei. Es dauert eine Stunde zusätzlich. Und wir haben jetzt auch noch die Gefahr durch einen Liegenbleiber auf der linken Spur zwischen Glinde und dem Dreieck Werder. Also planen Sie hier noch deutlich mehr Zeit mit ein. Das kann sich hier aktuell noch deutlich länger zurückstauen. Da wird geblitzt, Wetzlarer Straße bei Tempo 50, der ist umgezogen aus der Marlene-Dietrich-Allee, der ist inzwischen weg. Wird auch noch geblitzt, Potsdam-West, Zeppelinstraße, Höhe Forststraße bei Tempo 50. Haben Sie noch was entdeckt? Staus oder Blitzer? Sagen Sie gerne jederzeit Bescheid per WhatsApp-Nachricht oder rufen Sie gerne auch durch. Unsere Nummer für alles ist die 0331 581 692 und die 30. Danke fürs Bescheid sagen. Gute Fahrt.
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5: Kurz nach 5 in der Region. Ich bin's, der Schröder. Wünsche einen tollen Feierabend. Hallo zusammen.
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0: Maroon 5 und This Love, 12 nach 5. 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

It's Raining Man, 17:21, 9 Minuten vor 17:30, 9 Minuten hoffentlich vom Feierabend. Mächtig was los heute Nachmittag auf den Autobahnen der Region. Besonders voll die A10, der südliche Berliner Ring Richtung Dreieck Werder. Hier klemmte schon seit dem frühen Nachmittag zwischen Glindow und dem Dreieck Werder. Ist nach einem Unfall nur die linke Spur frei. Aktuell brauchen Sie hier eine Stunde zusätzlich.

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1: Eliza und Is It Right? Der Radio Potsdam Feierabend am Montag gleich mit Enrique Iglesias. Weil er morgens spiele ich ihn gleich gemeinsam mit den Jungs von Coldplay Speed of Sound. In der nächsten halben Stunde mit dabei. Jetzt alles, was wichtig ist. Um 17.30 Uhr, halb sechs.
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3: Mit Charlie Detloff, guten Tag. Nach dem tödlichen Angriff auf den Christopher Street Day in Berlin findet heute um 17.30 Uhr auf dem Alten Markt in Potsdam eine Gedenkveranstaltung unter dem Motto Gemeinsam für Vielfalt gegen Hass statt. Oberbürgermeisterin Nusche Aubel und Gleichstellungsbeauftragte Claudia Sprengel rufen gemeinsam mit dem Regenbogen Potsdam e.V. und Katte e.V. zur Teilnahme auf. Sie betonen die Solidarität Potsdams mit der queeren Community und setzen ein Zeichen gegen Hass und Gewalt. Die Universität Potsdam erhält 2,5 Millionen Euro Fördermittel für ein neues Forschungsprojekt gegen Desinformation. Gemeinsam mit weiteren Hochschulen und Partnern soll unter anderem eine KI entwickelt werden, die Falschinformationen im Internet schneller erkennt und Behörden bei der Bewertung unterstützt. Ziel ist es, den Umgang mit Fake News zu verbessern und das Vertrauen in staatliche Institutionen zu stärken. Die Volkshochschule Potsdam startet mit einem erweiterten Programm ins neue Bildungsjahr. Ab dem 7. September beginnen rund 900 Kurse, Workshops und Vorträge von Sprachen über Gesundheit bis hin zu Kultur und Digitalisierung. Neu sind unter anderem Familienkurse sowie Angebote in Koreanisch, Latein und Social Media. Anmeldungen sind ab sofort möglich. Auf dem Marktplatz in Beelitz-Heilstätten gibt es ab dem 15. August jeden Samstag frisches Obst und Gemüse aus der Region. Von 10 bis 13 Uhr bieten zwei Gärtner dort saisonale Bioprodukte, Kräuter, Eier und Obst von einer Streuwiese an. Die Stadt unterstützt das neue Angebot, um den Marktplatz zu beleben und den Einkauf vor Ort zu stärken. Es ist das erste Mal, dass dort regelmäßig frische Lebensmittel verkauft werden. Umleitungen mehrerer Buslinien im Potsdamer Norden dauern länger als geplant. Betroffen sind die Linien 612, 638, 697 sowie die Nachtbusse N15 und N17. Wegen der Bauarbeiten in der Nelitzer Straße bleiben sie nun voraussichtlich bis zum 21. August auf Umleitungsstrecken unterwegs. Eine Woche länger als zunächst angekündigt. Außerdem entfallen weiterhin die Haltestellen am Schragen, Russische Kolonie und am Pfingstberg. Das waren unsere Nachrichten aus Potsdam und der Umgebung. 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
1: Mit den aktuellen Temperaturen 20 Grad in Borkheide, in Bergholz-Rehbrücke, in Teltow und in Potsdam. Der Nachmittag zeigt sich eher zugezogen, am Abend und in der Nacht lockert es sich aber ein wenig auf, die Nacht später bei 11 Grad. Der Radio Potsdam Wettertrend, morgen erwartet uns nochmal ein Mix aus Sonne und Wolken, aber vor allem in Richtung Nachmittag zieht es sich kräftiger zu. Dazu wird es auch morgen noch einmal leicht stürmisch bei 24 Grad. Ab Mittwoch kommt dann der Sommer zurück zu uns in die Region, Mittwoch durchweg Sonne bei 30 Grad, Donnerstag dann Hochsommer bei 36 Grad.
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1: Stadtverkehr Potsdam, Vorsicht hat gekracht. Bornstädter Potsdamer Straße stadtauswärts. Ab dem Bornstädter See sind es 5 Minuten plus. Jetzt raus auf die B273, die Marquarter Chaussee. Auch hier sind es noch stadtauswärts 5 Minütchen plus. Die A10, der westliche Berliner Ring, Richtung Dreieck Werder, zwischen Potsdam Nord und der Havelbrücke Stau. Plus 20 Minuten Richtung Dreieck Havelland sind es zwischen Großkreuz und Leest an der Baustelle 15 Minuten plus. A10 südlicher Berliner Ring Richtung Dreieck Werder. Zwischen Glinde und dem Dreieck Werder ist nach einem Unfall nur die linke Spur frei. Eine Stunde Passierdauer und jetzt haben wir auch noch zwischen Glinde und dem Dreieck Werder einen Liegenbleiber auf der linken Spur. Machen Sie schön vorsichtig. Geblitzt wird Wetzlarer Straße bei Tempo 50 und Zeppelinstraße Höhe Forststraße bei Tempo 50. Haben auch Sie noch was entdeckt, Staus oder Blitzer? Sagen Sie gerne jederzeit Bescheid per WhatsApp-Nachricht oder rufen Sie gerne auch durch. Unsere Nummer für alles ist die 0331 581 692 und die 30. Danke fürs Bescheid sagen. Gute Fahrt.
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1: Ich wünsche einen schönen Nachmittag. Schön, dass Sie mit dabei sind.
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0: Keine Anekdoten auf die Besucherinnen und Besucher warten. Los geht's am Brandenburger Tor auf der Stadtinnenseite. Tickets kosten 19 Euro und gibt's auf potsdamtourismus.de. Da finden Sie auch alle weiteren Infos. Und zum Schluss noch ein Tipp für alle Seniorinnen und Senioren in der Biosphäre Potsdam. Ist immer Montag Seniorentag. Bei tropischem Ambiente können Sie den ganzen Tag entspannt bei Kaffee und Kuchen zusammensitzen. Alle Gäste ab 60 Jahren erhalten außerdem ein Heißgetränk und ein Stück Kuchen für nur 4,80 Euro. Seniorentag in der Biosphäre Potsdam. Alle weiteren Infos dazu auf biosphäre-potsdam.de. Egal was Sie heute machen, wir wünschen dabei viel Spaß.
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1: Ich bin Thomas Bleskin. Nach dem mutmaßlich islamistischen Anschlag auf den Berliner Christopher Street Day hat der Deutsche Städtetag dazu aufgerufen, Offenheit und Freiheit zu verteidigen. Städtetagspräsident Burkhard Jung sagte, die Städte täten alles, um öffentliche Veranstaltungen sicher zu gestalten. Zugleich müssten Bund und Länder den Kommunen klare Lageeinschätzungen und verlässliche Unterstützung geben. Absolute Sicherheit könne es jedoch nicht geben. Bundeskanzler und CDU-Chef Friedrich Merz krempelt das Personal in seiner Partei, der Fraktion und der Regierung weiter um. Innerparteilichen Ärger gibt es vor allem, nachdem der Kanzlerverkehrsminister Patrick Schnieder rausgeworfen hat.
2: Der bisherige parlamentarische Geschäftsführer Steffen Bilger soll neuer Verkehrsminister werden. Amtsvorgänger Schnieder stammt aus Rheinland-Pfalz. Dessen CDU-Landesverband hat wegen der Art und Weise des Rauswurfs nun ein geplantes Treffen mit dem Kanzler abgesagt. Begründung: Vertrauensverlust und mangelnde Wertschätzung. Auch in den Ostverbänden der CDU rumort es gewaltig. Der Ärger über Merz wird größer. Durch die Personalrochade ist es fast unmöglich, sich am Wahlkampfstand auf Landesthemen zu konzentrieren. Das sagte Sachsen-Anhalts Ministerpräsident Schulze im Radiointerview. Dort wird Anfang September ein neuer Landtag gewählt. David Riemer, Nachrichtenredaktion.
1: Porsche will bis 2035 weitere 5000 Arbeitsplätze in der Region Stuttgart abbauen. Betroffen sind das Stammwerk in Zuffenhausen und das Entwicklungszentrum in Weissach. Im Gegenzug wird die Standortsicherung bis Ende 2035 verlängert. Betriebsbedingte Kündigungen sind ausgeschlossen.
3: Die Jobs sollen vor allem über Altersteilzeit, freiwillige Aufhebungsverträge und frei werdende Stellen wegfallen. Gleichzeitig investiert Porsche gut 2 Milliarden Euro in die beiden Stammwerke Zuffenhausen und Weissach. Dort sollen die Sportwagenproduktion und die Entwicklung langfristig gesichert werden. Für die Beschäftigten bedeutet der Kompromiss aber auch Einschnitte. Das Weihnachtsgeld fällt geringer aus, Homeoffice wird eingeschränkt und Tariferhöhungen werden bis 2035 teilweise einbehalten. Zoe Tassovali, Redaktion.
1: Der starke Rückgang des Ölpreises macht sich bislang kaum an den Tankstellen bemerkbar. Nach Angaben des ADAC kostete ein Liter Super E10 gestern im Schnitt rund 2,16 Euro, Diesel 2,21 Euro. Auch heute deuteten die Preise nur leicht nach unten. Der Verkehrsclub erwartet wegen des gesunkenen Rohölpreises aber bald einen spürbaren Rückgang.

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1: Ich bin Thomas Bleskin. Nach dem mutmaßlich islamistischen Terroranschlag am Rande des Berliner Christopher Street Days steht jetzt fest, wer die getötete Frau war. Nach Angaben des Berliner Senats handelt es sich um eine polnische Mutter, die mit ihrer Tochter zu Besuch in der Hauptstadt war.
2: Der Schock sitzt immer noch sehr tief. Die polnische Regierung will sich jetzt um die Familie der Getöteten kümmern. Den 29 Verletzten geht's inzwischen besser. Laut der Berliner Charité schwebt niemand mehr in Lebensgefahr. Während die Menschen langsam wieder versuchen, auf die Beine zu kommen, stellt sich die Politik vor allem eine Frage. Hätte der Anschlag verhindert werden können? Das Innenministerium soll prüfen, wie sich die Bewegungsfreiheit islamistischer Gefährder stärker einschränken lässt, wenn sie nicht in Haft sitzen. Zoe Tassovali, Redaktion.
1: Bundeskanzler und CDU-Parteichef Friedrich Merz tauscht das Personal in mehreren Ämtern in der Regierung, der Partei und der Fraktion aus. Die neuen Kabinettsmitglieder sollen an diesem Mittwoch ihre Ernennungsurkunden von Bundespräsident Frank-Walter Steinmeier erhalten.
3: Die Vereidigung der neuen Minister ist für die erste Sitzungswoche des Bundestags nach der Sommerpause vorgesehen, also im September. Der Kanzler selbst meint, es ist rechtlich unproblematisch, außerdem hält er es aus Kostengründen für gerechtfertigt. Betroffen sind Carsten Linnemann als neuer Gesundheitsminister, Nina Wagen wechselt als Chefin ins Kanzleramt und Steffen Bilger ist als neuer Verkehrsminister vorgesehen. Kritik kommt vom früheren Chefjuristen des Bundespräsidialamts Pieper. Die Amtsgeschäfte ohne Vereidigung zu übernehmen, hält er für verfassungsrechtlich unsauber. David Riemer, Nachrichtenredaktion.
1: Porsche will in der Region Stuttgart bis 2035 weitere 5000 Arbeitsplätze streichen. Betroffen sind das Werk in Zuffenhausen und das Entwicklungszentrum in Weissach. Der Abbau soll ohne betriebsbedingte Kündigungen erfolgen. Die Standortsicherung wird bis Ende 2035 verlängert. Beschäftigte müssen dafür unter anderem Abstriche bei Tariferhöhungen, Weihnachtsgeld und Homeoffice hinnehmen. Nach dem vorläufigen Ende der US-Angriffe auf den Iran sind die Ölpreise deutlich gefallen. Ein Fass der Nordseesorte Brent kostete zuletzt rund 91 Dollar und damit gut 6% weniger als am Freitag. Hoffnungen auf eine Deeskalation hatten die Preise zunächst bis auf knapp 88 Dollar gedrückt. An den Tankstellen macht sich das aber kaum bemerkbar.

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1: Ich bin Thomas Bleskin. Nach dem mutmaßlich islamistischen Anschlag auf den Berliner Christopher Street Day hat der Deutsche Städtetag dazu aufgerufen, Offenheit und Freiheit zu verteidigen. Städtetagspräsident Burkhard Jung sagte, die Städte täten alles, um öffentliche Veranstaltungen sicher zu gestalten. Zugleich müssten Bund und Länder den Kommunen klare Lageeinschätzungen und verlässliche Unterstützung geben. Absolute Sicherheit könne es jedoch nicht geben. Bundeskanzler und CDU-Chef Friedrich Merz krempelt das Personal in seiner Partei, der Fraktion und der Regierung weiter um. Innerparteilichen Ärger gibt es vor allem, nachdem der Kanzlerverkehrsminister Patrick Schnieder rausgeworfen hat.
2: Der bisherige parlamentarische Geschäftsführer Steffen Bilger soll neuer Verkehrsminister werden. Amtsvorgänger Schnieder stammt aus Rheinland-Pfalz. Dessen CDU-Landesverband hat wegen der Art und Weise des Rauswurfs nun ein geplantes Treffen mit dem Kanzler abgesagt. Begründung: Vertrauensverlust und mangelnde Wertschätzung. Auch in den Ostverbänden der CDU rumort es gewaltig, der Ärger über Merz wird größer. Durch die Personalrochade ist es fast unmöglich, sich am Wahlkampfstand auf Landesthemen zu konzentrieren. Das sagte Sachsen-Anhalts-Ministerpräsident Schulze im Radiointerview. Dort wird Anfang September ein neuer Landtag gewählt. David Riemer, Nachrichtenredaktion.
1: Porsche will bis 2035 weitere 5000 Arbeitsplätze in der Region Stuttgart abbauen. Betroffen sind das Stammwerk in Zuffenhausen und das Entwicklungszentrum in Weissach. Im Gegenzug wird die Standortsicherung bis Ende 2035 verlängert. Betriebsbedingte Kündigungen sind ausgeschlossen.
3: Die Jobs sollen vor allem über Altersteilzeit, freiwillige Aufhebungsverträge und frei werdende Stellen wegfallen. Gleichzeitig investiert Porsche gut 2 Milliarden Euro in die beiden Stammwerke Zuffenhausen und Weissach. Dort sollen die Sportwagenproduktion und die Entwicklung langfristig gesichert werden. Für die Beschäftigten bedeutet der Kompromiss aber auch Einschnitte. Das Weihnachtsgeld fällt geringer aus, Homeoffice wird eingeschränkt und Tariferhöhungen werden bis 2035 teilweise einbehalten. Zoe Tassovali, Redaktion.
1: Der starke Rückgang des Ölpreises macht sich bislang kaum an den Tankstellen bemerkbar. Nach Angaben des ADAC kostete ein Liter Super E10 gestern im Schnitt rund 2,16 Euro, Diesel 2,21 Euro. Auch heute deuteten die Preise nur leicht nach unten. Der Verkehrsclub erwartet wegen des gesunkenen Rohölpreises aber bald einen spürbaren Rückgang.
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7: Guten Abend und dobry večer. Willkommen in der neuen Sendung der Notus Energy Music Show. Mein Name ist Heiner und ich präsentiere heute in der losen Reihe Musik aus fernen Ländern, aktuelle Musik aus der Ukraine. So normal das klingt, ist es doch für mich eine besondere Sendung. Der russische Krieg hat mit der unmittelbaren Zerstörung und der Bedrohung für hunderttausende Ukrainer ihr gesamtes Leben zerstört oder auf den Kopf gestellt. Millionen Menschen sind auf der Flucht. Wir konnten vielen unserer Mitarbeiter und Freunden helfen, hier in Deutschland Unterkunft zu finden und unterstützen weiter, wo wir können. Wir starten mit Ed Sheeran. Er hatte für seinen Song Two Step kurz vor dem Krieg ein Video in Kiew gedreht und letztes Jahr als Zeichen seiner Unterstützung für die Ukraine mit dem Sänger Taras Topolia von der ukrainischen Band Antitila ein Remix eingespielt. Taras singt in der zweiten Strophe auf Ukrainisch. Die Sirenen unterbrachen unseren Schlaf. Ich packte in zwei Koffer alles, was Vergangenheit war. Dann los. Ed Sheeran und Antitila.

Während ich die Sendung vorbereitete, ging mir so einiges durch den Kopf. Der seit einem Jahr währende Krieg hat uns ferne Teile Europas mit Macht wieder ins Bewusstsein gedrängt, die der letzte große Krieg im 20. Jahrhundert vor 80 Jahren mit Macht von uns abgeschnitten hatte. Und obwohl der eiserne Vorhang vor mehr als 30 Jahren verschwunden ist, wirkt er immer noch fort. Nicht mal in der Schule haben wir was über Bessarabien oder die Bukowina gehört. Dort oder auch in Lemberg, dem heutigen Lviv, wurde vor 80 Jahren von vielen Menschen Deutsch gesprochen oder Jiddisch. Orte wie Kiew, Charkiw, Cherson, Mariupol oder Odessa sind plötzlich täglich in den Nachrichten. Jahrzehntelang waren sie fast Hidden Places, wirkten unerreichbar fern, obwohl sie geografisch näher sind als Marseille, Madrid oder Malaga. Tschernobyl, das seit fast 40 Jahren für uns hier gefährlich radioaktiv strahlende Kraftwerk, liegt 70 Kilometer vor den Toren Kiews. Wie haben die Menschen dort das überlebt? Wie leben sie heute oder haben sie überhaupt gelebt? Davon zeugen ihre Lieder, von denen ich in den kommenden 2 Stunden einen Ausschnitt spielen werde.

Das waren Aljona Aljona und Jerry Heil mit dem Lied Meine Liebste aus dem vergangenen Jahr. Die beiden zählen zu den Topstars in der Ukraine. Nun aber zum nächsten Lied, das stammt von Swjatoslaw Wakartschuk. Er ist einer der schillerndsten und vielleicht vielseitigsten Persönlichkeiten in der ukrainischen Öffentlichkeit und in der Musikszene dort. Er ist Doktor der Physik an der Universität Lviv. Er gewann als erster die ukrainische Ausgabe Wer wird Millionär und spendete dann das ganze Geld an ukrainische Waisenhäuser. Er gründete seine eigene Partei Stimme und wurde Abgeordneter im Parlament. Außerdem ist er Frontsänger einer der bekanntesten ukrainischen Bands Okeanelsi. Sein Lied heute heißt übersetzt Glücksbringer.

Das war nochmal Jerry Heil. Kommen wir zu einem der vielleicht ukrainischsten Liedern überhaupt, Schtschedrik. Es ist ein sehr altes ukrainisches Volkslied und eines der beliebtesten. 1916 wurde es von Mikola Leontowitsch für einen vierstimmigen Chor bearbeitet. Mikola geriet zwischen die Mahlsteile der Revolution und 1921 wurde im Haus seiner Eltern von einem Agenten des bolschewistischen Geheimdienstes, der JK, erschossen. Den meisten wird das Lied eher als amerikanisches Weihnachtslied Carol of Bells bekannt sein. Ich habe heute eine ungewohnte Fassung von Sascha Chemerov aus dem letzten Jahr herausgesucht.

Die Widerstandshymne für den Kampf der Ukraine gegen die russische Invasion kommt von einer Punkband, titelte letztes Jahr NTV. Die Punkband Beton aus Lviv hat den alten Clash-Song London Calling mit Zustimmung von Clash umgetextet und neu aufgenommen. Im Text heißt es: Kiev calling to the whole world. Kommt raus aus der Neutralität, ihr Jungs und Mädel. Die falsche Putin-Mania hat ins Gras gebissen. Hört Kiev calling.

Die Zusammenarbeit von Skofka mit dem Kalusch Orchestra war im letzten Jahr besonders erfolgreich. Mit dem Song Stefania gewann das Kalusch Orchestra 2022 den Eurovision Song Contest. Für heute habe ich uns das Lied Feiner von beiden rausgesucht.

Etwas ungewöhnlich für die ukrainische Musikszene ist der Sänger Sascha Buhl aus Schitomir. Er singt Country und das will ich euch nicht vorenthalten.

0: 2015 schrieb die ukrainische Punkband Cossack System einen wütenden Song auf die russische Dominanz in der Ukraine. Der Song heißt Unser Manifest. Der Song mag damals sehr aggressiv in den Ohren vieler geklungen haben. Nach dem Überfall auf die Ukraine wirkt er eher zu sanft.
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Anastasia Kochetowa ist eine von vielen jungen Popsängerinnen, die gern mit einem Pseudonym auftreten. Zunächst nannte sie sich Erika und seit 2016 tritt sie als Mama Rika auf. Wir hören von ihr das Liebeslied Kawa, Kaffee auf Deutsch. Im Text heißt es, die Sonne ist in meiner Seele, wenn ich dich ansehe. In deinem Arm bin ich wie auf einem anderen Planeten. Heißer Kaffee und zwei unter einer Decke. Nimm die Liebe, wenn ich sie dir gebe.

Born in the Ukraine heißt der nächste Song. Genauso wie seit 2016 die Partyreihe von Juri Gurzhy in Berlin. Juri Gurzhy lebt seit 1996 in Berlin, arbeitet als DJ, Produzent, schrieb Musik fürs Kino und Theater. 2022 erschien sein erstes Buch Richard Wagner und die Klezmer-Band. Seit Februar letzten Jahres schreibt er regelmäßig im Berliner Tagesspiegel Kriegstagebuch. Und er ist Sänger mit den Migranski Ragamuffin Kollektiv Rotfront. Und auch wenn mir die Musik von Rotfront besser gefallen hat, passt Born in the Ukraine heute besser in meine Sendung.

Das nächste Lied hat wieder die Kraft eines Volksliedes. Chervona Kalina. Ursprünglich ein Lied der Kosaken aus dem 18. Jahrhundert, sang es die ukrainische aufständische Armee 1914. Erneute Popularität bekam das Lied im vergangenen Jahr, kurz nach Ausbruch des Krieges, hat es Andriy Klivnik von der Band Boombox neu gesungen. Und seither haben es ihm viele nachgetan. Chervona Kalina, die rote Schneeballbeere.

noch ein paar Worte zu Aljona Aljona. Wir haben sie vorhin schon gehört. Als Musikerin ist sie Autodidakt. Sie hat mehrere Jahre als Erzieherin in einem Kindergarten gearbeitet und immer mal eigene Songs auf YouTube hochgeladen. Als ein Video 2019 mehr als 500.000 Klicks erzielte, wurde die Musikindustrie aufmerksam. Mittlerweile hat sie 2 Alben und mehrere Singles rausgebracht. Sie war in Europa auf Tour, hat Auszeichnungen in der Ukraine erhalten und hat mit vielen verschiedenen Musikern Einzelstücke eingesungen. Ein Lied, das mir besonders gefällt, hat sie mit Wladimir Cauchemar aus Frankreich eingesungen. Danke.

Das war Dorogu von Skovka. An dieser Stelle möchte ich mich bedanken bei Alexei, Daria, André und Katharina, die mich bei der Vorbereitung der Sendung unterstützt haben. Mit Anregungen, Hinweisen und Übersetzungen. Wir machen weiter mit dem Elektronik-Duo Farmer Kingdom.

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1: Ich bin Thomas Bleskin. Nach dem mutmaßlich islamistischen Terroranschlag am Rande des Berliner Christopher Street Days steht jetzt fest, wer die getötete Frau war. Nach Angaben des Berliner Senats handelt es sich um eine polnische Mutter, die mit ihrer Tochter zu Besuch in der Hauptstadt war.
2: Der Schock sitzt immer noch sehr tief. Die polnische Regierung will sich jetzt um die Familie der Getöteten kümmern. Den 29 Verletzten geht's inzwischen besser. Laut der Berliner Charité schwebt niemand mehr in Lebensgefahr. Während die Menschen langsam wieder versuchen, auf die Beine zu kommen, stellt sich die Politik vor allem eine Frage. Hätte der Anschlag verhindert werden können? Das Innenministerium soll prüfen, wie sich die Bewegungsfreiheit islamistischer Gefährder stärker einschränken lässt, wenn sie nicht in Haft sitzen. Zoe Tassovali, Redaktion.
1: Bundeskanzler und CDU-Parteichef Friedrich Merz tauscht das Personal in mehreren Ämtern in der Regierung, der Partei und der Fraktion aus. Die neuen Kabinettsmitglieder sollen an diesem Mittwoch ihre Ernennungsurkunden von Bundespräsident Frank-Walter Steinmeier erhalten.
3: Die Vereidigung der neuen Minister ist für die erste Sitzungswoche des Bundestags nach der Sommerpause vorgesehen, also im September. Der Kanzler selbst meint, es ist rechtlich unproblematisch, außerdem hält er es aus Kostengründen für gerechtfertigt. Betroffen sind Carsten Linnemann als neuer Gesundheitsminister, Nina Wagen wechselt als Chefin ins Kanzleramt und Steffen Bilger ist als neuer Verkehrsminister vorgesehen. Kritik kommt vom früheren Chefjuristen des Bundespräsidialamts Pieper. Die Amtsgeschäfte ohne Vereidigung zu übernehmen, hält er für verfassungsrechtlich unsauber. David Riemer, Nachrichtenredaktion.
1: Porsche will in der Region Stuttgart bis 2035 weitere 5000 Arbeitsplätze streichen. Betroffen sind das Werk in Zuffenhausen und das Entwicklungszentrum in Weissach. Der Abbau soll ohne betriebsbedingte Kündigungen erfolgen. Die Standortsicherung wird bis Ende 2035 verlängert. Beschäftigte müssen dafür unter anderem Abstriche bei Tariferhöhungen, Weihnachtsgeld und Homeoffice hinnehmen. Nach dem vorläufigen Ende der US-Angriffe auf den Iran sind die Ölpreise deutlich gefallen. Ein Fass der Nordseesorte Brent kostete zuletzt rund 91 Dollar und damit gut 6% weniger als am Freitag. Hoffnungen auf eine Deeskalation hatten die Preise zunächst bis auf knapp 88 Dollar gedrückt. An den Tankstellen macht sich das aber kaum bemerkbar.

Als ich vergangenes Jahr die ersten Songs aus der Ukraine hörte, waren das entweder klassischer Pop oder ukrainischer Rap. Das konnte nicht alles sein. Ich machte mich also auf die Suche und fand Musik, die auch in der Ukraine nicht zum Mainstream gehört. Zwei Punk-Songs von Borsch und Marni sollen das zeigen.

0: Beim folgenden Song von Primara fällt es mir schwer, die Musikrichtung zu bestimmen. Er folgt, so besonders er klingt, eher westlichen Hörgewohnheiten. Es ist ein Abschiedslied für seine Freundin. Er heißt Hinter dem Spiegel, Primara, hör zu.
1: Ja.

Das nächste Lied stammt wieder von Cossack System und heißt Azovstal. Das Azov-Stahlwerk in Mariupol war das vielleicht größte Stahlwerk Europas, mit einer Ausdehnung in kilometerweiter Breite und bis zu 8 Stockwerken Tiefe, wie wir uns das hier kaum vorstellen können. Es ist in wahnwitziger Vernichtungswut der russischen Armee vollkommen zerstört.

Die Gewinner des letztjährigen Eurovision Song Contest, das Kalisch Orchestra, haben sich letztes Jahr im Herbst mit dem finnischen Teilnehmer Rasmus zusammengetan. Zusammen haben sie den vielleicht erfolgreichsten Song der finnischen Band In the Shadow neu aufgenommen. Hört In the Shadows of Ukraine.

Der nächste Song, Kupala, ist ein besonderer. Hier haben sich Aljona, Aljona und Jerry Heil mit Ela, der Frontfrau der deutschen Gruppe Eliza, zusammengesetzt. Doch das ist nicht das Besondere. Der Song bezieht sich auf den Ivan Kupala-Tag. Das ist die ostslawische Sommersonnenwende, die nach dem gregorianischen Kalender am 7. Juli immer stattfindet. Das ist bis heute ein spektakuläres Fest, bei dem Frauen mit Kerzen bestückte Blumenkränze in Flüsse legen und das ist wohl die einzige Zeit im Jahr, in der die Farne blühen. Und wer am Ivan Kupala-Tag eine Farnblume findet, soll mit Hilfe der Blüte alle in der Erde verborgenen Schätze finden können. Im Text heißt es: Meine Stärke liegt auf den Feldern, liegt im Roggen in meinem Gold. Meine Stärke liegt in meinen Wäldern zwischen den grünen Bäumen. Meine Stärke in meinen Jahren ist meine Jugend. Meine Stärke liegt auf der Erde, in der Steppe, wo die Blumen blühen. Meine Stärke ist dort, wo die Flüsse voll sind. Ich werde einen Kranz weben, weil er meine Medizin enthält. Warum suchst du im Dickicht deiner Gedanken nach einer Farnblume? Ihre Samen wurden wie ein Erbe von den Vorfahren in dein Herz gepflanzt. Das Biest wird kommen und sein Maul öffnen. Gib ihm die Blume nicht. Kupala von Jerry Heil, Aljona Aljona und Ela.

Das waren Taras Chubay und Platsch Eremi mit ihrem Lied Wona. Die nächste Sängerin heißt Jamala. Sie ist auch in der Ukraine eine besondere. Sie ist Krimtatarin und stammt von Krimtataren und Armeniern ab. Sie gewann 2016 in Stockholm den Eurovision Song Contest mit ihrem Lied 1944. Hier erinnert sie an die Deportation der Krimtataren unter Stalin. Das löste im Rahmen des Wettbewerbs einige Diskussionen auf, weil der Wettbewerb ja so unpolitisch ist und ob ein politisches Lied gewinnen könne. Ich habe gleich noch ein zweites Lied von ihr rausgesucht. Sliva, hört's euch an.

2004. Wenn ich richtig gezählt habe, hat die Ukraine also mindestens 3 Gewinnerinnen. Wir kommen zu Ruslana. Sie ist eine sehr beeindruckende, kraftvolle Persönlichkeit und hat sich immer wieder politisch in der Ukraine engagiert. Zuerst bei der Orangenrevolution 2004 und 2014 auf dem Maidan war sie 100 Tage dort mitten unter den Demonstranten. Sie stammt aus der Westukraine, aus den Karpaten, von einem kleinen Bergvolk ab, von den Husulen. Das liegt etwas westlich von Czernowitz oder Czernivtsi. Für heute habe ich 2 eher ungewöhnliche Songs von ihr ausgesucht. Zuerst hört ihr das Akkordeon-Intro von ihrem Album Wild Dances, mit dem sie 2004 berühmt wurde. Und das zweite Lied ist eher ein Gebet.

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Als ich anfing, die Sendung vorzubereiten, hatte ich einige Mühe, 2 Stunden Musik zusammenzubringen. Mittlerweile habe ich eine Playlist mit ukrainischer Musik von mehr als 7,5 Stunden und so fehlen eine ganze Reihe Sängerinnen und Sänger wie Nadja Dorofejewa, Nastja Kamensky, Oleg Winnik, Christina Solovy, Odin und Kanwe, die Hardcore-Band Ginger, Flit, Onuka und viele mehr. Als nächstes spielen wir Vanka Vstanka von Masha Kondratenko. Sie war bis vergangenes Jahr nicht bekannt und wurde mit einem Lied bekannt, in dem sie auf ironische Weise sich gegen die russischen Invasoren wendet.

beende die Sendung mit der One-Man-Band Schipperson aus Lviv. Hinter dem Pseudonym steht Anton Schipperson. Einigen wird er aus der Zusammenarbeit 2021 mit Till Lindemann bekannt sein mit dem Song Wir hassen Kinder. Seine Musik ist beeinflusst von Darkwave, Electro, Industrial, Techno, von Bands wie Einstürzende Neubauten oder Laibach. Der Song heißt ironischerweise Alles wird gut. Wir wünschen es sehr, aber bis dahin ist es noch ein langer Weg. Das war die Notus Energy Music Show im Februar. Mein Name ist Heiner. Bis zum nächsten Mal.

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1: Ich bin Uli Reitinger. Auch zwei Tage nach dem mutmaßlich islamistischen Anschlag auf den Berliner Christopher Street Day ist die Trauer groß. Am Brandenburger Tor haben am Abend erneut hunderte Menschen der Opfer gedacht. Gleichzeitig wird weiter darüber diskutiert, welche Konsequenzen die Politik jetzt ziehen muss.
2: Vor dem Brandenburger Tor liegen inzwischen unzählige Blumen, Kerzen und persönliche Botschaften. Viele Menschen halten einfach kurz inne oder suchen auch das Gespräch mit anderen. Während Berlin trauert, läuft die politische Aufarbeitung weiter. Bundeskanzler Merz will prüfen lassen, wie sich islamistische Gefährder künftig stärker einschränken lassen. Bundesinnenminister Dobrindt fordert außerdem schärfere Regeln, unter anderem mehr Präventivhaft und den Einsatz elektronischer Fußfesseln. Zoe Tassovali, Nachrichtenredaktion.
1: Bundeskanzler Merz setzt den Personalumbau in Partei und Regierung fort. Der CDU-Vorstand wählte die bisherige Schatzmeisterin Franziska Hoppermann einstimmig zur neuen Generalsekretärin. Sie folgt auf Carsten Linnemann, der Gesundheitsminister wird. Zugleich wächst in der Union die Kritik an Merz' Personalentscheidungen und an seinem Umgang mit betroffenen Politikern. Hintergrund ist vor allem der Austausch von Verkehrsminister Schnieder, der alles andere als glatt verlief. Der riesige Waldbrand an der französischen Atlantikküste ist noch immer nicht unter Kontrolle. Die Lage hat sich zwar etwas entspannt, trotzdem kämpfen immer noch tausende Einsatzkräfte gegen die Flammen.
3: Die Lage habe sich stabilisiert, sagte Frankreichs Innenminister nach einer Krisensitzung der Regierung. Für eine Entwarnung sei es aber noch zu früh. Er rief die Menschen dazu auf, vorerst nicht in die betroffene Region bei Bordeaux zu reisen. Wie die Löscharbeiten vorankommen, hängt auch vom Wetter und insbesondere dem Wind ab. Erwartet wird ab morgen eine erneute Hitzewelle in der Region. In Spanien sind die Brände in Madrid und den angrenzenden Provinzen inzwischen eingedämmt, auch wenn mehrere Brandherde aktiv bleiben. Aus Paris, Michael Evers.
1: Porsche will 2035 weitere 5000 Arbeitsplätze in der Region Stuttgart abbauen. Betroffen sind das Stammwerk in Zuffenhausen und das Entwicklungszentrum in Weissach. Im Gegenzug wird die Standortsicherung bis Ende 2035 verlängert. Betriebsbedingte Kündigungen sind ausgeschlossen. Der Abbau soll vor allem über Altersteilzeit, Fluktuation und freiwillige Aufhebungsverträge erfolgen. Zugleich plant Porsche Investitionen von rund 2,1 Milliarden Euro.
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4: Hallihallo, herzlich willkommen zu den Top 20 Hörerhits. In dieser Ausgabe musikalisch wieder alles dabei. Pop aus Deutschland, R&B aus London, House aus Frankreich, große internationale Namen und natürlich vier neue Hit-Tipps. Ja, und ganz oben an der Chartspitze bleibt die große Frage, landen Shakira und Burna Boy mit Die Die zum sechsten Mal auf 1? Wir werden es erfahren. Bevor wir gleich mit Platz 20 starten, schauen wir wie immer noch einmal zurück auf die Top 3 der letzten Woche.
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4: Mr. Know It All, Teddy Swims, hatten wir auf 3. Taylor Swift, I Knew It, I Knew You, das war die 2.

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0: Das war der einzige Neuanstieg in euren Top 20 dieser Woche. Katy Perry, Watch It Burn auf Platz 19.
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0: Ja, unser erster Hit-Tipp ist direkt eine ganz große Nummer. Martin Garrix zusammen mit U2. Martin Garrix aus den Niederlanden haben wir momentan mit Repeated und Ed Sheeran ganz hoch in den Charts. Jetzt will das aber wissen und legt gleich nach. Zusammen mit einer der größten 80er Jahre Rockbands der Welt, U2. Der gemeinsame Song heißt Fireflies. Unser erster Hit-Tipp.

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1: Harry Styles steht mit American Girls in dieser Woche auf Platz 17. Platz 13 in der Vorwoche, geht's also 4 Plätze runter. Wir sind mittendrin, hier sind eure Top 20, die meistgewünschten Hits der Woche, ermittelt aus euren Musikwünschen und eurem Voting der letzten Tage. Weiter geht es mit Platz 16, da kommt jetzt Nico Santos. Für ihn geht's 4 Plätze nach oben mit Why Don't You Stay?

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4: Die nächsten beiden Platzierungen, Tampa City, Self-Aware, in dieser Woche auf Platz 14, kommt gleich nach Tyler und Sarah Larson.

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2: Jahre geht's jetzt zurück. Es geht ums 1997. Im Februar wurde Michael Jackson zum ersten Mal Vater. Die Spice Girls standen regelmäßig in der Bravo und waren unglaublich angesagt. 1997 schickte uns Puerto Rico Ricky Martin. Im Kino lief Man in Black mit Will Smith, Platz 1 in den Kinocharts in den USA. Und auch bei uns war Will Smith 1997 mit Man in Black der erfolgreichste Schauspieler. Er lieferte auch gleich den Soundtrack zum Film. Auch dieser landete auf Platz 1 der deutschen Verkaufscharts. 97 war ja auch das erfolgreichste Jahr für Aqua, eine Band aus Dänemark, die mit ihrem Hit Barbie Girl in 35 Ländern auf Platz 1 standen. Mattel, die Spielzeugfirma, bekannt für Barbie-Puppen, fand das gar nicht so lustig. Aqua benutzten ja den Namen Barbie und die Videos waren eindeutig zu sexy, meinte zumindest Mattel. Es kam zum Gerichtsstreit, der dauerte einige Jahre lang. Letztendlich hat Mattel gegen Aqua und Universal Music verloren. Ein Sommerhit in 97 gelang auch der Band Hanson aus Oklahoma. Das waren drei Jungs, die in 27 Ländern auf Platz 1 standen. Und zwar mit dieser Nummer hier, hatten danach nie wieder Erfolg, denn der Stimmbruch kam dazwischen. Hier sind die Hanson 1997.

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1: Tokyo Hotel aus Magdeburg wurden ja 2005 mit durch den Monsun quasi über Nacht zum riesigen Pop-Rock-Phänomen. Mittlerweile, 21 Jahre später, etliche Hits danach, sind sie immer noch gefragt, zum Beispiel vom ZDF für Wetten, dass im Herbst. Und da sind sie auch gleich noch auf Tour. Los geht's in Hamburg, dann weiter nach Frankfurt, Berlin, Nürnberg, Leipzig mit dabei, die große Arena-Tour im November. Mit im Gepäck dann sicherlich auch dieser neue Song, Without You. Das war unser zweiter Hit-Tipp von Tokyo Hotel. So, und hier die nächste Platzierung.
2: Platz 11.
1: Bebe Rexha und Faithless, New Religion.

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1: Ich bin Uli Reitinger. Nach dem Anschlag am Rande des Christopher Street Day am Wochenende hat Bundeskanzler Merz politische Konsequenzen angekündigt. Der CDU-Chef sagte in Berlin, für konkrete Entscheidungen sei es zwar noch zu früh, klar sei aber, dass es nicht bei Worten bleiben dürfe.
2: Wir werden mit Besonnenheit, aber auch mit Entschlossenheit reagieren müssen und vor allem die Frage beantworten müssen, wie es eigentlich sein kann, dass ein Mann, der so eingestuft ist hier in Berlin, sich unbehelligt in die Nähe des Christopher Street Days begeben konnte und dort diesen Anschlag verüben konnte.
1: Der mutmaßliche Täter war den Behörden als Islamist bekannt, war auf Bewährung, auf freiem Fuß und galt als Gefährder. Bundeskanzler und CDU-Chef Merz tauscht das Personal in mehreren Ämtern in der Regierung, der Partei und in der Fraktion aus. Die neuen Kabinettsmitglieder sollen an diesem Mittwoch ihre Ernennungsurkunden von Bundespräsident Steinmeier erhalten.
3: Die Vereidigung der neuen Minister ist für die erste Sitzungswoche des Bundestags nach der Sommerpause vorgesehen, also im September. Der Kanzler selbst meint, es ist rechtlich unproblematisch, außerdem hält er es aus Kostengründen für gerechtfertigt. Betroffen sind Carsten Linnemann als neuer Gesundheitsminister, Nina Wagen wechselt als Chefin ins Kanzleramt und Steffen Bilger ist als neuer Verkehrsminister vorgesehen. Kritik kommt vom früheren Chefjuristen des Bundespräsidialamts Pieper. Die Amtsgeschäfte ohne Vereidigung zu übernehmen, hält er für verfassungsrechtlich unsauber. David Riemer, Nachrichtenredaktion.
1: Die Waldbrände im Südwesten Frankreichs bedrohen zunehmend auch die Tourismussaison rund um Bordeaux. Die Regierung rief Urlauber auf, vorerst nicht in die Region zu reisen. Der Präsident der regionalen Industrie- und Handelskammer sagte dem Sender BFM-TV, der Tourismus sei dort weitgehend zum Erliegen gekommen. Bislang wurden rund 220.000 Menschen evakuiert, mehr als 40.000 Arbeitsplätze hängen in der Region vom Tourismus ab. US-Präsident Donald Trump hat die Angriffe auf den Iran nach eigenen Angaben vorerst ausgesetzt, um laufenden Verhandlungen eine weitere Chance zu geben. Der Website Axios sagte Trump, die Gespräche seien weit fortgeschritten, dabei gehe es um die Straße von Hormuz und um das iranische Atomprogramm. Für den Fall eines Scheiterns drohte Trump erneut mit massiver militärischer Gewalt.
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4: Mittendrin im Jahr, im Sommer, in den Charts dieser Woche. Die erste Halbzeit liegt also hinter uns, die Plätze 20 bis 11 sind gespielt und jetzt geht's in die Top 10. 5 Wochen lang hatten wir Shakira an der Chartspitze. Ob das so bleibt, erfahren wir in dieser Stunde. Hier kommen zunächst die Plätze 10 und 9. Chris Sarandi, Good Old Days, gleich nach Jennifer Lopez und David Guetta. Hier ist Save Me Tonight.
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5: Platz 9.

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1: Unser dritter Hitvorschlag, Loy, lange nichts mehr von ihr gehört. Und David Puentes, DJ, für ihn ist es die erste Veröffentlichung in diesem Jahr. Er freut sich natürlich, dass Loy zugesagt hat, diesen Track

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1: 19 Wochen schon bei uns. Fever Dream, Alex Warren hatten wir gerade gehört auf Platz 7. Und davor Becky G gemeinsam mit DJ Topic. Sorry Puppy in dieser Woche auf Platz 8. So, und jetzt kommt wieder der Sound nach dem Sonnenuntergang. Mehr Blick klingt einfach noch Kurzurlaub. Save My Love, Kaigo und Khaled.

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2: In den nächsten Minuten hier unser letzter Teil der Top 20 Charts dieser Woche mit euren 5 meistgewünschten Hits. Es kommt noch ein Hitvorschlag. Wir kennen ihn als Mr. Worldwide. Pitbull ist wieder da als Verstärkung. Huckepack, Jason Derulo, auch immer für einen Sommerhit gut. Kommt ihr gleich nach Olivia Rodrigo, Drop Dead. Das hier ist Teddy Swims. Mr.

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0: Drop Dead.
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4: Drop Dead, gerade gehört, Olivia Rodrigo auf Platz 4. Aufwärts geht's in dieser Woche für Repeated, Martin Garrix und Ed Sheeran.
5: Stay for the night.
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0: Da, wo die Sonne irgendwie 24 Stunden am Tag scheint, in Florida, da sind sie zu Hause, Jason Derulo und Pitbull. Ihr erster gemeinsamer Song, Privacy, unser vierter Hitvorschlag.
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0: Und da hat sich nichts verändert. Auch in dieser Woche wieder Taylor Swift, I knew it, I knew it.

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1: Wir sind am Ende angekommen. Das waren eure 20 meistgewünschten Hits dieser Woche mit neuer Musik von Katy Perry, Jason Derulo, Loi, Pitbull, Martin Garrix und Tokyo Hotel. Hier kommt nun Platz 1. Unverändert zum 6. Mal in Folge Shakira und Burna Boy.
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3: Platz 1.

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1: Ich bin Uli Reitinger. Bundeskanzler Merz hat weitere personelle Änderungen in der CDU und der Regierung verkündet. Der CDU-Vorstand wählte die bisherige Schatzmeisterin Franziska Hoppermann einstimmig zur neuen Generalsekretärin. Sie folgt auf Carsten Linnemann, der Gesundheitsminister wird. In der Kritik steht Merz wegen der Ablösung von Verkehrsminister Schnieder, denn die lief alles andere als nach Plan.
2: Aufgrund der relativ kurzen Zeit für die Abstimmung und auch der Absage eines möglichen Nachfolgers haben wir die Entscheidung am letzten Freitag nicht öffentlich verkündet. Ich habe darüber gestern auch noch einmal mit Patrick Schnieder gesprochen. Die Situation, die dadurch entstanden ist, bedauere ich persönlich sehr.
1: Schnieders Nachfolger als Verkehrsminister wird der bisherige parlamentarische Geschäftsführer Steffen Bilger. Nach dem mutmaßlich islamistischen Terroranschlag am Rande des Berliner Christopher Street Day steht jetzt fest, wer die getötete Frau war. Nach Angaben des Berliner Senats handelt es sich um eine polnische Mutter, die mit ihrer Tochter zu Besuch in der Hauptstadt war.
3: Der Schock sitzt immer noch sehr tief. Die polnische Regierung will sich jetzt um die Familie der Getöteten kümmern. Den 29 Verletzten geht's inzwischen besser. Laut der Berliner Charité schwebt niemand mehr in Lebensgefahr. Während die Menschen langsam wieder versuchen, auf die Beine zu kommen, stellt sich die Politik vor allem eine Frage. Hätte der Anschlag verhindert werden können? Das Innenministerium soll prüfen, wie sich die Bewegungsfreiheit islamistischer Gefährder stärker einschränken lässt, wenn sie nicht in Haft sitzen. Zoe Tassovali, Nachrichtenredaktion.
1: An der französischen Atlantikküste kämpft die Feuerwehr weiter mit einem Großaufgebot und internationaler Unterstützung gegen den riesigen Waldbrand. Nach einer Krisensitzung der Regierung erklärte Innenminister Núñez, dass der Brand stabilisiert, aber noch nicht unter Kontrolle sei. Der Minister rief dazu auf, nicht in die betroffene Region zu reisen. An diesem Dienstag soll die Gegend von einer erneuten Hitzewelle getroffen werden. Die Stimmung in der deutschen Wirtschaft hat sich im Juli, den dritten Monat in Folge, von den Dämpfern infolge des Iran-Kriegs erholt. Das IFO-Geschäftsklima stieg um 0,9 Punkte auf 86,6 Punkte. Trotz der unsicheren Lage am Persischen Golf haben sich die Erwartungen der Unternehmen verbessert. Vor allem im Dienstleistungssektor, auf dem Bau und im Handel hält sich das Geschäftsklima weiter auf.

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1: Ich bin Uli Reitinger. Das Bundeskriminalamt betrachtet laut einem Bericht des Redaktionsnetzwerks Deutschland derzeit 410 Menschen als islamistische Gefährder. Diese seien dem Bereich des islamistischen Terrorismus und Extremismus zuzuordnen. Dazu kommen noch 65 Gefährder im Bereich Rechtsextremismus und 17 Gefährder im Bereich Linksextremismus. Als Gefährder gelten Menschen, denen größere Gewalttaten wie Anschläge zugetraut werden. Das galt auch für den 21-Jährigen, der für den Anschlag am Rande des CSD in Berlin am Samstag verantwortlich gemacht wird. Bundeskanzler und CDU-Chef Friedrich Merz krempelt das Personal in seiner Partei, der Fraktion und auch in der Regierung weiter um. Innerparteilichen Ärger gibt es vor allem, nachdem der Kanzler Verkehrsminister Schnieder rausgeworfen hat.
2: Der bisherige parlamentarische Geschäftsführer Steffen Bilger soll neuer Verkehrsminister werden. Amtsvorgänger Schnieder stammt aus Rheinland-Pfalz. Dessen CDU-Landesverband hat wegen der Art und Weise des Rauswurfs nun ein geplantes Treffen mit dem Kanzler abgesagt. Begründung: Vertrauensverlust und mangelnde Wertschätzung. Durch die Personalrochade ist es fast unmöglich, sich am Wahlkampfstand auf Landesthemen zu konzentrieren. Das sagte Sachsen-Anhalts Ministerpräsident Schulze im Radiointerview. Dort wird Anfang September ein neuer Landtag gewählt. David Riemer, Nachrichtenredaktion.
1: Bei Porsche fallen in den kommenden Jahren weitere 5000 Stellen in der Region Stuttgart weg. Im Gegenzug haben sich das Unternehmen und der Betriebsrat darauf geeinigt, betriebsbedingte Kündigungen bis Ende 2035 auszuschließen.
3: Die Jobs sollen vor allem über Altersteilzeit, freiwillige Aufhebungsverträge und frei werdende Stellen wegfallen. Gleichzeitig investiert Porsche gut 2 Milliarden Euro in die beiden Stammwerke Zuffenhausen und Weissach. Für die Beschäftigten bedeutet der Kompromiss aber auch Einschnitte. Das Weihnachtsgeld fällt geringer aus, Homeoffice wird eingeschränkt und Tariferhöhungen werden bis 2035 teilweise einbehalten. Zoe Tassovali, Nachrichtenredaktion.
1: Die Waldbrände im Südwesten Frankreichs bedrohen zunehmend auch die Tourismussaison rund um Bordeaux. Die Regierung rief Urlauber auf, vorerst nicht in die Region zu reisen. Der Präsident der Regionalen Industrie- und Handelskammer sagte dem Sender BFM TV, der Tourismus sei dort weitgehend zum Erliegen gekommen. Bislang wurden rund 220.000 Menschen evakuiert. Mehr als 40.000 Arbeitsplätze hängen in der Region vom Tourismus ab.

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1: Ich bin Uli Reitinger. Nach dem Anschlag am Rande des Christopher Street Days in Berlin hat sich Innenminister Dobrindt für einen verschärften Umgang mit sogenannten extremistischen Gefährdern ausgesprochen. So forderte er im ZDF-Heute-Journal eine Änderung beim Jugendstrafrecht.
2: Ich bin sehr dafür, dass wir uns darüber unterhalten in der Politik, ob wir nicht bei Gefährdern das Jugendstrafrecht einfach nicht mehr anwendbar machen. Dass wir bei Gefährdern die Fußfessel zur obligatorischen Regel machen und dass wir dafür sorgen, dass Gefährder auch in Präventivhaft genommen werden können, damit mehr Sicherheit entsteht.
1: Das Bundeskriminalamt betrachtet laut einem Bericht des Redaktionsnetzwerks Deutschland derzeit 410 Menschen als islamistische Gefährder. Dazu kommen noch 65 Gefährder im Bereich Rechtsextremismus und 17 im Bereich Linksextremismus. Zwei Tage nach dem Terroranschlag am Rande des CSD in Berlin haben am Abend am Brandenburger Tor erneut hunderte Menschen der Opfer gedacht. Zahlreiche Trauernde legten dort Blumen nieder. Bei dem Anschlag war eine polnische Mutter getötet worden. 29 Menschen wurden verletzt, befinden sich inzwischen aber nicht mehr in kritischem Zustand. Bundeskanzler und CDU-Parteichef Merz tauscht das Personal in mehreren Ämtern in der Regierung, der Partei und der Fraktion aus. Die neuen Kabinettsmitglieder sollen morgen ihre Ernennungsurkunden von Bundespräsident Steinmeier erhalten.
3: Die Vereidigung der neuen Minister ist für die erste Sitzungswoche des Bundestags nach der Sommerpause vorgesehen, also im September. Der Kanzler selbst meint, es ist rechtlich unproblematisch, außerdem hält er es aus Kostengründen für gerechtfertigt. Betroffen sind Carsten Linnemann als neuer Gesundheitsminister, Nina Wagen wechselt als Chefin ins Kanzleramt und Steffen Bilger ist als neuer Verkehrsminister vorgesehen. Kritik kommt vom früheren Chefjuristen des Bundespräsidialamts Pieper. Die Amtsgeschäfte ohne Vereidigung zu übernehmen, hält er für verfassungsrechtlich unsauber. David Riemer, Nachrichtenredaktion.
1: Vor Beginn einer neuen Hitzewelle in Frankreich versucht die Feuerwehr, die an der Atlantikküste wütenden Waldbrände weiter einzudämmen. 2500 Feuerwehrleute, 18 Löschflugzeuge und 1500 Soldaten sind im Einsatz. Aus Deutschland kamen am Nachmittag zwei Transporthubschrauber und ein Transportflugzeug mit Material in der Krisenregion an.